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14: Ich bin Joshua Heise. Ein Bahnticket zum Supersparpreis zu ergattern, ist tagsüber nur selten möglich. Das zeigt eine Untersuchung von Verbraucherschützern, über die die FAZ berichtet. Demnach war das günstigste Angebot an vielen Tagen nicht verfügbar. Die Bahn weist das zurück. Uli Reitinger berichtet.
15: Der Bundesverband der Verbraucherzentralen hat die Ticketpreise fast 2 Jahre lang beobachtet. Nur an knapp jedem 4. Tag gab es zwischen 7 und 19 Uhr tatsächlich so günstige Tickets wie in der Werbung versprochen. An den anderen Tagen gab es zwar auch Fahrscheine zum Supersparpreis, der lag aber zwischen 15 und 157% über dem Werbepreis, heißt es in der Untersuchung.
14: Friedrich Merz ist so unbeliebt wie kein Bundeskanzler vor ihm. Aber eine richtige Alternative gibt es nicht, hat der Politikwissenschaftler Wurtmann der Rheinischen Post gesagt. Zwar hätten NRW-Ministerpräsident Wüst und CSU-Chef Söder Ambitionen, Wurtmann bezweifelt aber, dass die CDU Söder die Kanzlerschaft kampflos überlasse oder die SPD das mittragen würde. Marokkos Innenministerium macht Falschinformationen im Internet für den Massenansturm auf die spanische Exklave Ceuta verantwortlich. Zehntausende Migranten hätten demnach fälschlich geglaubt, ein Gerichtsurteil verbiete Rückführungen ohne Verfahren bei Ankunft über den Seeweg. Spanien hatte diese Erklärung bereits am Freitag abgegeben. 72 Menschen sind nach spanischen Angaben gestorben. Marokko spricht von 11. In Bayern bleibt die Waldbrandgefahr hoch. Laut deutschem Wetterdienst gilt vor allem für Dienstag und Mittwoch in weiten Teilen die zweithöchste Warnstufe 4. In den Waldbrandgebieten an der Lackenbergwand in den Chiemgauer Alpen und am Johannisberg in der Oberpfalz laufen die Nachlöscharbeiten. Innenminister Herrmann dankte den rund 2300 Hilfskräften für ihren unermüdlichen Einsatz.
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6: Und nun die Wassertemperaturen für die Urlaubsregionen. Nordsee 23 Grad, Adria 27 Grad, Garten der Familie Meier 28 Grad.
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18: Ich bin Joshua Heise. Deutschland hinkt bei der Digitalisierung weiter hinterher. Im neuen EU-Vergleich des Digitalverbands Bitkom fällt die Bundesrepublik von Platz 14 auf Platz 17 zurück, obwohl die Gesamtpunktzahl im Ranking leicht gestiegen ist. Bitkom-Präsident Wintergerst macht in der Rheinischen Post vor allem die oft quälend langen Planungs- und Genehmigungsverfahren verantwortlich. Der Präsident des Deutschen Instituts für Wirtschaftsforschung, Fratscher, hält die Abschaffung der abschlagsfreien Rente mit 63 für unverzichtbar. Denn dadurch ließen sich langfristig knapp 10 Milliarden Euro einsparen, sagte er der Rheinischen Post. Drei ostdeutsche CDU-Ministerpräsidenten hatten sich zuletzt gegen die Abschaffung positioniert. SPD-Chefin Baas fordert von der Union eine klare Position. Umweltstaatssekretär Flassbart hat für den nächsten Sommer einen nationalen Hitzeaktionsplan gefordert. Im ZDF fand der SPD-Politiker klare Worte.
19: Diejenigen, die immer mal wieder reden, dass der Klimaschutz doch vielleicht auch nicht zu ernst genommen werden darf, dass man die Dinge doch auch noch mal ein bisschen mit Augenmaß angehen soll, die produzieren das Leid von übermorgen.
18: Außerdem gab Flassbart dem Bundesrechnungshof die Schuld daran, dass viele Krankenhäuser keine Klimaanlagen haben. Der Rechnungshof hatte gesagt, dass die Bundesregierung mit einem entsprechenden Programm ihre Kompetenzen überschritten habe. Hacker haben bei der Regierung von Liechtenstein 31.000 hochsensible Datensätze gestohlen. Betroffen ist ein Verzeichnis, das zum Beispiel die Personen hinter Stiftungen und Firmen im Fürstentum beinhaltet. Liechtenstein gilt als eins der verschwiegensten Finanzplätze Europas. Der Datenklau geschah demnach schon am Donnerstag. Die Regierung hat 2 Tage später einen Krisenstab eingerichtet.
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15: Ich bin Joshua Heise. Guten Morgen. Berufstätige sind 2025 so häufig wie noch nie wegen Stress krankgeschrieben gewesen. Nach Zahlen der kaufmännischen Krankenkasse sind die Krankheitstage in dem Bereich seit 2017 um 80% gestiegen. Als Gründe nennt die KKH neben privaten Problemen zu hohes Arbeitspensum, Überstunden, Existenzängste und Konflikte am Arbeitsplatz. Ein Bahnticket zum Supersparpreis zu ergattern, ist tagsüber nur selten möglich. Das zeigt eine Untersuchung von Verbraucherschützern, über die die FAZ berichtet. Demnach war das günstigste Angebot an vielen Tagen nicht verfügbar. Die Bahn weist das zurück. Uli Reitinger berichtet.
16: Der Bundesverband der Verbraucherzentralen hat die Ticketpreise fast 2 Jahre lang beobachtet. Nur an knapp jedem vierten Tag gab es zwischen 7 und 19 Uhr tatsächlich so günstige Tickets wie in der Werbung versprochen. An den anderen Tagen gab es zwar auch Fahrscheine zum Supersparpreis, der lag aber zwischen 15 und 157% über dem Werbepreis, heißt es in der Untersuchung.
15: Die Union streitet intern über die Abschaffung der abschlagsfreien Rente nach 45 Beitragsjahren. Für Bayerns Ministerpräsident Söder kam der Gegenwind der Ost-MPs aus Sachsen, Sachsen-Anhalt und Thüringen überraschend. Alle hätten dem Rentenpaket zugestimmt, so der CSU-Chef im ARD-Sommerinterview. Die SPD, die Abschaffung eh nicht wollte, ist laut Parteichefin Baas offen dafür, nachzuverhandeln. Ein DJ bei den Wagner-Festspielen, das gab es noch nie. Der Künstler Alle Farben hat im weltberühmten Festspielhaus in Bayreuth aufgelegt, ganz nach dem Motto des Meisters Richard Wagner, Kinder schafft Neues. Alle Farben hat sein Set natürlich angepasst, sodass auch Wagners Walkürenritt zu hören war, aber unterlegt mit schnellen Beats. Festivalleiterin Katharina Wagner zeigte sich zufrieden.
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19: Guten Morgen, mein Franken. Hier ist das Charivari-Wetter. Wenn ihr könnt, zieht wenig an. Es wird heute nämlich wieder heiß. 34 bis 37 Grad. Im Moment in Hafenlohr 18, Würzburg am Kongresszentrum 19 Grad. Der Charivari-Wetter-Trend. Nach dem heutigen sonnigen Tag und heißen Tag geht es morgen genauso weiter. Eigentlich Rest der Woche bis einschließlich Freitag, wobei wir die Woche zweiteilen können. Bis Mittwoch über 35 Grad, danach etwas darunter.
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16: Ich bin Christian Heider. Guten Morgen. In den Sommerferien wird auf den Straßen in Mainfranken viel gebaut. Die verkehrsärmere Zeit soll die Auswirkungen auf den Verkehr möglichst gering halten. In Würzburg wird die B27-Brücke unterhalb des Steins nach wochenlanger Ampelregelung während der Ferien jetzt komplett gesperrt. Vor allem aus Richtung Veitshöchheim drohen lange Staus. Auch bei Helmstadt müssen Autofahrer wegen Bauarbeiten für den Südlink Umwege zur A3 in Kauf nehmen. Die Strecke war erst vor kurzem saniert worden. Außerdem bleibt die B8 zwischen Marktheidenfeld und Erlenbach noch bis Oktober gesperrt. Über 6 Jahre lang gab es eine riesige Baustelle auf der A3 zwischen Würzburg und Erlangen. Das ist jetzt aber Geschichte. Der A3-Ausbau ist fertig. Die Strecke ist jetzt durchgehend 6-spurig befahrbar. Zur offiziellen Einweihung an der Rastanlage Aurach bei Erlangen kommt Ministerpräsident Markus Söder heute. Der Autobahnabschnitt ist einer der meistbefahrenen Straßenabschnitte in ganz Bayern. Täglich sind hier bis zu 90.000 Fahrzeuge unterwegs. Die Feuerwehren aus dem Landkreis Main-Spessart waren gestern mit einem Großaufgebot im Raum Kreuzwertheim im Einsatz. Dort war es am Nachmittag zu einem größeren Flächenbrand gekommen. Alarmiert wurden die Kräfte zunächst wegen einer brennenden Fläche von rund 100 Quadratmetern. Kurz darauf standen aber bereits 1000 in Flammen und ein Wald war bedroht. Teilweise griffen die Flammen auch über. Nach rund einer Stunde hatten die Feuerwehren und die zahlreichen Landwirte, die mit Tankfahrzeugen halfen, den Brand unter Kontrolle. Deutschland hinkt bei der Digitalisierung weiter hinterher. Im neuen EU-Vergleich des Digitalverbands Bitkom fällt die Bundesrepublik von 14 auf Platz 17 zurück, obwohl die Gesamtpunktzahl im Ranking leicht gestiegen ist. Bitkom-Präsident Wintergerst macht in der Rheinischen Post vor allem die oft quälend langen Planungs- und Genehmigungsverfahren verantwortlich.
19: Dankeschön. 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Wir haben ein Pannenauto auf der A3 Frankfurt Richtung Würzburg zwischen Wertheim-Lenkfurt und Helmstadt. Da steht das Pannenauto auf dem Standstreifen. Gute Fahrt euch. Staus und Blitzer nehmen wir gerne entgegen. Wenn ihr was habt, 0800 30 80 700. Unter der Nummer haben wir auch den folgenden Blitzer entgegengenommen. Und zwar auf der A70 Richtung Dreieck Schweinfurt-Werneck. Kurz vorm Dreieck Schweinfurt-Werneck wird geblitzt.
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19: Schönen Montag euch, guten Morgen.

0: Das mit Archer, leider ihr einziger großer Hit gewesen aus dem Jahre 1992. Hier ist Charivari am Montagmorgen. Wir haben es gleich 5:45.
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0: Und das kommt von Robert Lüttgenau aus Winterhausen.
2: Kennt ihr das auch? Da unterhältst du dich mit einem Freund oder einer Freundin so ganz analog und real, da ertönt ein Signalton seines oder ihres Handys. Mit geschätzt 95%iger Wahrscheinlichkeit geht dein Gesprächspartner augenblicklich aus dem Kontakt mit dir und widmet sich der Nachricht oder dem Anrufer. Ich stehe dann immer da und denke, hallo, du bist gerade mit mir im Gespräch. Ist irgendeine Mail, WhatsApp oder sonst was wichtiger als ich in diesem Augenblick? Denn Aufmerksamkeit kann man nicht teilen. Entweder ich

0: oder das Handy. Natürlich nutze ich auch digitale Technik, aber das ersetzt für mich keinen persönlichen Kontakt mit der ganzen Bandbreite unserer Sinne. Riechen, fühlen, spüren, Gestik, Mimik, Stimmmodulation und so weiter. Statt nur zu sehen oder vielleicht auch zu hören. Schätzt diese Momente analoger Kommunikation und gebt ihnen den Vorzug vor der digitalen Flut. Schafft euch Raum für zwischenmenschliche Begegnungen und verschenkt ungeteilte Aufmerksamkeit. Das ist so wertvoll.
1: Dankeschön. Robert Lüttgenau aus Winterhausen für das Wort zum Tag. Das könnt ihr auch gerne nochmal nachhören bei Spotify unter Bistum Würzburg. Hier ist Charivari am Montagmorgen. Habt einen guten Start in die neue Woche.

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9: Guten Morgen, mein Franken. Hier ist das Charivari-Wetter. Die Temperaturen zum Aufstehen. Wir haben 19 Grad in Eisingen, 19 Grad auch in Würzburg am Falkenhaus. Kai Zorn, unser Charivari-Meteorologe. Was erwartet uns denn in der ersten Ferienwoche?
10: Sehr, sehr viel Sonnenschein und wieder einmal große Hitze. Die hat heute und morgen ihren Höhepunkt. Es sind heute mit viel Sonnenschein 34 bis 37 Grad. Es kann gegen Abend mal vom Taubertal her ein isoliertes Gewitter geben. In der Nacht und morgen ziehen dann teilweise kräftigere Schauer und Gewitter durch. Es wird aber nicht jeden treffen und es wird morgen schwül heiß mit gut 35 Grad. Ab Mittwoch gehen die Temperaturen ein bisschen zurück. Dazu bleibt es sonnig.
9: Danke dir.
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12: Ich bin Gregor Jusse Moser. Guten Morgen. Die Verbraucherzentrale Bundesverband bemängelt zu wenig günstige Supersparpreistickets bei der Deutschen Bahn. Wie die FAZ berichtet, stellten die Verbraucherschützer nach knapp 2-jähriger Untersuchung fest, dass die Schnäppchen an rund 3/4 der Tage nicht für Fahrten zwischen 7 und 19 Uhr verfügbar waren. Die Deutsche Bahn weist das zurück und spricht von methodischen Mängeln. Wegen der Waldbrände in Griechenland weist das Auswärtige Amt Reisende auf mögliche Gefahren hin. Urlauber sollten sich stets über das Wetter informieren und Notfallbenachrichtigungen auf dem Handy anstellen, heißt es auf der Internetseite des Ministeriums. Ursula Winkler berichtet.
13: Das Amt wies auch darauf hin, dass es auf der Reise zu Straßensperren oder Evakuierungen kommen kann. Seit Tagen kämpfen die Feuerwehrleute in Griechenland gegen die Flammen. Vor allem bei einem Großbrand nahe der Hauptstadt Athen. Dort kollidierten Medienberichte zufolge nun auch noch zwei Löschhubschrauber in der Luft und stürzten ab. Die Crew der einen Maschine überlebte das Unglück.
12: Friedrich Merz ist so unbeliebt wie kein Bundeskanzler vor ihm, aber eine richtige Alternative gibt es nicht, hat der Politikwissenschaftler Wurtmann der Rheinischen Post gesagt. Zwar hätten NRW-Ministerpräsident Wüst und CSU-Chef Söder Ambitionen, Wurtmann bezweifelt aber, dass die CDU Söder die Kanzlerschaft kampflos überlasse oder die SPD das mittragen würde.
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14: Im Landkreis Kitzingen werden im August häufige amerikanische Militärhubschrauber zu sehen sein. Bis Ende des Monats führt die US Army Übungen durch. Dabei landen vor allem im Raum Iphofen auch häufiger Helikopter, sowohl tagsüber als auch nachts. Die Bevölkerung wird aufgerufen, sich von den übenden Truppen fernzuhalten. Am Würzburger Busbahnhof vor dem Hauptbahnhof wird es in den kommenden Wochen etwas enger. Die Fahrbahnen der Bussteige 2 bis 5 werden nach und nach erneuert. Jeder der Bussteige wird für jeweils eine Woche gesperrt. Durch das Gewicht der Busse ist die Fahrbahn teils stark in Mitleidenschaft gezogen worden und es haben sich Rinnen und Verdrückungen gebildet. Für den jeweils gesperrten Bussteig steht der Bussteig A als Ersatz zur Verfügung.
9: Dankeschön. Alle Nachrichten aus Mainfranken könnt ihr natürlich gerne noch mal nachlesen bei uns online auf mein-charivari.de und in unserer App. Guten Morgen auf die Straßen. A3 Frankfurt Richtung Würzburg. Zwischen Wertheim-Lenkfurt und Helmstadt ist der Standstreifen blockiert durch ein Pannenauto. Und dann gehen natürlich jetzt in den Sommerferien viele Baustellen los, beziehungsweise erweitern sich nochmal. Da haben wir zum Beispiel auf der B27 in Würzburg die Brücke auf der Nordtangente. Die wird jetzt komplett gesperrt. Statt einwärts ist an der Veitshöchheimer Straße dann Schluss. Da kommt man nicht weiter. Statt auswärts, also von Grombühl nach Veitshöchheim runter, kann man einfach mal schnell runterfahren und dann die Rampe gleich wieder rauf. Da kann man das umgehen. Auf der anderen Seite wird es natürlich eng an dieser Stelle. Das schon mal als Vorwarnung. Gute Fahrt euch. Geblitzt wird auf der A70 kurz vorm Dreieck Schweinfurt-Werneck Richtung Dreieck Schweinfurt-Werneck und Güntersleben, Ortseingang von Rimpa kommend. Den Blitzer hat der Günther gerade gemeldet. Danke fürs frühe Melden und guten Start euch in die neue Woche.
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9: Guten Morgen, ihr Lieben, und wenn ihr auch Staus oder Blitzer melden möchtet, die kostenlose Nummer ist die 0800 30 80 700.

Nielsen hier bei Charivari am Montagmorgen. 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

0: Unverkennbar, die Klassiker von den Bee Gees hier bei Charivari zum Start in die neue Woche. Ja, es ist die erste Ferienwoche in Bayern, in Mainfranken, wobei natürlich nicht alle Ferien haben. Aber wenn ihr in den Urlaub düst, wie schaut's aus? Fahrt ihr nur in der kleinsten Familie oder fahrt ihr auch mit Freunden?
1: Machen wir seit über 10 Jahren regelmäßig einmal im Jahr.
2: Wenn es gute Freunde sind und man sich mit ihnen versteht, dann ja. Ansonsten kann es auch in die Hose gehen.
3: Eindeutig nein. Die Zeit im Jahr, wo man mal Urlaub hat, ich glaube, das sollte man auch mal Urlaub von Familie und Freunden machen.
4: Ich finde es eine gute Idee, weil man einfach nochmal als Gruppe nochmal zusammenwächst.
5: 4 Tage geht immer.
0: Ja, also entweder mit Freunden, mit der Familie, Hauptsache ihr habt einen schönen Urlaub 2026. Hier ist Charivari mit Ed Sheeran. Guten Morgen, Mainfranken.

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13: Guten Morgen, mein Franken. Hier ist das Charivari-Wetter. Die Temperaturen zum Aufstehen: Iphofen 16 Grad, Würzburg an der Talavera 18. Kai Zorn, unser Charivari-Metrologe, wie heiß wird's denn heute?
14: Sehr heiß. 34 bis 37 Grad sind es wieder. Vielleicht auch mal eine 38 über den Sandböden, beispielsweise in Kitzingen. Es ist überall heiß, auch im Kessel von Würzburg, ab ins Freibad oder zum Badesee. Dazu sind nur wenige Wolken unterwegs und erst gegen Abend den Himmel bitte ein bisschen gen Südwesten im Auge behalten. Da kann es mal ein isoliertes Gewitter geben. Morgen haben wir mehr Schauer und Gewitter, die können auch mal kräftiger ausfallen, trifft aber nicht jeden bei ähnlicher Hitze. Und von Mittwoch bis ins Wochenende bleibt es beim Badewetter. Allerdings gehen die Temperaturen langsam zurück. Es wird aber nicht wirklich kalt, nur nicht mehr so heiß eben.
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16: Ich bin Christian Heider. Guten Morgen. In den Sommerferien wird auf den Straßen in der Region viel gebaut. Die Verantwortlichen nutzen die verkehrsärmere Zeit, um die Auswirkungen möglichst gering zu halten.
17: Die B27-Brücke unterhalb des Steins in Würzburg wird schon seit Wochen per Ampel geregelt. Über die Ferien wird sie nun komplett gesperrt. Vor allem aus Veitshöchheim kommend drohen massiv Staus. Autofahrer im Bereich Helmstadt müssen lange Umwege in Richtung A3 fahren. Wegen des Baus des Südlings wird die Strecke, die erst saniert wurde, wieder wochenlang gesperrt. Die B8 Markt Heidenfeld-Erlenbach ist bis Oktober zu. Katrin Haffinger, Nachrichtenredaktion.
16: Auch wenn für den Großteil der Lehrlinge das Ausbildungsjahr erst im September startet, geht es für manche schon jetzt los. Seit Beginn des letzten Ausbildungsjahres sind der Agentur für Arbeit Würzburg mehr als 3.300 Lehrstellen in der Region Mainfranken gemeldet worden. Das sind etwa 500 Stellen weniger als im Vorjahr. Ähnlich wie im vergangenen Jahr sind etwa 1.300 Stellen bislang unbesetzt. Auf 100 Lehrstellen kommen in der Region etwa 71 Bewerber. Freie Stellen finden sich unter anderem in den Berufen Kaufmann, Kauffrau im Einzelhandel, Bankkaufmann oder Bankkauffrau und Kfz-Mechatroniker. Das Würzburger Dallenbergbad kann heute wieder wie gewohnt öffnen. Eine mehrtägige Schließung konnte abgewendet werden. Gestern Vormittag war eine Umwälzpumpe, die für mehrere Becken zuständig ist, mit einem Defekt ausgefallen. Das Bad musste daraufhin geschlossen werden. Zunächst war eine mehrtägige Zwangspause befürchtet worden. Eine neue Pumpe konnte aber gestern noch im Eilverfahren direkt vom Hersteller beschafft und noch am Abend im Dalle eingebaut werden, so die WVV. Berufstätige sind 2025 so häufig wie noch nie wegen Stress krankgeschrieben worden. Nach Zahlen der Kaufmännischen Krankenkasse sind die Krankheitstage in dem Bereich seit 2017 um 80% gestiegen. Als Gründe nennt die KKH neben privaten Problemen zu hohes Arbeitspensum, Überstunden, Existenzängste und Konflikte am Arbeitsplatz.
13: Dankeschön, Christian. Alle Nachrichten aus Mainfranken für euch natürlich jederzeit zum Nachlesen auf meinscharivari.de und in unserer App. Guten Morgen auf die Straßen. Wir haben es 7:02. A3 Frankfurt Richtung Würzburg zwischen Wertheim-Lenkfurt und Helmstadt. Der Standstreifen blockiert durch ein Pannenauto. Gute Fahrt euch. Geblitzt wird auf der A70 Richtung Dreieck Schweinfurt-Werneck und Güntersleben, Ortseingang von Rimpa kommend. Wenn ihr noch was für uns habt, Staus oder Blitzer, gerne anrufen. Kostenlos 0800 30 80 700.
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13: Schönen Start in die neue Woche. Guten Morgen.

0: weil sie eine Wette laufen hatten. 3000 Follower und wenn sie die haben, gehen sie ins Freibad und zwar ins Becken. Jetzt hat es mit den 3000 Followern nicht ganz geklappt, 2500 sind's, aber sie sind trotzdem ins Becken gegangen, ins Nichtschwimmerbecken und haben dort gespielt. Hut ab, Laura Englert vom Symphonischen Blasorchester Volkach, wie war's?
1: Wir waren ganz alleine im Freibad und konnten im Nichtschwimmerbecken ein bisschen Marsch spielen. Es war halt anstelle von Morgen-Yoga einfach so der Morgenmarsch. Ich glaube, es sind dadurch alle richtig gut in den Tag gestartet. Danke an alle Follower und wenn ihr nichts verpassen wollt vom SBO Volkach, wir wurden nämlich richtig kreativ im Wasser, dann folgt uns rein, es folgen nämlich richtig witzige Videos und danke an Radio Charivari für die Unterstützung bei der Followerjagd.
0: Ja, sehr, sehr gerne. Das Symphonische Blasorchester Volkach hat gestern im Nichtschwimmerbecken in Volkach gespielt und uns den Marsch geblasen. Übrigens, gute Nachrichten gibt es an diesem heißen Montag auch aus dem Dallenbergbad in Würzburg. Das musste ja gestern kurzfristig schließen, weil eine Pumpe kaputt gegangen ist. Und dann hieß es erst, oh, das wird jetzt wohl die nächsten Tage zu sein, das Dalle in Würzburg. Nein, ist es nicht. Sie haben es hingekriegt. Heute macht das Dalle ganz normal wieder auf. Ich habe mich nur ein wenig aufgeregt über die ganzen Kommentare, die ich dann so gelesen habe. Auch die WVV kriegt es typisch nicht auf die Reihe. Jetzt bleibt das Dalle ganz lange geschlossen. Nee, sie haben es auf die Reihe gekriegt. Und vielleicht, Freunde, einfach mal weniger motzen, sondern mal gucken, was geht. Und das Dalle macht heute auch wieder auf. Einen schönen Montag. Alle wichtigen Nachrichten aus Mainfranken natürlich auch gerne bei uns online zum Nachlesen auf meinscharivari.de. Guten Morgen zusammen.

0: Bari, eurem Radio von hier, gleich 7:10. Ich hoffe, ihr hattet ein schönes Wochenende. Ich habe mit Freunden gegrillt, dann habe ich noch 5 Kilo Zwetschgen verarbeitet und Mousse draus gemacht. Da bin ich mega stolz drauf, weil das ist so ein Pflaumenmus, wie in meiner Kindheit früher, ne? Mama, Oma gemacht haben und jetzt mache ich's halt. Tradition muss ja irgendwie weitergehen. Andere waren im Zirkus, im großen Wasserzirkus Charles Knie, gastiert nur noch heute in Würzburg auf der Talavera. Tessa Treutlein aus dem Charivari-Team war da. Wie war's?
1: Ja, ich war am Samstag selbst in der Abendvorstellung. Das war das erste Mal, dass ich in einem Zirkus war und ich war von der Show wirklich begeistert. Ich fand die Akrobatik besonders beeindruckend. Auf dem Trapez Artisten, die auf einem Katapult durch die Luft geschleudert wurden und Wasserfontänen, die bis zu 15 Meter hoch aus dem Boden geschossen sind. Aber auch musikalisch wurde einiges geboten und da war mein Highlight wirklich die vielen modernen Lieder, die gesungen wurden. Eine kleine Hundeshow gab es auch, die wirklich süße Tricks vorgeführt haben und einmal sind Papageien ganz über unseren Köpfen durch die Manege geflogen. Es war also eine wirklich tolle Show, die da geboten wurde.
0: Der Wasserzirkus Charles Knie nur noch heute in Würzburg. Also wenn ihr da hin wollt, dann unbedingt die Gunst der Stunde ergreifen. 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
6: Guten Morgen, mein Franken. Hier ist das Charivari-Wetter. Die Temperaturen zum Aufstehen: Arnstein 17 Grad, Würzburg am Sternplatz 18. Und wenn wir das um die Uhrzeit haben, dann wissen wir, es geht hoch hinaus. Der Sommer dreht jetzt nochmal so richtig auf, nachdem wir ja am Samstag und Sonntag echt durchschnaufen konnten. Kai Zorn, unser Charivari-Meteorologe, wie lange geht denn jetzt die neue Hitzewelle?
7: Die geht so bis Mittwoch. Heute haben wir 34 bis 37, morgen rund 35 Grad und am Mittwoch gut 30 Grad. Danach sind es so immer knapp unter 30 Grad oder bis 30 Grad. Für die meisten sicherlich sehr angenehm. Heute gibt es viel Sonnenschein, gegen Abend mal ein einzelnes Hitzegewitter. Morgen nimmt das Gewitterrisiko insgesamt ein bisschen zu. Und von Mittwoch bis ins Wochenende hat die Sonne wieder die Nase vorn mit nur ganz wenigen Schauern und Gewittern. Meist bleibt es sogar richtig sonnig.
6: Danke dir.
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9: Ich bin Gregor Jusei Moser. Guten Morgen. Die Politik muss aus diesem Sommer lernen, das findet das Bundesumweltministerium. Für den nächsten brauche es einen nationalen Hitzeaktionsplan, so Umweltstaatssekretär Flassbart. Dazu arbeitet der Bund bereits sehr eng mit den Ländern zusammen, von denen viele schon einen solchen Plan hätten, wie der SPD-Politiker im ZDF gesagt hat. Die Lehre aus diesem Sommer sei nun, die Maßnahmen der Länder zu bündeln. Das Baden am Mittelmeer kann in Italien teuer werden. Für Schirme und Liegen werden in manchen privat betriebenen Strandbädern teils horrende Preise verlangt. Jetzt gehen die Behörden in mehreren Regionen dagegen vor, zum Beispiel in Ostia, dem Stadtstrand Roms. Dort lässt die Stadtverwaltung zwei kommerzielle Bäderbetriebe abreißen. An ihrer Stelle soll ein für alle kostenloser öffentlicher Strand entstehen. Wer in Deutschland im Büro arbeitet, hätte es gerne leiser. Das zeigt eine aktuelle YouGov-Umfrage im Auftrag von Logitech. 95% der Befragten nennen eine ruhige Arbeitsumgebung sehr oder eher wichtig. Mehr von Ursula Winkler.
6: Mehr als jeder Zweite findet Calls und Telefonate der Kollegen am störendsten, gefolgt von beruflichen Gesprächen oder Plaudereien der anderen. Dann folgen Videomeetings, bei denen die Kolleginnen und Kollegen keine Kopfhörer tragen. Ein Großteil von ihnen, mehr als zwei Drittel, sagen, ihr Bedürfnis nach Ruhe bei der Arbeit ist in den letzten 5 Jahren gestiegen. Deswegen fühlt sich auch mehr als jeder Zweite verpflichtet, mehr Rücksicht auf die anderen zu nehmen.
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10: Der Ausbau der A3 zwischen Würzburg und Erlangen ist abgeschlossen. Nach mehr als 6 Jahren Bauzeit ist die Strecke jetzt durchgehend 6-spurig befahrbar. Zur offiziellen Einweihung an der Rastanlage Aurach bei Erlangen wird Ministerpräsident Söder erwartet. Der Abschnitt zählt zu den meistbefahrenen Straßen in Bayern. Täglich sind dort bis zu 90.000 Fahrzeuge unterwegs. Großeinsatz für die Feuerwehren bei Kreuzwertheim. Ein Flächenbrand auf über 11.000 Quadratmetern hat teilweise auf einen Wald übergegriffen. Laut Einsatzleitung war es knapp, dass die Feuerwehren eine übergreifende Flammen auf die Baumkronen und damit einen Großwaldbrand verhindern konnten. Neben Feuerwehren waren auch sogenannte Red Farmer im Einsatz. Das sind Landwirte, die mit Wasserbehältern unterstützen.
6: Ja, danke dafür. Alle Nachrichten aus Mainfranken für euch natürlich auch zum Nachlesen auf mainscharivari.de und in unserer App. Guten Morgen auf die Straßen A3 Frankfurt Richtung Würzburg zwischen Wertheim-Lenkfurt und Helmstadt. Ein Pannenauto und wir haben die A3 Richtung Würzburg zwischen Rottendorf und Kreuz Bibelried. Gefahr durch Gegenstände auf der Fahrbahn, da liegen Reifenteile rum und ein defekter LKW steht auch noch auf dem Standstreifen. Ansonsten der wichtige Hinweis, die Sommerferien haben begonnen. Das heißt, klar, es ist weniger los auf unseren Straßen. Und das wird natürlich genutzt, um wichtige Baumaßnahmen durchzuführen. Also zum Beispiel B27 in Würzburg, die Brücke auf der Nordtangente. Da hatten wir ja schon die Ampelregelung und jetzt ist die komplett gesperrt. Also gerade aus Pfalz-Hürchheim kommend ist dann an der Pfalz-Hürchheimer Straße in Würzburg Schluss. Da muss man dann ausweichen und Richtung Pfalz-Hürchheim, also statt auswärts von Grumbühl, da fährt man dann einfach runter und auf der anderen Seite gleich wieder auf die B27. Also das bitte im Kopf behalten. Genauso B8 zwischen Markt Heidenfeld und Erlenbach. Da gibt es bis Oktober immer wieder Sperrungen. In Kitzingen am Bahnhof weniger Parkplätze, die zur Verfügung stehen. Alle Infos zu den Baustellen jetzt in den Sommerferien haben wir für euch auch auf meinscharivari.de. Geblitzt wird. Günthers Leben, Ortseingang von Rimpark kommend. Und wenn ihr noch was für uns habt, Staus oder Blitze, einfach durchklingeln. 0800 30 80 700.
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6: Schönen Wochenstart euch. Guten Morgen.

0: rein in die neue Woche. Hier ist Charivari, euer Radio von hier. Guten Morgen, Mainfranken. 6:55 ist es. Stellt euch vor, ihr buddelt zu Hause im Garten, also weil ihr vielleicht Blumen pflanzt, wie mein Mann am Wochenende, oder ihr baut irgendwie und deswegen muss gebuddelt werden. Und dann stoßt ihr auf menschliche Knochen. Puh, da wird einem erstmal ein wenig anders, oder? Genau das ist jetzt bei Bauarbeiten an der Festung in Würzburg passiert. Und diese Knochen, also diese menschlichen Knochen, waren auch nur knapp 50 Zentimeter unter den Pflastersteinen. Gratulation, Katrin Haffinger aus dem Charivari-Team. Weiß man, wie alt diese Knochen sind?
1: Mindestens 800 Jahre alt sind die Knochen. Und für euch als Einordnung, zu der Zeit waren Kreuzzüge noch ein Ding. Das Rittertum hatte seine Blütezeit. Und heutzutage leben rund 20 Mal so viele Menschen auf der Welt im Vergleich zu damals. Außerdem haben die Menschen hier die Kartoffel noch gar nicht gekannt. Die kam nämlich erst viel später nach Europa. Wirklich überraschend kam der Fund allerdings nicht. Früher war im inneren Burg wohl ein Friedhof. Erst vor ein paar Tagen ist in Melrichstadt eine Zeitreise gemacht worden. Hier ist bei Bauarbeiten das Grundgestell eines Hauses aus etwa 5000 vor Christus gefunden worden.
0: Ja, krass. Danke für die Infos und ich bin dann doch irgendwie froh, dass das jetzt kein Cold Case ist mit den menschlichen Knochen, die bei Bauarbeiten an der Würzburger Festung gefunden worden sind. Also da muss man jetzt nicht auf Mörderjagd gehen. 800 Jahre alt sind die Knochen und früher war da eben ein Friedhof. Manchmal sind die Erklärungen dann doch, Gott sei Dank, ganz leicht. 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

0: Guten Morgen, mein Franken. Hier ist Charivari. Und gut, wenn ihr jetzt noch nicht im Urlaub seid, weil am Freitag kommen Roy Bianco und die Abonazi Boys nach Würzburg auf den Residenzplatz. Das Konzert ist ausverkauft, aber wir haben noch Tickets für euch.
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0: Roy Bianco, achtet heute im Programm auf genau dieses Bella Napoli, entweder als kleines Schnipselchen oder als ganzer Titel. 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
14: Guten Morgen, mein Franken. Hier ist das Charivari-Wetter und es wird ein heißer Tag, merken wir jetzt schon, in Rimpa 19 Grad, Würzburg an der Löwenbrücke 19 Grad. Bei viel Sonnenschein geht es heute auf 34 bis 37 Grad, morgen ähnliches Wetter und erst ab Mittwoch, Donnerstag geht es etwas runter mit den Temperaturen.
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16: Ich bin Christian Heider. Guten Morgen. Einer der wichtigsten Autobahnabschnitte in Bayern ist fertig. Heute wird die sechsspurige A3 zwischen dem Kreuz Biberit und dem Kreuz Erlangen offiziell freigegeben. Über 6 Jahre lang war die Strecke Baustelle. Das gilt aber als Rekordtempo. Der Ausbau wurde als sogenannte öffentlich-private Partnerschaft umgesetzt. Dabei übernimmt ein privates Konsortium Planung, Bau, Betrieb und Erhaltung einer Infrastruktur und wird dabei über einen langfristigen Vertrag vom Staat vergütet. Laut der Autobahn GmbH hätten vergleichbare Projekte in rein staatlicher Trägerschaft teils 20 Jahre gedauert. Für die Verbreiterung der Autobahn mussten zahlreiche Brücken neu gebaut werden. Mehrere Wohnungsbrände haben am Wochenende Feuerwehren in der Region beschäftigt. In Ochsenfurt erlitt ein Mann bei einem Zimmerbrand am Samstagabend eine Rauchvergiftung. Die Polizei geht von einem technischen Defekt als Ursache aus. Genauso bei einem Brand am Samstagnachmittag in einem Wohnhaus in Karbach. Die Bewohner blieben unverletzt. Das erste Obergeschoss ist jetzt nicht mehr bewohnbar. In der Würzburger Lindleinsmühle wurde am Samstagmorgen eine Erdgeschosswohnung durch ein Feuer zerstört. Verletzt wurde auch hier niemand. In Karlstadt sorgte ein Brand an einem Trafohäuschen in der Nacht auf Samstag für einen vorübergehenden Stromausfall. Im Landkreis Kitzingen sind im August vermehrt amerikanische Militärhubschrauber unterwegs. Die US Army führt bis Ende des Monats Übungen durch. Vor allem im Raum Iphofen kommt es dabei häufiger zu Hubschrauberlandungen, sowohl tagsüber als auch nachts. Die Bevölkerung wird gebeten, Abstand zu halten. Der Verbraucherzentrale Bundesverband bemängelt zu wenig günstige Super-Sparpreistickets bei der Deutschen Bahn. Wie die FAZ berichtet, stellten die Verbraucherschützer nach knapp zweijähriger Untersuchung fest, dass die Schnäppchen an rund drei Vierteln der Tage nicht für Fahrten zwischen 7 und 19 Uhr verfügbar waren. Die Deutsche Bahn weist das zurück und spricht von methodischen Mängeln.
14: Dankeschön. 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Hier ist der Charivari Verkehrsservice. Keine Störungsmeldungen, es sind Ferien, aber ihr wisst ja, Baustellen sind in den Ferien häufiger anzutreffen. Deswegen eine Übersicht gibt es bei uns auf meinscharivari.de. Gute Fahrt. Geblitzt wird auf der A70 Richtung Dreieck Schweinfurt-Werneck. Dann in Reichenberg Höhe Friedhof, Güntersleben Ortseingang von Rimpa kommend und Bibelried in der Ortsdurchfahrt in der 30er-Zone. Wenn ihr noch was für uns habt, einfach anrufen 0800 30 80 700.
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14: Guten Wochenstart euch.

0: Einfach schön, Dua Lipa. Damit geht's rein in den Montag. 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Guten Morgen, mein Franken. Boah, da ist gestern den Freibad-Fans in Würzburg mal gleich das Herz sonst wohin gerutscht, als es nämlich hieß, das Dalle macht zu und muss wegen einer kaputten Pumpe wohl auch länger zu bleiben. Gott sei Dank, Entwarnung, man hat ganz schnell eine neue Pumpe aufgetrieben, eingebaut, sodass das Dallenbergbad in Würzburg heute wieder ganz normal aufmachen kann. Wie alle anderen Freibäder auch in Mainfranken brauchen wir dringend die Abkühlung. Bei den Temperaturen geht ja wieder auf 37 Grad heute rauf. Und den Menschen, denen wir es zu verdanken haben, dass wir überhaupt in die Freibäder dürfen, sind natürlich die Schwimmmeister, die Bademeister im Geisbergbad in Pfalzöchheim vorne dran, Rui-Peter Besser. Und die Aufgabenliste von so einem Bademeister, die ist schon ganz schön lang.
1: Ja, zu den Aufgaben, die jeder kennt, Aufsicht, aufpassen, dass keiner trinkt, kommt noch dazu, dass wir ja dafür sorgen müssen, dass alles sauber ist, dass die Verkehrssicherheit in Ordnung ist, das heißt keine defekte Steine oder Treppen oder sonst irgendwas, Geländer und natürlich unser Hauptmerkmal Wasserqualität und Technik.
0: Also da ist schon einiges, was den Bade- und Schwimmmeistern und Meisterinnen in Mainfranken abverlangt wird. Was sagt ihr denn am häufigsten?
1: Oh, da gibt es mehrere Sätze, die wir am Tag oft genug sagen. Nicht auf der Trennleine sitzen, einzeln rutschen, nicht von der Seite reinspringen.
0: Ja, genau, nicht vom Becken ran springen. Ich glaube, das haben wir alle schon mal in unserer Kindheit gehört. Gehört, glaube ich, auch einfach zum Freibadbesuch dazu. Passt gut aufeinander auf, hier ist Charivari, euer Radio von hier. Guten Morgen, Mainfranken.

0: mit den Klassikern unserer Zeit rein in den Montag. 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Guten Morgen, mein Franken, und neue Blitzer sind eingetroffen. Und zwar in Main-Bernheim Richtung Ebhofen stehen sie und in Kürnach in der Straße Schwarze Äcker. Also auch da bitte vorsichtig sein, wie natürlich grundsätzlich in Mainfranken. Immer nur so schnell fahren, wie es erlaubt ist. Ihr meldet uns fleißig Blitzer, aber wir haben heute früh auch noch eine andere Nachricht bekommen. Eine Sprachnachricht von Petra aus Veitshöchheim. Die sucht nämlich eine Hündin. Hündin Sina ist euch gestern entlaufen. Petra, erzähl mal.
1: Sie ist gestern hinter der Landesanstalt für Wein- und Gartenbau in Veitshöchheim oben im Edelmannswald entlaufen. Die Hündin ist kniehoch, hat schwarz-weißes Fell, einen schwarzen Kopf mit, wie beim Border Collie, so einem weißen Strich in der Mitte, und sie trägt ein orangefarbenes Sicherheitsgeschirr. Der Hund irrt rum, sie wurde noch mal gesehen in Höhe Grillplatz, Gnadenhof an der Steige. Und es könnte sein, weil nirgendwo Wasser ist, dass sie sich vielleicht in Richtung Main aufmacht. Es wäre ganz toll, wenn die Leute die Augen offen halten würden, ob sie diesen Hund sehen. Vielleicht findet die Geschichte dann doch ein gutes Ende. Wir sind ziemlich verzweifelt.
0: Ja, da drücken wir ganz fest die Daumen, dass die Hündin Sina wieder auftaucht. Wenn ihr sie gesehen habt, dann meldet euch gerne bei uns. Wir stellen da den Kontakt zu Petra aus Veitshöchheim her. 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Guten Morgen, Mainfranken. Und das ist ein Klassiker von Peter Fox. Haus am See.
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12: Guten Morgen, mein Franken. Hier ist das Charivari-Wetter. Die Temperaturen um kurz nach 8, 19 Grad in Kitzingen, 19 Grad auch in Würzburg an der Residenz. 34 bis 37 werden es heute, dazu viel Sonnenschein. Morgen gleiches Spiel, paar Gewitter könnten dabei sein. Die Temperaturen nach der Wochenmitte dann nur leicht über 30 Grad, nicht mehr über 35.
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14: Ich bin Gregor Jusse Moser. Guten Morgen. Marokko hat Fake News in den sozialen Medien für den Ansturm auf Ceuta verantwortlich gemacht. Außerdem sei ein spanisches Gerichtsurteil falsch interpretiert worden, teilte das Innenministerium mit. Diese Erklärung deckt sich mit den spanischen Angaben. Etwa 60.000 Menschen waren vergangene Woche innerhalb weniger Stunden von Marokko in die Exklave Ceuta gelangt. 72 Menschen sollen bei dem Ansturm ums Leben gekommen sein. Die geplante Rentenreform sorgt weiter für Diskussionen. Der Präsident des Deutschen Instituts für Wirtschaftsforschung, Fratscher, hält die geplante Abschaffung der abschlagsfreien Rente mit 63 für unverzichtbar, sagte er der Rheinischen Post. Fiona Reinhardt berichtet.
15: Der DIW-Chef ist überzeugt, ohne das Aus für die Rente mit 63 ist die Rentenreform tot. Dabei betont er noch einmal, dass von der früheren Rente ohnehin vor allem Besserverdiener und Männer profitieren würden, nicht etwa die Menschen, die von Altersarmut bedroht sind. Auch CSU-Chef Markus Söder fürchtet, dass die Rentenreform scheitert, wenn diese Empfehlung neu diskutiert wird.
14: In Griechenland versucht die Feuerwehr weiterhin, die schweren Waldbrände einzudämmen. Westlich der griechischen Hauptstadt Athen sind bereits mehr als 10.000 Hektar Wald zerstört. Beim Absturz eines Löschflugzeugs starben 2 Menschen. In Spanien hat sich die Lage dagegen deutlich entspannt und auch in Frankreich bleibt die Situation trotz einiger neuer Feuer stabil.
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16: Im Landkreis Kitzingen werden im August häufiger amerikanische Militärhubschrauber zu sehen sein. Bis Ende des Monats führt die US Army Übungen durch. Dabei landen vor allem im Raum Iphofen auch häufiger Helikopter, sowohl tagsüber als auch nachts. Die Bevölkerung wird aufgerufen, sich von den übenden Truppen fernzuhalten. Am Würzburger Busbahnhof vor dem Hauptbahnhof wird es in den kommenden Wochen etwas enger. Die Fahrbahnen der Bussteige 2 bis 5 werden nach und nach erneuert. Jeder der Bussteige wird für jeweils eine Woche gesperrt. Durch das Gewicht der Busse ist die Fahrbahn teils stark in Mitleidenschaft gezogen worden und es haben sich Rinnen und Verdrückungen gebildet. Für den jeweils gesperrten Bussteig steht der Bussteig A als Ersatz zur Verfügung.
12: Dankeschön, Christian. Alle Nachrichten aus Mainfranken, auch zu den Baustellen, die jetzt in den Sommerferien sind, findet ihr bei uns online auf maincharivari.de. Gute Fahrt. So, gucken wir mal, ob die Fahrt gut ist an diesem Montagmorgen. 8:04 haben wir es. Wir schauen auf die Straßen und wir haben ein Plastikteil auf der A3 Würzburg Richtung Frankfurt zwischen Helmstadt und Wertheim-Lenkfurt. Wir haben Reifenteile auf der A81 Heilbronn Richtung Würzburg zwischen Tauberbischofsheim und Gerchsheim. Und wir haben natürlich eine Menge Blitzer. An diesem Montagmorgen A70 Richtung Dreieck Schweinfurt-Werneck stehen sie. Dann haben wir einen Blitzer in Main-Bernheim Richtung Iphofen. In Bibelried, Ortsdurchfahrt in der 30er-Zone. In Kürnach, und zwar in der Straße Schwarze Äcker, stehen sie. In Reichenberghöhe Friedhof, Güntersleben, Ortseingang von Rimpa kommend. Das war's vorerst von meiner Seite, aber vielleicht sagt ihr, ja, nee, du hast da noch was vergessen, dann klingelt gerne kostenlos durch 0800 30 80 700.
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12: Schönen Montag, guten Morgen.

0: Harry Styles bei Charivari am Montagmorgen. Guten Morgen und ich weiß nicht, ob ihr gestern vielleicht auch im Freibad wart. Gestern früh um 9 im Freibad in Volkach klang es so. Das ist das Symphonische Blasorchester Volkach und man hört es im Hintergrund auch plätschern, weil die waren nicht irgendwie am Beckenrand gestanden und haben gespielt. Nein, sie waren mittendrin im Nichtschwimmerbecken. Das ist schon mal großartig und auch nicht so ungefährlich, weil manch ein Instrument kostet wie ein Kleinwagen. Also deswegen Obacht, ne? Ja, schöne Sache. Warum haben sie es gemacht? Warum sind sie da aufgetreten, das Symphonische Blasorchester? Sie hatten als Ziel 3000 Follower auf Instagram. 2500 sind es geworden. Das Konzert haben sie trotzdem gegeben. Laura Englert, wie war's?
1: Wir waren ganz alleine im Freibad und konnten im Nichtschwimmerbecken ein bisschen Marsch spielen. Es war halt anstelle von Morgen-Yoga einfach so der Morgenmarsch. Ich glaube, es sind dadurch alle richtig gut in den Tag gestartet. Danke an alle Follower und wenn ihr nichts verpassen wollt vom SBO Volkach, wir wurden nämlich richtig kreativ im Wasser, dann folgt uns rein, es folgen nämlich richtig witzige Videos und danke an Radio Charivari für die Unterstützung bei der Followerjagd.
0: Haben wir sehr, sehr gerne gemacht. Das Symphonische Blasorchester Volkach hat gestern im Freibad in Volkach mitten im Nichtschwimmerbecken einen Marsch geblasen. Ja, so kann es auch mal in den Sonntag gehen. Jetzt geht's aber erstmal rein in den Montag.

0: Book and Candle hier bei Charivari. Guten Morgen, mein Franken. In 8 Minuten ist es 8:30. Ich hoffe, ihr hattet ein schönes Wochenende. Tessa Treutlein aus dem Charivari-Team hat ein schönes Wochenende. Die war nämlich im Wasserzirkus Charles Knie und kann jedem empfehlen, heute da noch hinzugehen, weil heute ist der letzte Tag. Tessa, erzähl nochmal, wie war's?
1: Ja, ich war am Samstag selbst in der Abendvorstellung. Das war das erste Mal, dass ich in einem Zirkus war und ich war von der Show wirklich begeistert. Ich fand die Akrobatik besonders beeindruckend. Auf dem Trapez Artisten, die auf einem Katapult durch die Luft geschleudert wurden und Wasserfontänen, die bis zu 15 Meter hoch aus dem Boden geschossen sind. Aber auch musikalisch wurde einiges geboten und da war mein Highlight wirklich die vielen modernen Lieder, die gesungen wurden. Eine kleine Hundeshow gab es auch, die wirklich süße Tricks vorgeführt haben und einmal sind Papageien ganz über unseren Köpfen durch die Manege geflogen. Es war also eine wirklich tolle Show, die da geboten wurde.
0: Also der Wasserzirkus Charles Knie, nur noch heute in Würzburg auf der Talavera. Also wenn ihr eure Ferienplanung macht, dann zieht das mal vor, wenn ihr da noch gerne hin möchtet. Hier ist Charivari. Guten Morgen.

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14: Guten Morgen, Mainfranken. Hier ist das Charivari-Wetter. 20 Grad mittlerweile in Esselbach. Würzburg am Botanischen Garten sind schon 21 Grad und es wird ein heißer Montag. Vor allem auch weitestgehend ein trockener, wobei so Regen wäre ja eigentlich mal nicht schlecht. Kai Zorn, unser Charivari-Meteorologe, wann ist denn richtig Regen mal wieder in Sicht?
15: Oh, da sieht's mau aus. Von den Wettermodellen her haben wir zu 80% in den nächsten 2 Wochen so gut wie keinen nennenswerten Regen. Natürlich kann es mal ein Schauer oder ein Gewitter geben, aber flächendeckende größere Regenfälle sind leider einfach nicht in Sicht. Auf der anderen Seite haben wir perfektes Urlaubswetter. Heute mit 34 bis 37 Grad, viel Sonne gegen Abend mal mit einem vereinzelten Gewitter. Morgen werden die ein bisschen zahlreicher, dazu ist es schwül heiß und ab Mittwoch geht's größtenteils recht sonnig weiter.
14: Danke dir.
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16: Ich bin Christian Heider. Guten Morgen. In den Sommerferien wird auf den Straßen in Mainfranken viel gebaut. Die verkehrsärmere Zeit soll die Auswirkungen auf den Verkehr möglichst gering halten. In Würzburg wird die B27-Brücke unterhalb des Steins nach wochenlanger Ampelregelung während der Ferien jetzt komplett gesperrt. Vor allem aus Richtung Veitshöchheim drohen lange Staus. Auch bei Helmstedt müssen Autofahrer wegen Bauarbeiten für den Südlink Umwege zur A3 in Kauf nehmen. Die Strecke war erst vor kurzem saniert worden. Außerdem bleibt die B8 zwischen Markt Heidenfeld und Erlenbach noch bis Oktober gesperrt. Über 6 Jahre lang gab es eine riesige Baustelle auf der A3 zwischen Würzburg und Erlangen. Das ist jetzt aber Geschichte. Der A3-Ausbau ist fertig. Die Strecke ist jetzt durchgehend 6-spurig befahrbar. Zur offiziellen Einweihung an der Rastanlage Aurach bei Erlangen kommt Ministerpräsident Markus Söder heute. Der Autobahnabschnitt ist einer der meistbefahrenen Straßenabschnitte in ganz Bayern. Täglich sind hier bis zu 90.000 Fahrzeuge unterwegs. Die Feuerwehren aus dem Landkreis Main-Spessart waren gestern mit einem Großaufgebot im Raum Kreuzwertheim im Einsatz. Dort war es am Nachmittag zu einem größeren Flächenbrand gekommen. Alarmiert wurden die Kräfte zunächst wegen einer brennenden Fläche von rund 100 Quadratmetern. Kurz darauf standen aber bereits 1000 in Flammen und ein Wald war bedroht. Teilweise griffen die Flammen auch über. Nach rund einer Stunde hatten die Feuerwehren und die zahlreichen Landwirte, die mit Tankfahrzeugen halfen, den Brand unter Kontrolle. Deutschland hinkt bei der Digitalisierung weiter hinterher. Im neuen EU-Vergleich des Digitalverbands Bitkom fällt die Bundesrepublik von 14 auf Platz 17 zurück, obwohl die Gesamtpunktzahl im Ranking leicht gestiegen ist. Bitkom-Präsident Wintergerst macht in der Rheinischen Post vor allem die oft quälend langen Planungs- und Genehmigungsverfahren verantwortlich.
14: Dankeschön. Alle Nachrichten aus Mainfranken für euch natürlich jederzeit zum Nachlesen auf main-charivari.de und in unserer App. Guten Morgen auf die Straßen. Hier ist der Charivari-Verkehrsservice um 9:02. A7 Ulm Richtung Fulda zwischen Kreuz Bibelried und Estenfeld Gefahr durch eine ungesicherte Unfallstelle. Und wir haben auch das ist eine Behinderung dort, denn der Stau, der sich bildet, braucht ihr im Moment 19 Minuten mehr Zeit an dieser Stelle auf der A7 zwischen Kreuz Bibelried und Würzburg-Estenfeld. Das war's aber auch schon. Gute Fahrt euch. Nur nicht so schnell geblitzt wird. In Main-Bernheim Richtung Iphofen, in Bibelried, Ortsdurchfahrt in der 30er-Zone, Kürnach in der Straße Schwarze Äcker, in Reichenberg Höhe Friedhof und Güntersleben Ortseingang von Rimpa kommend. Wenn ihr noch was für uns habt, einfach anrufen 0800 30 80 700.
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14: Schönen Montagmorgen.

0: Guten Morgen, mein Franken. Hier ist Charivari, erste Ferienwoche. 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

0: singen. Bella Napoli, Roy Bianco und die Abruzzati Boys. Ausverkauft das Konzert am Freitag in Würzburg, aber wir haben heute Tickets für euch, die wir euch schenken. 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Und mit etwas Glück klappt das dann auch. Ganz anderes Thema. Stellt euch vor, ihr buddelt im Garten. Hat mein Mann jetzt auch am Wochenende gemacht, weil er neue Blümchen eingepflanzt hat. Und dann findet ihr Knochen. Boah, gruselige Vorstellung, oder? Bauarbeiter haben jetzt menschliche Knochen gefunden. Und zwar an der Festung Marienberg. Da wird ja gerade kräftig gebaut. Und deswegen auch nicht ungewöhnlich, dass gebuddelt wird. Nur schon ungewöhnlich vielleicht, dass da Knochen zum Vorschein kommen. Die waren auch nur knapp 50 cm unter den Pflastersteinen. Katrin Haffinger aus dem Charivari-Team. Wie alt sind denn diese Knochen?
1: Mindestens 800 Jahre alt sind die Knochen. Und für euch als Einordnung, zu der Zeit waren Kreuzzüge noch ein Ding. Das Rittertum hatte seine Blütezeit. Und heutzutage leben rund 20 mal so viele Menschen auf der Welt im Vergleich zu damals. Außerdem haben die Menschen hier die Kartoffel noch gar nicht gekannt. Die kam nämlich erst viel später nach Europa. Wirklich überraschend kam der Fund allerdings nicht. Früher war im inneren Burghof wohl ein Friedhof. Erst vor ein paar Tagen ist in Melrichstadt eine Zeitreise gemacht worden. Hier ist bei Bauarbeiten das Grundgestell eines Hauses aus etwa 5000 vor Christus gefunden worden.
0: Ja, also ich bin jetzt zumindest mal sehr beruhigt, dass die Knochen, die menschlichen Knochen, die bei Bauarbeiten gefunden worden sind, an der Festung Marienberg jetzt kein neuer Cold Case Fall ist. Dass das da jetzt nicht drum geht, einen Mord aufzuklären, sondern dass das einfach Knochen sind, 800 Jahre alt und es dort auch mal einen Friedhof gegeben hat. Ach, manchmal sind die Dinge dann doch ganz einfach zu erklären. 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
10: Guten Morgen, Mainfranken. Hier ist das Charivari-Wetter. Wir haben jetzt schon 22 Grad in Winterhausen, Würzburg am Dom 22 und das geht hoch hinaus bei viel Sonnenschein heute auf 34 bis 37 Grad. Morgen ähnlich heiß, Mittwoch dann auch noch mal Werte über 35 Grad und dann zweite Wochenhälfte geht's etwas nach unten mit den Temperaturen.
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12: Ich bin Gregor Jusse Moser. Guten Morgen. Mit 63 abschlagsfrei in Rente gehen, zumindest wenn man schon 45 Jahre lang eingezahlt hat. Diese Möglichkeit soll abgeschafft werden, das sieht die geplante Rentenreform vor. Die ostdeutschen Ministerpräsidenten aus der CDU hatten sich zuletzt aber dagegen gestellt. Der Präsident des Deutschen Instituts für Wirtschaftsforschung Fratscher hält eine Abschaffung dagegen für unverzichtbar. Die würde nämlich 125.000 zusätzliche Beschäftigte pro Rentnerjahrgang bedeuten, wie er der Rheinischen Post gesagt hat. Alle Bundesländer haben diese Woche gleichzeitig Sommerferien und viele zieht es auch dieses Jahr natürlich nach Italien. Aber an vielen privat betriebenen Strandbädern dort, und das trifft auf mehr als die Hälfte der Strände zu, wird man nur gegen Bezahlung ans Meer gelassen, wogegen die Behörden jetzt in mehreren Regionen vorgehen. Zum Beispiel in Ostia, dem Stadtstrand Roms, werden zwei kommerzielle Bäderbetriebe abgerissen. An ihrer Stelle soll ein für alle kostenloser öffentlicher Strand entstehen. Bei dem Ansturm von Zehntausenden Migrantinnen und Migranten auf die spanische Exklave Ceuta sind vergangene Woche 72 Menschen gestorben. Die Diskussion danach dreht sich allerdings vor allem um den Schutz der EU-Außengrenzen. Heute und morgen beraten die EU-Staaten darüber. Laut Spanien und Marokko hatten gezielte Fake News in sozialen Medien den Massenansturm ausgelöst.
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13: Autofahrer in Unterfranken müssen sich auf zahlreichen Strecken auf Sperrungen und Staus einstellen oder auch auf Umwege. Die Ferienzeit wird verstärkt für Bauarbeiten genutzt, weil dann die Auswirkungen für den Gesamtverkehr geringer ausfallen. Größere Sperrungen sind beispielsweise die Nordtangente in Würzburg ab heute, die B8 bei Marktheidenfeld und ab morgen die B19 bei Essleben. Auch bei der Bahn gibt es in der Region in den Ferien Einschränkungen wegen Baustellen. Es fallen Züge aus, fahren später oder es sind Ersatzbusse unterwegs. Betroffen sind vor allem die Linien zwischen Aschaffenburg, Gemünden und Würzburg. Dort gibt es in den Abend- und Nachtstunden Ersatzverkehr. Ab 12. August wird auch auf der Strecke Schweinfurt Hauptbahnhof bis Würzburg Hauptbahnhof gebaut. Weitere Arbeiten zwischen Gemünden und Aschaffenburg sowie zwischen Würzburg und Lohr sorgen Ende des Monats für Ausfälle.
10: Dankeschön, Christian. 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Auf die Straßen A7 Ulm Richtung Fulda zwischen Kreuzbibelried und Estenfeld haben wir einen Unfall mit mehreren Fahrzeugen. Polizei und Einsatzkräfte sind vor Ort. Die linke Spur ist gesperrt und ihr braucht dort gute 20 Minuten mehr. Gute Fahrt euch. Geblitzt wird in Main-Bernheim Richtung Iphofen, in Bibelried Ortsdurchfahrt in der 30er-Zone, Kürnach in der Straße Schwarze Äcker und Reichenberg Höhe Friedhof. Wenn ihr noch was für uns habt, einfach anrufen 0800 30 80 700.
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10: Schönen Montag euch. Guten Morgen.

0: Madonna, die Klassiker unserer Zeit bei Charivari am Montagmorgen. Guten Morgen. Da ist vielen Freibad-Fans gestern das Herz ganz schön in die Hose gerutscht, als es nämlich hieß, das Dallenbergbad muss schließen. Und das an so einem heißen Sommertag, weil ein technischer Defekt ist, eine Pumpe hat aufgehört zu arbeiten und dann hieß es auch bei uns in den Charivari-Nachrichten zunächst, es braucht länger, bis das wieder alles funktioniert und das Dallenbergbad muss wohl auch ein paar Tage geschlossen bleiben. Und dann ging das Gemotze los bei vielen, habe dann einige Kommentare gelesen. Oh, WVV kriegt nichts gebacken. Und da dachte ich mir so, ach Kinder, jetzt wartet doch erstmal ab. Ne, Ruhe, vielleicht klappt es ja doch. Und siehe da, die WVV hat es gebacken bekommen. Das Dallenbergbad kann wieder aufmachen. Man hat schnell eine Pumpe besorgen können, wurde eingebaut. Und auch heute können wir uns abkühlen in Würzburg, im Freibad, im Dallenbergbad, wie natürlich auch in ganz vielen anderen Freibädern in der Region. Ist ja auch wichtig bei den Temperaturen. So zum Beispiel auch in Veitshöchheim, im Geisbergbad. Bergbad und da ist Rui Peter Besser, der Schwimmmeister. Und mit ihm haben wir uns mal unterhalten, auch über die vielen Aufgaben, die so ein Schwimm- und Bademeister hat.
1: Ja, zu den Aufgaben, die jeder kennt. Aufsicht, aufpassen, dass keiner trinkt. Kommt noch dazu, dass wir ja dafür sorgen müssen, dass alles sauber ist, dass die Verkehrssicherheit in Ordnung ist. Das heißt, keine defekte Steine oder Treppen oder sonst irgendwas, Geländer. Und natürlich unser Hauptmerkmal, Wasserqualität und Technik.
0: Ja, also da kommt einiges zusammen, was auf der To-Do-Liste von den Bade- und Schwimmmeistern in Mainfranken steht. Übrigens mein ganz dickes Danke an euch, weil wenn es euch nicht gäbe, könnten wir uns im Sommer nicht abkühlen. Ne? Apropos abkühlen, wann geht der Bademeister selbst mal ins Wasser?
1: Ja, am liebsten, wenn keiner da ist. Nein, Scherz beiseite. Ab und an gehe ich dann noch während dem Badebetrieb mal rein und dann staunen sich die Leute. Der Bademeister ist im Wasser. Als wäre das ganz, ganz was Neues.
0: Ja, der kann schwimmen, ne? Und das ist gut so. Also, ab in die Freibäder, wer kann und sich abkühlen. Von uns gibt es die Sommerklassiker dazu. Hier bei Charivari, das ist Love and Spoonful, Summer in the City.

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3: Guten Morgen, Mainfranken. Hier ist das Charivari-Wetter. Die Temperaturen, Wiesenthal 23 Grad, Würzburg, Alte Mainbrücke auch 23 Grad. Kai Zorn, unser Charivari-Meteorologe, wie heiß wird's denn heute?
4: Sehr heiß. 34 bis 37 Grad sind es wieder. Vielleicht auch mal eine 38 über den Sandböden, beispielsweise in Kitzingen. Es ist überall heiß. Im Kessel von Würzburg ab ins Freibad oder zum Badesee. Dazu sind nur wenige Wolken unterwegs und erst gegen Abend den Himmel bitte ein bisschen gen Südwesten im Auge behalten. Da kann es mal ein isoliertes Gewitter geben. Morgen haben wir mehr Schauer und Gewitter, die können auch mal kräftiger ausfallen, trifft aber nicht jeden bei ähnlicher Hitze. Und von Mittwoch bis ins Wochenende bleibt es beim Badewetter. Allerdings gehen die Temperaturen langsam zurück. Es wird aber nicht wirklich kalt, nur nicht mehr so heiß eben.
3: Also nicht wirklich kalt, zweite Wochenhälfte, aber nicht mehr ganz so heiß wie die erste Wochenhälfte. Dankeschön, Kai.
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5: Ich bin Christian Heider. Guten Morgen. In den Sommerferien wird auf den Straßen in der Region viel gebaut. Die Verantwortlichen nutzen die verkehrsärmere Zeit, um die Auswirkungen möglichst gering zu halten.
6: Die B27-Brücke unterhalb des Steins in Würzburg wird schon seit Wochen per Ampel geregelt. Über die Ferien wird sie nun komplett gesperrt. Vor allem aus Veitshöchheim kommend drohen massiv Staus. Autofahrer im Bereich Helmstadt müssen lange Umwege in Richtung A3 fahren. Wegen des Baus des Südlings wird die Strecke, die erst saniert wurde, wieder wochenlang gesperrt. Die B8 Markt Heidenfeld-Erlenbach ist bis Oktober zu. Katrin Haffinger, Nachrichtenredaktion.
5: Auch wenn für den Großteil der Lehrlinge das Ausbildungsjahr erst im September startet, geht es für manche schon jetzt los. Seit Beginn des letzten Ausbildungsjahres sind der Agentur für Arbeit Würzburg mehr als 3.300 Lehrstellen in der Region Mainfranken gemeldet worden. Das sind etwa 500 Stellen weniger als im Vorjahr. Ähnlich wie im vergangenen Jahr sind etwa 1.300 Stellen bislang unbesetzt. Auf 100 Lehrstellen kommen in der Region etwa 71 Bewerber. Freie Stellen finden sich unter anderem in den Berufen Kaufmann, Kauffrau im Einzelhandel, Bankkaufmann oder Bankkauffrau und Kfz-Mechatroniker. Das Würzburger Dallenbergbad kann heute wieder wie gewohnt öffnen. Eine mehrtägige Schließung konnte abgewendet werden. Gestern Vormittag war eine Umwälzpumpe, die für mehrere Becken zuständig ist, mit einem Defekt ausgefallen. Das Bad musste daraufhin geschlossen werden. Zunächst war eine mehrtägige Zwangspause befürchtet worden. Eine neue Pumpe konnte aber gestern noch im Eilverfahren direkt vom Hersteller beschafft und noch am Abend im Dalle eingebaut werden, so die WVV. Berufstätige sind 2025 so häufig wie noch nie wegen Stress krankgeschrieben worden. Nach Zahlen der kaufmännischen Krankenkasse sind die Krankheitstage in dem Bereich seit 2017 um 80% gestiegen. Als Gründe nennt die KKH neben privaten Problemen zu hohes Arbeitspensum, Überstunden, Existenzängste und Konflikte am Arbeitsplatz.
3: Dankeschön, Christian. 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Hier ist der Charivari Verkehrsservice. A7 Ulm Richtung Fulda zwischen Biberit und Estenfeld. Unfall mit mehreren Fahrzeugen. Polizei und Einsatzkräfte sind vor Ort. Die linke Spur ist gesperrt und ihr braucht dort im Moment so 14-15 Minuten länger. Gute Fahrt euch. Geblitzt wird in Mainbernheim Richtung Iphofen, in Biberit Ortsdurchfahrt in der 30er-Zone, Kürnach, Schwarze Äcker und Reichenberg, Höhe Friedhof. Wenn ihr noch was für uns habt, Staus oder Blitzer, gerne durchklingeln 0800 30 80 700.
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3: Schönen Montag!

Rodett hier bei Charivari am Montagmorgen. Und gut, wenn ihr jetzt tatsächlich noch nicht in den Urlaub abgedüst seid, denn wir schenken euch in dieser Woche Konzerttickets. Ganz viele Künstlerinnen und Künstler kommen in unsere Region und gleich jetzt mal in dieser Woche am Freitag Roy Bianco.

0: Napoli, Roy Bianco und die Abruzzati Boys. Und das Konzert war ratzfatz ausverkauft. Aber wir sind natürlich Charivari, haben noch ein paar Karten für euch gesichert, die wir euch heute schenken. 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
1: Hallo, hier ist die Claudia. Ich würde gerne zu Roy Bianco aufs Konzert, weil ich dieses Jahr nicht in Urlaub fahre. Und so hätte ich wenigstens ein kleines Stück Italien.
0: Ja, so ein kleines Stück Italien für die Claudia. Sie ist auf alle Fälle im Lostopf. Da könnt ihr auch natürlich rein. Einfach Ohrenspitzen, ganz aufmerksam Charivari hören. Und wenn Roy Bianco auftaucht, entweder als ganzer Titel oder als kleines Schnipselchen, dann schickt uns ganz schnell eine WhatsApp-Sprachnachricht und mit etwas Glück geht ihr dann am Freitag in das mittlerweile ja ausverkaufte Konzert in Würzburg auf dem Residenzplatz. Habt einen guten Montag. Montag ist, die Woche ist gerade losgegangen. Hier ist Charivari. Guten Morgen.

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9: Und auch heute gehen die Temperaturen wieder schnell nach oben. Wir sind jetzt schon über 20 Grad. Aktuell zum Beispiel in Maidbronn im Landkreis Würzburg 23, in Würzburg im Juliusspital 25 Grad. Und die Hitze kommt wieder so richtig. Spitzentemperaturen im Tagesverlauf zwischen 34 und 37 Grad. Dazu gibt es dann vereinzelt am späten Nachmittag ein paar Hitzegewitter. Aber es ist auch gar nicht mal so verkehrt, denn die kühlen durchaus dann runter. Das nehmen wir also gerne mit. Und dann von morgen bis mindestens Freitag scheint die Sonne weiter und es bleibt auf jeden Fall sehr heiß. Temperaturen bis Donnerstag deutlich über 30 Grad und zwischendurch immer wieder die Abkühlung durch das ein oder andere starke Hitzegewitter. Also plant das schon mal mit ein.
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10: Ich bin Gregor Jusse Moser. Die geplante Rentenreform sorgt weiter für Diskussionen. Der Präsident des Deutschen Instituts für Wirtschaftsforschung, Fratscher, hält die geplante Abschaffung der abschlagsfreien Rente mit 63 für unverzichtbar, sagte er der Rheinischen Post. Fiona Reinhardt berichtet.
11: Der DIW-Chef ist überzeugt, ohne das Aus für die Rente mit 63 ist die Rentenreform tot. Dabei betont er noch einmal, dass von der früheren Rente ohnehin vor allem Besserverdiener und Männer profitieren würden, nicht etwa die Menschen, die von Altersarmut bedroht sind. Auch CSU-Chef Markus Söder fürchtet, dass die Rentenreform scheitert, wenn diese Empfehlung neu diskutiert wird.
10: Verbraucherschützer werfen der Bahn Tricksereien bei ihren Supersparpreisen vor. Die Verbraucherzentrale Bundesverband hat Verbindungen von 7 bis 19 Uhr zwischen Berlin, Hamburg, München, Köln und Frankfurt am Main untersucht. Das Ergebnis: zu diesen üblichen Reisezeiten ist das günstigste Angebot oft nicht verfügbar. Marokko hat Fake News in den sozialen Medien für den Ansturm auf Ceuta verantwortlich gemacht. Außerdem sei ein spanisches Gerichtsurteil falsch interpretiert worden, teilte das Innenministerium mit. Diese Erklärung deckt sich mit den spanischen Angaben. Etwa 60.000 Menschen waren vergangene Woche innerhalb weniger Stunden von Marokko in die Exklave Ceuta gelangt. 72 Menschen sollen bei dem Ansturm ums Leben gekommen sein.
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12: Der Ausbau der A3 zwischen Würzburg und Erlangen ist abgeschlossen. Nach mehr als 6 Jahren Bauzeit ist die Strecke jetzt durchgehend 6-spurig befahrbar. Zur offiziellen Einweihung an der Rastanlage Aurach bei Erlangen wird Ministerpräsident Söder erwartet. Der Abschnitt zählt zu den meistbefahrenen Straßen in Bayern. Täglich sind dort bis zu 90.000 Fahrzeuge unterwegs. Großeinsatz für die Feuerwehren bei Kreuzwertheim. Ein Flächenbrand auf über 11.000 Quadratmetern hat teilweise auf einen Wald übergegriffen. Laut Einsatzleitung war es knapp, dass die Feuerwehren ein Übergreifen der Flammen auf die Baumkronen und damit einen Großwaldbrand verhindern konnten. Neben Feuerwehren waren auch sogenannte Red Farmer im Einsatz. Das sind Landwirte, die mit Wasserbehältern unterstützen.
9: Dankeschön, Christian Haider. Und diese Nachricht könnt ihr natürlich auch wieder nachlesen, ganz entspannt, bei uns auf der Website meinscharivari.de. Und da findet ihr übrigens auch alle weiteren wichtigen Nachrichten aus Mainfranken.
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9: Der Montagmorgen, hallo liebe Autofahrer. Und wir starten auf der A7 Ulm in Richtung Fulda. Hier zwischen dem Kreuz Biebelried und Würzburg-Essenfeld ein Unfall mit gleich mehreren Fahrzeugen. Die Polizei ist schon vor Ort und regelt den Verkehr. Immer wieder hier die linke Spur gesperrt. Und deswegen kommt es auch aktuell zu ganz nervigen Staus. Aktuell der Zeitverlust gute 10 Minuten. Hier kommt er gerade rein. Dann gucken wir noch mal zu den neuesten Blitzern und zwar nach Main-Bernheim hier in Fahrtrichtung Iphofen. Bitte auch langsam sein in Biebelried hier in der Ortsmitte und zwar im 30er-Bereich. Kürnach, Schwarze Ecker, da haben wir auch einen Blitzer, genauso wie in Reichenberg auf Höhe des Friedhofs. Und falls mehr sein sollte, gerne her damit und kostenlos anrufen, immer möglich, jederzeit. Und zwar unter der 0800 30 80 700 oder gerne WhatsAppen. Alle Infos bei uns auf der Website meinscharivari.de. Vielen Dank. Und eine gute Fahrt mit uns.
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9: Und rein geht's in eine neue Arbeitswoche. Ich begleite euch sehr gerne, gleich zum Beispiel mit Lost Frequencies und jetzt mit Steve Winewood. So macht der Montag mehr Spaß.

0: mit Peter Cetera. Jetzt rein in diesen Arbeitstag. Einen schönen Montag mit Charivari, das Radio von hier mit den Klassikern unserer Zeit. So, und ganz ehrlich, beim nächsten Thema müssen wir uns erstmal musikalisch einstimmen. Moment. Ja. Okay, keine Sorge, ich spiele euch jetzt nicht Wham mit Last Christmas. Dafür ist es dann doch noch ein bisschen zu früh. Und im Grunde für Sie auch. Aber ja, Jahr ein, Jahr aus, Sie sind wieder da. Die ersten Lebkuchen sind schon zu kaufen. Beispielsweise in Volkach beim Edeka Kolpe, da gibt es die schon. Und das schaut schon irgendwie lustig aus. Du hast über 30 Grad draußen und drinnen in den Supermärkten steht dann eben schon sehr schön drapiert das ganze süße Zeug, was wir eigentlich sonst nur in der Weihnachtszeit essen. Aber gut, die Lebkuchen sind dabei. Die Frage ist aber, welche sind da jetzt schon so am Start? Und da kann uns weiterhelfen Katharina Pfriem von Edeka Kolb.
1: Wir haben in unserem Edeka-Markt in Volkach normale Lebkuchen, Elisen-Lebkuchen, Pfeffernüsse, Mini-Elisen-Lebkuchen, Lebkuchenherzen, Sterne und Brezeln.
0: Ja, das ist doch ordentlich. Also wer jetzt schon Lust hat auf einen Lebkuchen, passend vielleicht zum Aperol, ist eine Mischung oder zum Kaffee, gerne jetzt schon kaufen und dann ist es ja bald soweit in ein paar Monaten. Dann kommt auch wieder Last Christmas in kompletter, voller Radiomontur. Aber jetzt erstmal die Klassiker unserer Zeit, die durchaus noch nach Sommer klingen. Zum Beispiel jetzt die hier, Roxette, How Do You Do bei Charivari. 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
8: Und wir gucken wie gewohnt in die einzelnen Ortschaften. In Gambach im Landkreis Main-Spessart 25 Grad, das nenne ich solide. Aber in Würzburg am Keppeler haben wir schon 26 Grad. Also es wird zunehmend heißer und heute Spitzenwerte bis zu 37 Grad in der Spitze. Aber keine Sorge, es wird auch ein bisschen Abkühlung geben im Laufe des späten Nachmittages. Gibt es überall in Main-Franken immer wieder ein paar kräftige Hitzegewitter. Und ansonsten dann auch wieder von heute bis einschließlich Donnerstag. Sehr, sehr heiß. Die Temperaturen bleiben auf jeden Fall deutlich über 30 Grad. Also viel Trinken ist da definitiv sehr wichtig. Und heute Abend bzw. in der Nacht gehen die Werte dann wieder leicht zurück, denn die Gewitter haben durchaus schon die Möglichkeit, alles runterzukühlen. Auf Werte zwischen 21 und 18 Grad. Aber auch in den frühen Morgenstunden kann es dann wieder Regen geben. Also es bleibt eher sehr durchwachsen und heiß.
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8: Servus, liebe Autofahrer, unser Verkehrsupdate wie gewohnt. Wir haben für euch alles im Blick und starten jetzt mal ganz kurz im Stadtgebiet von Würzburg und zwar auf der B27. Die Brücke auf der Nordtangente, das wird jetzt ein größeres Problem, denn die ist ab heute für die kompletten Sommerferien gesperrt. Bedeutet, statt einwärts ist an der Veitshöchheimer Straße Schluss. Statt auswärts könnt ihr hier an der Abfahrt zur Veitshöchheimer Straße herunter und auf der anderen Seite dann gleich wieder auf die B27 auffahren. Aber in diesem Bereich deswegen immer wieder Staus aktuell rund um diese Stelle. Aktuell ein Zeitverlust, da kommt das Update rein. Von einer guten Viertelstunde, plant das also bitte ein. Dann rüber auf die A7, Ulm in Richtung Fulda, hier zwischen dem Kreuz Bibelried und Würzburg-Estenfeld. Da gab es einen Unfall mit gleich mehreren Fahrzeugen. Hier ist die linke Spur aktuell noch gesperrt. Und der neueste Blitzer steht auf der B8, Main-Bernheim, hier am Ortseingang von Kitzingen-Kommend. Und falls mehr sein sollte, gerne her damit und immer kostenlos anrufen unter der 0800 30 80 700.

0: Der tolle Michael Patrick Kelly für unseren Montag hier bei Charivari.
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0: Und wir starten die Woche natürlich wieder großartig, denn viel geht bei uns hier in Mainfranken. Warum nicht die Mittagspause wieder verbringen? Im Biergarten am Badesee in Arnstein, sehr, sehr beliebt. Und auch heute habt ihr wieder von 12 bis 20 Uhr die Möglichkeit, dort ein sommerliches Ambiente zu genießen. Und vor allem, es gibt eine große Auswahl an Getränken und Speisen. Vorneweg vor allem gegrilltes Fisch, Pizza, da kann sich keiner beschweren. Also schaut gerne vorbei, heute beim Biergarten am Badesee in Arnstein. Dann gucken wir rüber zum Hafensommer in Würzburg. Der läuft ja wirklich sehr erfolgreich. Und die schwimmende Bühne in der beeindruckenden Industriekulisse am Hafen, ja, hat schon wirklich viele Künstler begeistert. Und heute, bin ich mir ziemlich sicher, wird es auch die Rockband selig begeistern, dieses tolle Ambiente. Ab 20 Uhr legen die los und da könnt ihr dann einen sehr schönen Sommerabend genießen. Also der Hafensommer, auch heute definitiv die richtige Adresse. Und wir gucken noch zum Weinfest im Rokko-Garten. Und das ist wirklich ein Fest für die Sinne. Denn die Fasanenallee im historischen Veitshöchheimer Hofgarten ist jetzt aktuell wirklich ein wahres Paradies für Weinliebhaber und auch Genießer. Viele schöne Weine laden zum Schöppeln ein. Es gibt gutes Essen und eben ein schönes Ambiente im Hofgarten. Also ab nach Veitshöchheim, vielleicht heute auch genau das Richtige für euren Feierabend. Weitere Tipps wie gewohnt zum Nachlesen auf meinscharivari.de und wir wünschen euch damit einen ganz angenehmen Montag. Und so starten wir rein in die neue Woche mit Charivari.

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20: Und es ist schon wieder gut heiß hier bei uns in Mainfranken. Aktuell in Wiesenbronn im Landkreis Kitzingen haben wir 27 Grad, in Würzburg am Mainfranken-Theater 26 und es geht nochmal nach oben, heute bis zu 37 Grad möglich. Die Sonne hat die Oberhand, ab und zu gibt es ein paar Quellwolken, aber dann im Laufe des späten Nachmittages, da zieht es zu und dann gibt es teilweise ordentliche Gewitter. Die werden auch heute Abend immer wieder mit dabei sein. Und diese Gewitter, aber auch die Regenschauer, die kühlen dann runter. Und in der Nacht haben wir dann nur noch in Anführungszeichen Temperaturen zwischen 18 und 21 Grad. Ja, und von morgen bis mindestens mal Freitag bleibt es dann recht sonnig. Extrem heiß auf jeden Fall bis einschließlich Donnerstag, über 30 Grad. Dann sollen die Temperaturen mal leicht zurückgehen. Das wäre auch mal nicht verkehrt. Aber es bleibt spannend beim Wetter.
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21: Ich bin Oliver Urbanke. Der Rhein ist eine wichtige Handelsstraße für die deutsche und europäische Schifffahrt und die leidet unter Niedrigwasser. NRW-Verkehrsminister Krischer ruft nach Maßnahmen. Helen Martin berichtet.
0: NRW-Verkehrsminister Krischer sieht im Bahngüterverkehr eine Lösung für den stockenden Warenverkehr. Auch entlang des Rheins brauche es zusätzliche Lagerhallen, sagte er im ZDF. Es kommt im Sommer häufiger vor, dass der Fluss wenig Wasser führt, aber selten so früh im Jahr wie aktuell. Mittelfristig müsse die Fahrrinne ausgebaut werden, so Krischer. Es fehle dazu allerdings Geld vom Bund.
21: Mit 63 abschlagsfrei in Rente gehen, zumindest wenn man schon 45 Jahre lang eingezahlt hat. Das soll abgeschafft werden. Das sieht die geplante Rentenreform vor. Zuspruch kommt vom Deutschen Institut für Wirtschaftsforschung. Eine Abschaffung sei unverzichtbar, heißt es. Dadurch gäbe es pro Jahr nämlich 125.000 zusätzliche Beschäftigte, berichtet die Rheinische Post. Marokko wehrt sich gegen den Vorwurf, für den Ansturm Zehntausender auf die spanische Exklave Ceuta verantwortlich zu sein. Der Zwischenfall sei nicht organisiert gewesen, so die Regierung. Sie nennt Schleuseraktivitäten und Falschinformationen als Gründe. Bei dem Ansturm starben mehr als 70 Menschen.
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1: Im Landkreis Kitzingen werden im August häufiger amerikanische Militärhubschrauber zu sehen sein. Bis Ende des Monats führt die US Army Übungen durch. Dabei landen vor allem im Raum Iphofen auch häufiger Helikopter, sowohl tagsüber als auch nachts. Die Bevölkerung wird aufgerufen, sich von den übenden Truppen fernzuhalten. Am Würzburger Busbahnhof vor dem Hauptbahnhof wird es in den kommenden Wochen etwas enger. Die Fahrbahnen der Bussteige 2 bis 5 werden nach und nach erneuert. Jeder der Bussteige wird für jeweils eine Woche gesperrt. Durch das Gewicht der Busse ist die Fahrbahn teils stark in Mitleidenschaft gezogen worden und es haben sich Rinnen und Verdrückungen gebildet. Für den jeweils gesperrten Bussteig steht der Bussteig A als Ersatz zur Verfügung.
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20: Und liebe Autofahrer, verkehrsmäßig ist dann doch einiges los. Wir starten mal auf der A3 Würzburg in Richtung Nürnberg. Hier zwischen dem Kreuz Bibelried und Kitzingen-Schwarzach Gegenstände auf der Fahrbahn. Und zwar unter anderem ein großes Holzteil. Dann A3 Nürnberg in Richtung Würzburg. Hier zwischen Geiselwind und Wiesentheid ebenfalls Gegenstände. Und zwar Radkappen und Plastikteile. Auch da möchte man nicht drüber fahren. Und dann noch einmal A7 Ulm in Richtung Fulda. Hier zwischen dem Kreuz Bibelried und Würzburg-Estenfeld ein Unfall mit gleich mehreren Fahrzeugen. Die Polizei regelt aktuell noch den Verkehr und die linke Spur ist vor allem betroffen. Und der neueste Blitzer, der steht in Würzburg am Zomm, also am klassischen Platz und zwar bergabwärts hier in der 30er-Zone. Danke an Dagmar fürs Melden. Und falls mehr sein sollte, gerne her damit und immer kostenlos anrufen. 0800 30 80 700, das ist die kostenlose Nummer. Oder einfach WhatsAppen. Alle Infos dazu wie gewohnt auf meinscharivari.de.
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20: Und gleich mit Texas Lightning und jetzt mit dem tollen Freddie Mercury, The Great Pretender.

0: Es gab eine Zeit, da hat er sich mit Michael Jackson ein Kopf-an-Kopf-Rennen geliefert. Wer ist erfolgreicher, Prince oder eben der King of Pop? Aber Prince war auch immer ganz vorne mit dabei. The most beautiful girl in the world, das ist eine Ansage. Und vor allem ein Klassiker unserer Zeit, hier bei Charivari. Und wir freuen uns immer, wenn wir helfen können. Und wir wollen aktuell helfen. Petra aus Pfalz-Hirschheim, die hat sich heute Morgen bei uns gemeldet, denn die sucht seit gestern ihre Hündin, die Sina. Und was da wichtig ist, vor allem auch wie der Hund aussieht, das kann uns die Petra jetzt nochmal selber verraten.
1: Sie ist gestern hinter der Landesanstalt für Wein- und Gartenbau in Pfalz-Hirschheim oben im Edelmannswald entlaufen. Die Hündin ist kniehoch, hat schwarz-weißes Fell, einen schwarzen Kopf mit, wie beim Border Collie, so einem weißen Strich in der Mitte und sie trägt ein orangefarbenes Sicherheitsgeschirr. Der Hund irrt rum, sie wurde noch mal gesehen in Höhe Grillplatz, Gnadenhof an der Steige. Und es könnte sein, weil nirgendwo Wasser ist, dass sie sich vielleicht in Richtung Main aufmacht. Es wäre ganz toll, wenn die Leute die Augen offen halten würden, ob sie diesen Hund sehen. Vielleicht findet die Geschichte dann doch ein gutes Ende. Wir sind ziemlich verzweifelt.
0: Das kann ich nachvollziehen, liebe Petra. Wir drücken die Daumen und hoffentlich können wir jetzt dadurch auch weiterhelfen. Und wenn ihr Infos habt oder vielleicht habt ihr ja auch Sina gesehen, dann meldet euch gerne bei uns. Wir leiten dann den Kontakt dementsprechend weiter. Und da wäre doch gelacht, wenn wir den Hund nicht mehr finden würden. Denn wenn es drauf ankommt, dann halten wir doch hier in meinen Fracken zusammen. Eben auch bei dieser Geschichte. Also, wir drücken Petra die Daumen. Und wie gesagt, wenn ihr etwas sehen solltet, WhatsAppen, anrufen, alle Kontaktinfos wie gewohnt auf meinscharivari.de.

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19: Also bei diesen heißen Werten muss ich auf jeden Fall nach der Sendung mal in Richtung Eisdiele laufen. Macht ihr vielleicht auch in eurer Mittagspause. Und jetzt könnte man auch schon ein Eis gebrauchen bei heißen Werten, wie zum Beispiel in Reutlingen im Landkreis Würzburg bei 28 Grad, genauso wie in Würzburg am Bürgerbräugelände. Aber es geht noch nach oben, heute Spitzenwerte zwischen 34 und 37 Grad. Dann im Laufe des späten Nachmittages zieht es zu und dann kann es auch erste starke Gewitter geben. Generell heute Abend auch ein paar Regenschauer möglich und die kühlen dann mal wieder runter, dann in der Nacht 18 bis 21 Grad. Und von morgen bis mindestens Freitag bleibt es so extrem sonnig und auch extrem heiß. Und das Hoch Pythagoras, das wird dann schwächer. So ab Freitag nur noch Temperaturen in Anführungszeichen unter 30 Grad. Ja, mein Gott, das reicht ja auch noch.
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19: Servus, liebe Autofahrer. Wir haben verkehrsmäßig alles im Blick und starten nochmal auf der B27 in Würzburg. Hier die Brücke auf der Nordtangente ist gesperrt und zwar für die kompletten Ferien, für die Sommerferien. Und das bedeutet, stadteinwärts muss der Verkehr an der Veits-Hürchheimer Straße abfahren und dann durch die Innenstadt ausweichen. Und stadtauswärts könnt ihr an der Abfahrt zur Veits-Hürchheimer Straße herunter und auf der anderen Seite dann auch gleich wieder auf die B27 auffahren. Ja, das ist sehr aufwendig, deswegen gibt es in diesem ganzen Bereich immer wieder Stop and Go. Aktuell haben wir einen Zeitverlust von einer guten Viertelstunde. Da müsst ihr leider durch. Wir halten das, wie gesagt, in den nächsten 6 Wochen für euch im Auge. Und wir gucken zu den neuesten Blitzern. 2 gibt es in Würzburg. Zum einen hier Zweierweg bergab und dann auch noch am Zomm. Und zwar in der 30er-Zone. Dankeschön an Dagmar übrigens nochmal fürs Melden. Und falls mehr sein sollte, gerne her damit und immer kostenlos anrufen unter der 0800 30 80 700 oder einfach WhatsAppen. Alle Infos wie gewohnt bei uns auf der Website.

0: Es geht in Richtung Mittagspause, die erste der neuen Woche, ganz besonders. Und im Radio gibt es Laura Branigan hier bei Charivari. Und das ist eine besondere musikalische Woche hier bei uns im Sender. Nicht nur, weil wir die Klassiker unserer Zeit spielen, nein, vor allem auch, weil wir euch bis einschließlich Donnerstag jeden Tag einladen möchten. Und zwar zu ganz besonderen Konzerthighlights, die stattfinden hier bei uns in Mainfranken. Und ich darf schon sagen, das wird ein richtig guter Sommer. Und wir starten heute einfach grandios mit einem Kollegen, der wird zu Recht gefeiert. Und zwar Roy Bianco, gemeinsam mit den Abruzzati Boys, mit diesem Song hier.
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0: Und jetzt alle. Ach, schön, ja. Da würde der Moderator jetzt auch mitsingen, aber das erspare ich euch, keine Sorge. Bella Napoli, das ist der große Hit von Roy Bianco und der kommt jetzt diesen Freitag live auf den Würzburger Residenzplatz. Und man muss sagen, das gönnen wir Roy, alles komplett ausverkauft, da geht gar nichts mehr. 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Und ich sag's mal so, vielleicht kommt der Roy ja noch in den nächsten Minuten. Ja, wer weiß, kann alles passieren hier bei Charivari. Also generell gut zuhören bei uns im Programm und dann mit ein bisschen Glück schicken wir euch live und exklusiv zu Roy Bianco am Freitag auf den Würzburger Residenzplatz. Das wird eine große Party mit Charivari.

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18: Und da muss man eigentlich nicht viel sagen, außer recht sonnig und extrem heiß. Spitzenwerte heute zwischen 34 und 37 Grad, da tasten wir uns weiter ran. In Gräfendorf zum Beispiel, im Landkreis Main-Spessart 27, in Würzburg an der Festung Marienberg 28 Grad. In der Nacht ist es dann unterschiedlich bewölkt, aber es kann dann auch noch ein paar Schauer und Gewitter geben. Wobei, die gibt es dann durchaus auch schon am späten Nachmittag. Und ansonsten dann in der Nacht wieder kühlere Werte, und zwar 18 bis 21 Grad in der Spitze.
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19: Ich bin Oliver Urbanke. Viele große Gewässer in Deutschland verlieren zurzeit täglich große Mengen Wasser und das wirkt sich auch auf die Schifffahrt aus. Im Bodensee sinkt der Pegel täglich um bis zu 3 Zentimeter. In Donau, Rhein und Elbe melden mehrere Messstationen Niedrigwasser. Wenn Flüsse weniger Wasser führen, dann können bestimmte Transportschiffe nicht mehr fahren oder müssen zumindest weniger beladen werden. Immer leistungsfähigere KI-Modelle machen den deutschen Sicherheitsbehörden jetzt Sorgen. Der Verfassungsschutz warnt im Handelsblatt, dass dadurch deutlich mehr Cyberangriffe im großen Stil möglich werden. Fiona Reinhardt berichtet.
3: Die KI-Modelle führender Entwickler hätten im vergangenen Jahr schon gezeigt, dass sie großes Potenzial darin haben, Schwachstellen zu finden und dass sie diese Lücken dann auch selbst ausnutzen können, so ein Sprecher des Bundesamts für Sicherheit in der Informationstechnik. Bisher würden Kriminelle nur davon abgehalten, diese Technik zu nutzen, weil der Rechenaufwand und die Kosten so hoch sind. Mit günstigerer Hardware dürfte diese Hürde aber sinken.
19: Trickst die Bahn bei ihren Supersparpreisen? Verbraucherschützer haben Verbindungen von 7 bis 9 Uhr zwischen mehreren Großstädten untersucht. Das Ergebnis: zu diesen üblichen Reisezeiten ist das günstigste Angebot oft gar nicht verfügbar. Die Verbraucherzentrale kritisiert auch die vielen verschiedenen Tarife und dass Fahrten am Wochenende oft deutlich mehr kosten als unter der Woche. Für Vermieter und Eigentümer könnte es künftig teuer werden, wenn sie weiter auf eine Gasheizung setzen. Der Spiegel berichtet über eine Berechnung des Beratungsinstituts Prognos. Ab 2029 müssen Vermieter demnach für eine 80 Quadratmeter große Wohnung, die mittelmäßig gedämmt ist, mit jährlichen Kosten von 330 Euro rechnen, Tendenz steigend. Grund ist das neue Gebäudemodernisierungsgesetz.
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10: Im Landkreis Kitzingen werden im August häufiger amerikanische Militärhubschrauber zu sehen sein. Bis Ende des Monats führt die US Army Übungen durch. Dabei landen vor allem im Raum Iphofen auch häufiger Helikopter, sowohl tagsüber als auch nachts. Die Bevölkerung wird aufgerufen, sich von den übenden Truppen fernzuhalten. Am Würzburger Busbahnhof vor dem Hauptbahnhof wird es in den kommenden Wochen etwas enger. Die Fahrbahnen der Bussteige 2 bis 5 werden nach und nach erneuert. Jeder der Bussteige wird für jeweils eine Woche gesperrt. Durch das Gewicht der Busse ist die Fahrbahn teils stark in Mitleidenschaft gezogen worden und es haben sich Rinnen und Verdrückungen gebildet. Für den jeweils gesperrten Bussteig steht der Bussteig A als Ersatz zur Verfügung.
18: Dankeschön, Christian Heider. Könnt ihr alles nochmal nachlesen auf meinscharivari.de und natürlich auch jederzeit bei uns in der App.
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18: Mahlzeit, liebe Autofahrer. Wir starten im Stadtgebiet von Würzburg und zwar in der Schweinfurter Straße. Und zwar, wenn es hier in Richtung Berliner Ring geht, Stop and Go und auch dann in Richtung Haugerring. Generell kann man sagen, rund um den Berliner Ring. Viel los aktuell, ein Zeitverlust von guten 10 Minuten. Und dann gucken wir rüber auf die A7 Würzburg in Richtung Fulda, hier zwischen Würzburg-Estenfeld und dem Gramschatzer Wald. Da liegen noch Gegenstände auf der rechten Seite und zwar sind das vor allem viele Reifenteile. Und die neuesten Blitze, wir starten hier B27 Höchberg am Ortseingang in der Aschaffenburger Straße in Fahrtrichtung Würzburg. Vielen Dank an Bernd fürs Melden. Dann in Würzburg hier im Zweierweg, bergab der Klassiker und wir haben noch einen in Würzburg am Zomm. Ebenfalls bergabwärts in der 30er-Zone. Vielen Dank an Lea fürs Bestätigen. Und falls mehr sein sollte, gerne immer anrufen und zwar kostenlos unter der 0800 30 80 700.
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18: Und für eine ruhige und entspannte Mittagspause jetzt Tina Turner, Two People.

0: Der Montag mit Boston, More Than a Feeling, ein Klassiker unserer Zeit. So, jetzt wird es ein bisschen gruselig hier bei Charivari, denn es wurden Knochen gefunden. Echte menschliche Knochen. Aber zur Beruhigung, das ist jetzt irgendwie kein Mordfall, Gott sei Dank. Nein, das ist etwas Historisches und wir gehen im Grunde zurück in das Mittelalter. Denn jetzt wurden eben menschliche Knochen gefunden und das bei Bauarbeiten an der Würzburger Festung. Und das Besondere, nur knapp 50 Zentimeter unter den Pflastersteinen dort, also da musste man gar nicht so weit graben. Und wie alt die sind, tja, das weiß Katrin Haffinger aus dem Charivari-Team.
1: Mindestens 800 Jahre alt sind die Knochen und für euch als Einordnung, zu der Zeit waren Kreuzzüge noch ein Ding, das Rittertum hatte seine Blütezeit und heutzutage leben rund 20 mal so viele Menschen auf der Welt im Vergleich zu damals. Außerdem haben die Menschen hier die Kartoffel noch gar nicht gekannt, die kam nämlich erst viel später nach Europa. Wirklich überraschend kam der Fund allerdings nicht, früher war im inneren Burghof wohl ein Friedhof. Erst vor ein paar Tagen ist in Melrichstadt eine Zeitreise gemacht worden. Hier ist bei Bauarbeiten das Grundgestell eines Hauses aus etwa 5000 vor Christus gefunden worden.
0: Boah, das ist auch alt. Aber Mensch, diese 800 Jahre alten Knochen reichen uns erstmal aus hier in Würzburg. Schöne Geschichte, vielen Dank Katrin Haffinger. Und weitere spannende, schöne und manchmal vielleicht auch sogar ein bisschen kuriose Themen könnt ihr immer nachlesen auf meinscharivari.de, unsere Website. Und bei uns im Programm nach wie vor die Klassiker unserer Zeit, gleich mit Taylor Swift und jetzt mit Mental as Anything.

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5: Und da ist ja schon die 30-Grad-Marke erreicht in Volkach im Landkreis Kitzingen. In Würzburg sind wir auch auf einem guten Weg am Marktplatz, aktuell 29 Grad. Vom Gefühl her, ich habe gerade mal das Fenster hier aufgemacht, in der Semmelstraße, ja, sind wir auf jeden Fall schon bei 30 Grad dabei. Ansonsten heute noch extrem heiß, 34 bis 37 Grad, doch die Abkühlung wird kommen. Im Laufe des Nachmittages kann es schon erste Regenfälle und Gewitter geben. Am Abend soll es auch nochmal krachen, dann in der Nacht aber ruhiger und dann kühle Werte, 18 bis 21 Grad.
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6: Mit Schari Gollauer. Über 6 Jahre lang war die A3 zwischen Würzburg und Erlangen Baustelle. Das ist jetzt aber Geschichte. Der A3-Ausbau ist fertig. Die Strecke ist jetzt durchgehend 6-spurig befahrbar. Zur offiziellen Einweihung an der Rastanlage Aurach bei Erlangen wurde auch der neue Bundesverkehrsminister Bilger erwartet, genauso wie Ministerpräsident Markus Söder. Der Autobahnabschnitt ist einer der meistbefahrenen Straßenabschnitte in ganz Bayern. Täglich sind hier bis zu 90.000 Fahrzeuge unterwegs. In den Sommerferien wird auf den Straßen in der Region aber weiter viel gebaut. Die Verantwortlichen nutzen die verkehrsärmere Zeit, um die Auswirkungen möglichst gering zu halten.
7: Die B27-Brücke unterhalb des Steins in Würzburg wird schon seit Wochen per Ampel geregelt. Über die Ferien wird sie nun komplett gesperrt. Vor allem aus Veitshöchheim kommend drohen massiv Staus. Autofahrer im Bereich Helmstadt müssen lange Umwege in Richtung A3 fahren. Wegen des Baus des Südlings wird die Strecke, die erst saniert wurde, wieder wochenlang gesperrt. Die B8 Markt Heidenfeld-Erlenbach ist bis Oktober zu. Katrin Haffinger, Nachrichtenredaktion.
6: Die Fitness First Würzburg Baskets beginnen die neue Bundesliga-Saison mit einem Heimspiel. Am 25. September kommt Oldenburg in die Tech Arena. Wie der neue Spielplan zeigt, hat Würzburg am ersten Spieltag spielfrei und steigt deshalb erst eine Woche später ein. Weitere Höhepunkte vor eigenem Publikum: Bonn ist am 2. Oktober zu Gast, Bayern München am 8. November. Meister Alba Berlin spielt am 18. Januar in Würzburg und das Derby gegen Bamberg folgt am 6. Februar. Mit 63 abschlagsfrei in Rente gehen. Zumindest, wenn man schon 45 Jahre lang eingezahlt hat. Das soll abgeschafft werden. Das sieht die geplante Rentenreform vor. Zuspruch kommt vom Deutschen Institut für Wirtschaftsforschung. Eine Abschaffung sei unverzichtbar, heißt es. Dadurch gäbe es pro Jahr nämlich 125.000 zusätzliche Beschäftigte, berichtet die Rheinische Post.
5: Dankeschön, Schari Goller. Und weitere Nachrichten für Mainfranken immer zum Nachlesen bei uns auf der Website und in der Charivari-App.
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5: Schöne Mittagspause, liebe Autofahrer. Wir haben eine Meldung, eine neue von der A3 Würzburg in Richtung Frankfurt. Hier zwischen Seligenstadt und Hanau ein Fahrradfahrer auf der Fahrbahn unterwegs. Ich hoffe, der hat sich einfach verfahren und vor allem hoffentlich kommt er auch sicher wieder von der Autobahn runter. Also bitte aufpassen in diesem Bereich. Und dann gleich zu den neuesten Blitzern. B27 Höchberg hier am Ortseingang in der Aschaffenburger Straße in Richtung Würzburg. Danke an Chiara fürs Melden. Und in Würzburg hier im Zweierweg der Klassiker noch bergab. Auch nicht zu schnell sein. Und wer mehr sieht, aussieht, bitte gerne mithelfen. Kostenlos den ganzen Tag möglich unter der 0800 30 80 700 oder WhatsAppen. Auf unserer Website findet ihr die Telefonnummer. Vielen Dank für eure Unterstützung.
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0: 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Ach ja, da kann man sich mal kurz entspannen. Bei diesen heißen Werten nicht verkehrt und musikalisch helfen wir bei Charivari schon auch. Immer, dass die Abkühlung kommt, denn aktuell ist das wieder unerträglich, oder? Die Sonne brennt gnadenlos von oben runter, die Wohnungen, die Häuser heizen sich auf und nachts, naja, gibt es ab und zu mal ein laues Lüftchen, aber das könnte auch noch kühler sein. Gut, auf der anderen Seite, es sind halt Sommertage. Wenn jetzt das Wetter so schlecht wäre, würde der Deutsche auch wieder meckern. Also ich glaube, das Wetter kann ja nie den Menschen das alles recht machen. Auf der anderen Seite, bei über 30 Grad braucht es auch Abkühlung. Und da gibt es so ein paar Möglichkeiten, wie das funktioniert. Im Netz kursieren nämlich unzählige Hitze-Hacks, von der gefrorenen Wasserflasche vor dem Ventilator bis hin zum nassen Handtuch am Fenster und so weiter und so fort. Aber bringt das denn wirklich etwas? Fabian Schaffer aus dem Charivari-Team hilft uns da mal weiter. Lieber Fabian, welche einfachen Tricks, sagen wir es mal so, funktionieren denn bei dieser Bruthitze?
1: Am wichtigsten ist richtiges Lüften. Fenster am besten früh morgens oder spät abends weit öffnen und tagsüber geschlossen halten. Rollläden, Jalousien oder Vorhänge sollten tagsüber möglichst geschlossen bleiben, damit die Sonne die Räume gar nicht erst aufheizt. Rollläden außen aber nicht ganz schließen, sonst kann ein Hitzestau zwischen Rollladen und Fenster entstehen. Auch elektrische Geräte, die gerade nicht gebraucht werden, können ausgeschaltet werden. Sie geben zusätzlich Wärme ab.
0: Okay, das klingt alles schon mal sehr nachvollziehbar. Wenn das jetzt aber doch noch nicht helfen sollte, kann ich denn trotzdem noch irgendwie vielleicht so Tipps für mich selber nutzen, um die Hitze besser auszuhalten?
1: Ja, dann hilft es, den Körper gezielt zu kühlen. Kaltes Wasser über Handgelenke oder Unterarme laufen lassen, das bringt oft mehr als eine eiskalte Dusche. Auch leichte Kleidung, ausreichend trinken oder körperliche Anstrengung möglichst in die kühleren Morgen- oder Abendstunden zu verlegen, das entlastet den Kreislauf. Nachts kann außerdem dünne Bettwäsche aus Baumwolle oder Leinen für etwas mehr Schlafkomfort sorgen.
0: Okay, also oft braucht es dann doch keine teure Klimaanlage, sondern auch ein paar einfache Tricks können durchaus helfen, um diese heißen Sommertage besser auszuhalten. Vielen Dank, Fabian Schaffer. Und ich sage es gerne nochmal, wir bei Charivari versuchen zumindest auch eure Ohren zu kühlen. Gleich mit Sia und jetzt mit Aerosmith. Ein Klassiker unserer Zeit, hier bei Charivari.

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16: So, ich habe mir nochmal hier meine Wasserflasche voll gemacht, denn selbst im klimatisierten Studio sollte man viel trinken. Wenn ich rausgucke oder auf die Wetterkarte, boah, da schwitze ich schon. Aktuell in Biebelried im Landkreis Kitzingen über 31 Grad, genauso wie in Würzburg am Unigelände am Hubland. Und es wird noch heißer, heute bis zu 37 Grad möglich. Aber im Laufe des späten Nachmittags ist erste Schauer und Gewitter, die versuchen alles runterzukühlen. Und nach den neuesten Prognosen bekommen die das auch hin. Temperaturen dann nämlich in der Nacht nach den ganzen Gewittern zwischen 18 und 20 Grad. Gott sei Dank. Aber morgen dann Rolle rückwärts, da geht die Hitzewelle weiter über Mainfranken.
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17: Ich bin Oliver Urbanker. Das Deutschlandticket wird im kommenden Jahr wohl teurer. Nach Berechnungen von Fachleuten des Tagesspiegels könnte der Preis um rund 3,40 Euro auf mehr als gut 66 Euro im Monat steigen. Grundlage ist ein Index, den die Verkehrsminister beschlossen haben, um den Streit um den Preis zu beenden. Als das Deutschlandticket 2023 eingeführt wurde, kostete es noch 49 Euro. Nach dem Fund einer Fliegerbombe auf einem Firmengelände in Nürnberg müssen alle Anwohnerinnen und Anwohner im Radius von 400 Metern evakuiert werden. Die Bombe aus dem Zweiten Weltkrieg wurde am Vormittag im Stadtteil Gebietzenhof gefunden und soll um 16 Uhr entschärft werden. Es handele sich um einen schweren Blindgänger, der über 50 Kilo Sprengstoff enthält. Die geplante Rentenreform sieht unter anderem vor, die abschlagsfreie Rente mit 63 abzuschaffen. Der Präsident des Deutschen Instituts für Wirtschaftsforschung, Fratscher, hält das für unverzichtbar. Das würde nämlich 125.000 zusätzliche Beschäftigte pro Rentenjahrgang bedeuten, wie er der Rheinischen Post gesagt hat. Claudia Wächter berichtet.
18: Ohne dieses Element sei die komplette Rentenreform tot, warnt der Chefökonom. Eigentlich hatte sich die Bundesregierung auf ein Maßnahmenpaket geeinigt, um die Rente zu stabilisieren. Doch nun bröckelt der Konsens. Mehrere ostdeutsche Bundesländer wollen nun die Reform stoppen.
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19: In den Sommerferien wird Bahnfahren in der Region etwas schwieriger. Wegen mehrerer Baustellen fallen auf verschiedenen Strecken Züge aus oder werden durch Busse ersetzt. Betroffen sind unter anderem die Linien RE54, RE55 und ab dem 12. August auch die RE7 zwischen Schweinfurt und Würzburg. Die Einschränkungen dauern je nach Strecke bis Ende August. Im Landkreis Kitzingen werden in diesem Monat häufiger amerikanische Militärhubschrauber zu sehen sein. Bis Ende August führt die US Army Übungen durch. Dabei landen vor allem im Raum Iphofen auch häufiger Hubschrauber, sowohl tagsüber als auch nachts. Die Bevölkerung wird aufgerufen, sich von den übenden Truppen fernzuhalten.
16: Und wie immer könnt ihr alles nochmal nachlesen, ganz entspannt auf meinscharivari.de und alles auch kompakt bei uns in der App.
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16: Einen schönen Nachmittag, liebe Autofahrer. Und weil viele von euch angerufen haben, jetzt nochmal der Service. Wir gucken auf die B27 in Würzburg und zwar vor allem auf die Brücke auf der Nordtangente. Denn die ist für die Sommerferien komplett gesperrt. Leider muss man dazu sagen, deswegen wird es jetzt ein bisschen kompliziert. Statt einwärts muss der Verkehr nämlich an der Veits-Höchheimer Straße abfahren und dann quasi durch die Innenstadt ausweichen. Auch das wird zu vielen Staus führen. Statt auswärts könnt ihr dann an der Abfahrt zur Veits-Höchheimer Straße herunterfahren und auf der anderen Seite dann gleich wieder hoch auf die B27. Alles noch zum Nachlesen auch auf meinscharivari.de. Dann rüber auf die A7 Fulda in Richtung Würzburg. Hier zwischen dem Dreieck Fulda und Bad Brückenau-Volkers ein Spanngurt auf der mittleren Spur. Hier langsam sein. Und zu den neuesten Blitzern hier Güntersleben, Tüngersheimer Straße, Klassiker. Dann B27 Höchberg am Ortseingang in der Aschaffenburger Straße in Richtung Würzburg. Und dann in Würzburg hier direkt vor unserer Tür in der Semmelstraße. Da ist 30 erlaubt. Muss ich mir dann auch für später merken, nicht zu schnell sein. Dann bleiben wir in Würzburg, Leistenstraße, stadtauswärts, kurz vor dem Schöllhammer Weg in der Parkbucht in der 30er-Zone. Danke an Christa fürs Melden. Und die Melissa hat diesen Blitzer nochmal abgedatet in Würzburg im Zweierweg hier bergab. Einiges los. Für mehr einfach kostenlos durchrufen unter der 0800 30 80 700.
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16: Und ich weiß nicht, wie das bei euch ist, aber bei diesem Song hier muss ich mich immer mitbewegen. Gut, dass das Radio ist, das wollt ihr nicht sehen. Aber trotzdem, die Stimmung ist auch garantiert eine gute mit Van Halen und Jump. Dann gleich auch noch The Flames oder auch Aha. Und mit diesem Musikmix geht's durch unseren Nachmittag. Die Klassiker unserer Zeit, hier bei Charivari. 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

0: So ein bisschen Gänsehaut gibt's da immer. Aha, Crying in the Rain. Der Montagnachmittag mit Charivari. Und das war ein richtig tolles Projekt, eine großartige Aktion, denn das Symphonische Blasorchester Volkach, das wollte auf Instagram bis gestern, bis Sonntag, 2. August, 3000 Follower erreichen. Und wenn das klappt, dann haben sie gesagt, okay, dann geben wir ein Konzert im neuen Freibad, mitten im Wasser, mit dem vollen Orchester. Und das gab es auch gestern. Man muss zwar dazu sagen, die 3000 Follower haben sie nicht ganz erreicht, aber trotzdem, sie hatten so Spaß daran, sie haben es trotzdem gemacht. Und deswegen gestern Morgen um 9 Uhr ging es dann los. Wie sich das angehört hat, das hört ihr gleich. Aber erstmal gucken wir mit einer sehr glücklichen Laura Englert, die auch zum SBO Volkach gehört, zurück auf diese Aktion. Laura, wie fällt denn jetzt nochmal das Fazit aus?
1: Auch wenn es mit den 3000 Followern nicht so ganz geklappt hat, der Termin stand bei uns fest in den Kalendern, deswegen haben wir es jetzt trotzdem durchgezogen und es hat richtig viel Spaß gemacht und es war richtig witzig. Wir waren ganz alleine im Freibad und konnten im Nichtschwimmerbecken ein bisschen Marsch spielen. Es war halt anstelle von Morgen-Yoga einfach so der Morgenmarsch. Ich glaube, es sind dadurch alle richtig gut in den Tag gestartet. Danke an alle Follower und wenn ihr nichts verpassen wollt vom SBO Volkach, wir wurden nämlich richtig kreativ im Wasser, dann folgt uns rein, es folgen nämlich richtig witzige Videos und danke an Radio Charivari für die Unterstützung bei der Followerjagd.
0: Na, immer gerne und jetzt hören wir uns das nochmal an, wie das gestern Morgen geklungen hat.

Jawohl, richtig gut. Chapeau für diese tolle Aktion. Und bei uns auf Instagram, in der Instagram-Story, könnt ihr euch jetzt das Video dazu anschauen. SBO Volkach spielt im Freibad. Das ist eine ganz besondere Sache. Gibt so wahrscheinlich auch nur in Volkach. Eine tolle Geschichte aus Mainfranken. Und mit Charivari geht's entspannt durch den Nachmittag. Jetzt mit John Travolta und Olivia Newton-John.

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14: Und wie immer gucken wir in die einzelnen Ortschaften. In Gerbrunn im Landkreis Würzburg 32 Grad, genauso wie in Würzburg am Kulturspeicher. Und was soll ich sagen? Der Sommermodus hält an, heute bis zu 37 Grad möglich. Aber im Tagesverlauf kann es auch vor allem am Nachmittag und am Abend Schauer und Gewitter bringen. Die haben ein Ziel, runterkühlen. Das wird in der Nacht auch streckenweise klappen. Aktuell bei Werten zwischen 8, 10 und 21 Grad. In der Nacht ist es dann aber auch generell unterschiedlich bewölkt. Das heißt, es wird also auch trockene Phasen geben. Und dann von morgen bis mindestens Freitag bleibt es recht sonnig und ultra heiß. Gut, am Freitag vielleicht nicht mehr ganz über 30 Grad, aber bis zu 30 Grad. Und so oder so, der Sommer hat Lust auf Mainfranken.
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14: Unser Montagnachmittag. Hallo, liebe Autofahrer. Wir starten auf der A3 Frankfurt in Richtung Würzburg. Hier zwischen Tunnel Einhausung West und dem Tunnel Einhausung Ost. Der Standstreifen aktuell blockiert. Und A7 Fulda in Richtung Würzburg. Hier zwischen dem Dreieck Fulda und bei Brückenau-Volkers. Ein Spanngurt auf der mittleren Spur. Dann zu neuesten Blitzern. Güntersleben hier in der Tüngersheimer Straße. Höchberg auf Höhe von FX Sports. Dann Würzburg hier in der Semmelstraße. Und Würzburg-Leistenstraße statt aus. Kurz vor dem Schöllhammerweg, direkt in der Parkbucht 30 sind dort erlaubt. Und für mehr einfach immer mithelfen, das ist kostenlos möglich. Und zwar unter der 0800 30 80 700 oder mal WhatsAppen. Bei uns auf der Website findet ihr die Telefonnummer dazu. egal wie ihr uns unterstützt. Vielen Dank und eine gute Fahrt.

0: Live waren die auch immer richtig gut. Die Hooters und All You Zombies. Aber auch im Radio machen sie Spaß. Ein Klassiker unserer Zeit. Bei Charivari. Aber wir kommen jetzt auch nochmal zurück zur Live-Musik. Denn ihn könnt ihr live erleben, wenn ihr möchtet. Jetzt am Freitag.
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0: Und zwar Roy Bianco.
1: 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In Bella.
0: Ich glaube, wir sind alle textsicher, oder? Bella Napoli gemeinsam mit den Abruzzati Boys und die kommen alle auf den Würzburger Residenzplatz und das ist schon seit einiger Zeit ausverkauft, dieses Konzert, aber nicht mit Charivari. 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Aber nicht nur bei ihm am Freitag, sondern generell. 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
18: Und mit viel Hitze, aber hoffentlich auch mit dem ein oder anderen Eis, geht's für euch durch den Nachmittag. Und wir gucken mal in die einzelnen Ortschaften. In Kreuzwertheim beispielsweise. Im Landkreis Main-Spessart haben wir 32 Grad, genauso wie in Würzburg am Röhrenbrunnen. Und es wird noch ein bisschen heißer, teilweise bis zu 37 Grad. Örtlich kann das schon passieren. Aber ich sage es gerne nochmal, im Laufe des Nachmittages kann es auch starke Gewitter geben, auch Regenschauer. Das gilt dann auch für den Abend. Und bis in die Nacht werden die Temperaturen dann erstmal zurückgehen. Und zwar auf Werte zwischen 18 und 21 Grad. Ansonsten gibt es dann morgen früh auch wieder gleich sehr schnell die Sonne und heiße Werte, ähnlich wie heute. Und so geht es vor allem bis Donnerstag erstmal weiter. Die Hitzewelle hat uns also noch gut unter Kontrolle.
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19: Ich bin Oliver Urbanker. Trickst die Bahn bei ihren Supersparpreisen? Verbraucherschützer haben Verbindungen von 7 bis 19 Uhr zwischen mehreren Großstädten untersucht. Das Ergebnis? Zu diesen üblichen Reisezeiten ist das günstigste Angebot, also der Supersparpreis, oft gar nicht verfügbar. Die Verbraucherzentrale kritisiert das und auch die vielen verschiedenen Tarife, sowie dass Fahrten am Wochenende oft deutlich mehr kosten als unter der Woche. Weil in Nürnberg eine Fliegerbombe gefunden worden ist, müssen alle Anwohnerinnen und Anwohner im Radius von 400 Metern evakuiert werden. Wie viele Menschen genau betroffen sind, weiß die Stadt noch nicht. Die Fliegerbombe aus dem Zweiten Weltkrieg war am Vormittag im Stadtteil Gebitzenhof gefunden worden. Sie soll um 16 Uhr entschärft werden. Im Alter von 63 abschlagsfrei in Rente gehen, zumindest wenn man schon 45 Jahre lang eingezahlt hat, das soll abgeschafft werden. Das sieht die geplante Rentenreform der Bundesregierung vor. Zuspruch kommt vom Deutschen Institut für Wirtschaftsforschung. Eine Abschaffung sei unverzichtbar, heißt es da. Dadurch gäbe es pro Jahr nämlich 125.000 zusätzliche Beschäftigte, berichtet die Rheinische Post.
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4: Mehr Blaulicht als sonst gibt es in dieser Woche rund um die staatliche Realschule in Dettelbach. Grund ist eine Polizeiübung während der Sommerferien. Trainiert wird heute und an anderen Tagen in dieser Woche tagsüber. Welche Szenarien wirklich geübt werden, verrät die Polizei aus Sicherheitsgründen nicht. Sie bittet aber darum, den Bereich der Schule zu meiden. Wegen Bauarbeiten fallen am Kitzinger Bahnhof vorübergehend Parkplätze weg. Rund ein Dutzend Stellplätze wird bis Ende September als Lagerfläche für die Baustelle genutzt. Der Bahnhofsvorplatz wird derzeit umgestaltet. Geplant sind unter anderem ein zentraler Busparkplatz und neue Fahrradstellplätze.
18: Dankeschön, liebe Shari Goller, und alles zum Nachlesen wie immer auf unserer Homepage und natürlich in der Charivari-App.
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18: Und den Blick auf die Straßen, liebe Autofahrer, starten wir auf der A3 Würzburg in Richtung Frankfurt, hier zwischen Helmstadt und Wertheim-Lenkfurt, Gegenstände auf der Fahrbahn und zwar Reifenteile. Dann A3 Frankfurt in Richtung Würzburg, hier zwischen dem Tunnel Einhausung West und dem Tunnel Einhausung Ost, nach wie vor der Standstreifen blockiert. Und dann gleich zu den neuesten Blitzern. Da gibt es einiges. Wir starten frisch in Pfalz-Höchheim hier in der Herrenstraße. Dankeschön an Sophia fürs Melden. Dann Güntersleben in der Tüngersheimer Straße steht er immer noch. Rettstadt hier in Richtung Gramschatz. Höchberg auf Höhe von FX Sports. Dann nach Würzburg in die Semmelstraße direkt bei uns vor der Tür. Auch dort nicht so schnell sein. Da sind übrigens 30 erlaubt. Und in Würzburg in der Leistenstraße haben wir auch noch einen. Und zwar stadtauswärts kurz vor dem Schöllhammer Weg in der Parkbucht im 30er Bereich. Dankeschön an Bernd und auch an Matthias fürs Melden. Und falls mehr sein sollte, ihr wisst Bescheid, helft einfach mit. Kostenlos immer möglich unter der 0800 30 80 700.
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18: Und auch wenn der Feierabend noch ein bisschen auf sich warten lässt, wir begleiten euch gerne bis dahin mit den Klassikern unserer Zeit. Gleich mit Ed Sheeran, mit John Farnham und jetzt mit Roxette. The Look für den Montagnachmittag.

0: Er liefert immer viel Energie, genau das Richtige für den Arbeitstag. John Farnham, That's Freedom. Und so klingt Charivari am Montagnachmittag. Und wer über 30 Jahre lang eine Schule geleitet hat, der hat wahrscheinlich sehr viel zu erzählen. Und das dachte sich auch Regine Krieger aus dem Charivari-Team, aus der Kirchenredaktion, als sie hörte, dass Schwester Katharina Merz, Leiterin des Ursulinenklosters in Würzburg, am 31.07. ihren letzten Tag als Schulleiterin hatte. Und deswegen ist sie losgezogen, denn sie war selber mal auf dieser Schule, unsere Regine. Und deswegen hat sie gesagt, Mensch, also das Abschiedsinterview muss ich auf jeden Fall mit ihr führen. Und was da passiert ist, tja, da hören wir heute mal rein.
1: Schwester Katharina, nach 31 Jahren in der Schulleitung der St. Ursula-Schule in Würzburg heißt es Abschied nehmen für dich vom aktiven Schulleben. Warst du denn selbst eine gute Schülerin?
2: Also ich sag mal so, ich habe ein gutes Abitur hingelegt, das auf jeden Fall. Aber zwischendrin war es nicht so gut. Bin hierher zu den Ursulinen gekommen, weil meine Mutter hatte wenig Zeit nachzuschauen. Und als ich hierher gekommen bin und der Schulleiterin der damaligen, der Schwester Lürba, mein Zeugnis so ein bisschen verstohlen hingeschoben habe, dann hat sie das Zeugnis angeschaut und sagt, aber Sie machen gern Kunst. Und ich denke, hey, die guckt Kunst an, Wahnsinn. Ja, und ja, Deutsch sind sie auch nicht schlecht. Nein. Und für mich war so plötzlich da, hey, da glaubt jemand an dich. Und das ist eigentlich was ich weitergeben möchte. Und ich habe dann, wie gesagt, ja, ein gutes Abitur hingelegt. Und es liegt so viel dran, wie man angenommen wird, wie auf einen geschaut wird als Schülerin. Das ist ganz wichtig.
1: Hast du dann vielleicht ja für dich auch mitgenommen, gut zu gucken auf deine Schäfchen, sage ich mal. Es gab dann ja noch eine spannende Wendung in deinem Leben, denn dein Berufswunsch war ja auch gar nicht Lehrerin ursprünglich.
2: Nee, eigentlich wollte ich was mit Kunst machen oder zwischendrin habe ich mal überlegt, mein einer Onkel hatte einen Bauernhof. Also Bäuerin zu sein, hätte ich mir auch schön vorstellen können. Ja gut, Lehrerberuf, habe ich schon von Anfang an immer gesagt, wegen anderer Leute Kinder, lasse ich mir keine grauen Haare wachsen. Das war mein Motto. Aber als ich ins Kloster gegangen bin, da hat mich die damalige Oberin, auch die Schwester Loba, gefragt, würden Sie Lehrerin machen? Nicht ich, Lehrerin? Ich bin überhaupt nicht strukturiert und so. Nee, kann mir gar nicht vorstellen. Aber ja, das Kloster hat mich so gebraucht und dann habe ich ja gesagt. Und habe es nie bereut.
1: Hattest du in all den Jahren sowas wie ein Motto, das dich getragen hat?
2: Ja, bei Gott ist kein Ding unmöglich. Oder wie die Schwester Loba immer gesagt hat, wir brauchen unverschämtes Gottvertrauen. Also für mich ist eigentlich total wichtig, auch als Schulleiterin, ich habe mir das selbst nicht sehr ausgesucht. Ich wollte ja keine Karriere machen. Ich habe ja gesagt und von daher habe ich meine Verantwortung, meine letzte Verantwortung immer nach oben abgegeben. Also okay, du bist der Chef da oben. Deinetwegen habe ich ja gesagt, also musst du mir auch helfen, ganz einfach.
0: Ein einfaches Motto. Und wer wissen möchte, was sie mit Kuscheltieren und Pferden erlebt hat und für wen sie exklusiv ihren Nonnenschleier gelüftet hat, tja, dranbleiben, denn morgen geht's weiter mit dem Interview mit Schwester Katharina Merz, ehemalige Leiterin, muss man jetzt sagen, des Ursulinenklosters in Würzburg. Und das war ein Beitrag unserer Kirchenredaktion. Und wie gesagt, morgen um kurz nach zwei dann mehr Infos zum Interview. Jetzt aber erstmal einen entspannten Nachmittag, gleich mit Kylie Minogue, mit Two of Us. Und jetzt mit Lionel Richie, All Night Long, ein Klassiker unserer Zeit.

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14: Und wir gucken kurz zu euch nach Rüdenhausen in den Landkreis Kitzingen. 33 Grad, aber das ist noch gar nichts. In Würzburg an der Uniklinik haben wir schon 35 Grad. Und so geht es weiter nach oben, da kommt das Update nämlich rein. Genau, 38 Grad möglich. Auf der anderen Seite heute Nachmittag aber auch das Gewittertief Ingrid. Und die Ingrid bringt dann streckenweise schon starke Regenfälle und auch starke Gewitter. Auch am Abend kann es nochmal krachen. Das Gute ist aber, diese Gewitter bringen dann auch kühle Temperaturen und zwar Werte zwischen 18 und 21 Grad. Und morgen früh geht es dann wieder schnell nach oben. Das Quecksilber erwartet dann Temperaturen auch ähnlich wie heute zwischen 35 und 38 Grad. Und so geht es bis Donnerstag einschließlich erstmal weiter. Am Freitag nach dem neuesten Stand kann es dann ein bisschen kühler werden, was bedeutet Temperaturen auch mal unter 30 Grad. Ja, warum auch nicht?
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14: Und damit wie gewohnt der Blick auf die Straßen. Hallo liebe Autofahrer. Wir starten mal auf der A3 Würzburg in Richtung Frankfurt. Hier zwischen Rohrbrunn und Weibersbrunn Gegenstände auf der Fahrbahn, unter anderem vorneweg Fahrzeugteile. Dann A7 Würzburg in Richtung Ulm. Hier auf Höhe des Kreuzes Bibelried noch eine verlorene Ladung. Unter anderem liegt eine große Matratze auf der Fahrbahn. Und A7 Fulda in Richtung Würzburg. Hier zwischen dem Dreieck Fulda und Bad Brückenau-Volkers gleich mehrere Reifenteile auf allen Fahrstreifen verteilt. Und wir haben auch eine Metallplatte auf der rechten Seite. Da kommt alles zusammen. Bitte ganz besonders vorsichtig fahren. Ansonsten nur noch eine Meldung von der A3, die kommt hier upgedatet rein. Und zwar Frankfurt in Richtung Würzburg. Hier zwischen dem Tunnel Einhausung West und dem Tunnel Einhausung Ost nach wie vor der Standstreifen blockiert. Und zu den neuesten Blitzern, Pfalz-Hürchheim hier in der Herrenstraße, dann Güntersleben in der Tüngersheimer Straße, Rettstadt Richtung Gramstadt, der Klassiker, dann Höchbeck hier für von FX Sports, In Würzburg in der Semmelstraße wird noch geblitzt, genauso wie in Würzburg in der Leistenstraße. Hier stadtauswärts kurz vor dem Schöllhammer Weg in der Parkbucht 30 erlaubt. Ja, viel los. Wer aber mehr sehen sollte, der unterstützt uns bitte immer gerne kostenlos. Und zwar unter der 0800 30 80 700 oder einfach WhatsAppen. Alle Infos auf meinscharivari.de.

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1: Und der Feierabend, der ruft so langsam. Deswegen sollten wir uns alle gut vorbereiten. Beispielsweise auch heute wieder möglich ein Besuch bei den Scherenburg-Festspielen. Und zwar ab 20 Uhr im schönen Gemünden am Main mit einem sehr musikalischen Abend. Und zwar mit Phil Collins, The Music of Phil Collins and Genesis. Und diese beiden Parteien, also Phil Collins, aber auch die Band Genesis, wo er ja jahrelang dabei war, haben einfach tolle Songs auf die Beine gestellt. Kennt ihr ja auch aus unserem Programm. Zum Beispiel I Can't Dance, In the Air Tonight, Another Day in Paradise oder auch Jesus, He Knows Me. Und diese Tribute-Band, Phil Collins, die möchte eben etwas ganz Besonderes vereinen. Und zwar die Songs von Phil Collins, aber auch von Genesis. Und das Highlight ist dabei eine speziell produzierte Videoshow. Und ein paar Tickets gibt es tatsächlich noch. Also geht schnell auf unsere Website, alle Infos zum Nachlesen. Und dann viel Spaß heute Abend bei Phil Collins, The Music of Phil Collins and Genesis. Jetzt schon am Nachmittag könnt ihr aber auch die Seele baumeln lassen. Und zwar im Biergarten am Badesee in Arnstein. Sehr beliebt, der hat heute auch wieder bis 20 Uhr geöffnet. Und da gibt es dann kühle Getränke, bei den heißen Werten nicht verkehrt, aber auch leckeres Essen. Schaut da gerne mit der ganzen Familie vorbei. Und ab 15 Uhr, also gleich in einer guten Viertelstunde, geht's wieder los. Und zwar beim Sommernachtsfest des TSV Erlabrunn. Ja, schon seit Freitag und heute auch wieder viel geboten. Es ist zwar das Grande Finale, aber das lässt sich noch sehen. Beispielsweise ab 17.30 Uhr Beginn des offiziellen Festbetriebs. Und dann ab 19 Uhr die Band Mainstream. Die möchten mit euch Party machen. Also vielleicht das Richtige für euren Feierabend heute. Und zwar in Erlabrunn. Alles zum Nachmittag.

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16: Heiß ist es in Mainfranken nach wie vor, 36 Grad. In Würzburg an der Marienkapelle sowie bei euch in Helmstadt. Viel Sonne heute, ein paar Wolkchen sind unterwegs, aber die bleiben natürlich harmlos. Nachts haben wir dann vereinzelte Gewitter, das Ganze bei mindestens 18 Grad. Ja, und so wie heute geht es dann weiter bis einschließlich Freitag, teils immer mal Gewitter dabei. Ansonsten aber heiß und sehr viel Sonne.
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17: Ich bin Oliver Urbanke. Auf dem Gelände von Siemens Energy in Nürnberg ist am Vormittag eine Fliegerbombe gefunden worden. Der Blindgänger aus dem Zweiten Weltkrieg ist 112 Kilo schwer und soll ab 16 Uhr entschärft werden. Laut der Stadt Nürnberg müssen im Umkreis von 400 Metern die Leute aus dem Firmengebäude raus. Allein bei Siemens Energy betrifft das rund 800 Mitarbeitende. Die Frühschicht wurde vorzeitig beendet, die Spätschicht vorsorglich abgesagt. Dem Rhein fehlt Wasser und zwar jede Menge. Am Wochenende sind historische Tiefstände gemessen worden. Viele Frachtschiffe können deshalb zurzeit kaum Ladung mitnehmen. Darum lädt Bundesverkehrsminister Bilger jetzt für Donnerstag zu einer Fachkonferenz in Bonn ein. Der Rhein ist extrem wichtig für den Warentransport in Europa. Jährlich werden hier Millionen Tonnen von Kohle, Getreide, Flüssiggas und vielem mehr befördert. Der Protest gegen das geplante Aus der abschlagsfreien Rente mit 63 wächst. Nach den ostdeutschen CDU-Ministerpräsidenten hat sich auch die saarländische Regierungschefin Rehlinger gegen die Pläne gestellt. Es widerspreche dem Respekt vor der Lebensleistung von Menschen, so die SPD-Politikerin gegenüber der Funke Mediengruppe. Um jährlich tausende Arbeitskräfte zu erhalten, will die Bundesregierung die Möglichkeit streichen, nach 45 Beitragsjahren mit 63 abschlagsfrei in Rente zu gehen. Wegen des Angriffs der USA auf den Iran ist Tanken im Juli wieder deutlich teurer geworden. Laut ADAC war vor allem Diesel der Preistreiber an den Zapfsäulen. Ausgewertet wurde die Preisentwicklung vom 5. bis zum 31. Juli. Ergebnis? Es ging um fast 30 Cent je Liter hoch. Mehr als 2,20 Euro kostet der Treibstoff aktuell. E10 verteuerte sich im gleichen Zeitraum um 15 Cent pro Liter. FIFA-Präsident Infantino steht weiter stark unter Druck. Der Europäische Fußballverband prüft laut Medienberichten rechtliche Schritte und fordert, das Material zu den gescheiterten WM-Investorenplänen zu sichern. Infantino wollte Anteile an den Premium-Produkten des Weltverbands an private Investoren verkaufen. Als Vorsitzender einer neuen FIFA-Tochterfirma sollte er Millionen verdienen.
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18: Basketballfans in Würzburg können sich auf einige Top-Spiele freuen. Die Fitness First Würzburg Baskets starten ihre neue Bundesliga-Saison am 25. September zu Hause gegen Oldenburg. Nach dem spielfreien ersten Spieltag warten in der TecTech Arena unter anderem dann auch Duelle gegen Bonn, Bayern München und Meister Alba Berlin. Im Februar steht dann das Derby gegen Bamberg an. Am Würzburger Hauptbahnhof stehen in den nächsten Wochen Bauarbeiten an. Die Fahrbahnen der Bussteige 2 bis 5 werden nacheinander erneuert. Jeder Bereich bleibt dann etwa eine Woche gesperrt. Als Ersatz dient der Bussteig A. Grund für die Arbeiten sind Schäden durch die hohe Belastung der Busse.
16: Dankeschön, Shari, für die Schlagzeilen aus der Region. Und ihr könnt alles auch nochmal im Detail nachlesen auf unserer Webseite meinscharivari.de.
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16: Jetzt geht's aber erstmal auf die Straßen. Gleich haben wir es 3 nach 3 und es geht auf die A3 Frankfurt Richtung Würzburg zwischen Tunneleinhausung West und Tunneleinhausung Ost. Standstreifen blockiert. Außerdem Würzburg Richtung Frankfurt zwischen Rohrbrunn und Weibersbrunn. Gegenstände, nämlich Fahrzeugteile auf der Fahrbahn. Und auf der A7 ganz frische Meldung. Ulm Richtung Würzburg. Hier haben wir zwischen Rothenburg ob der Tauber und Bad Windsheim auch einen Gegenstand auf der linken Spur. Reifenteile steht hier, also auch hier bitte Vorsicht. Ansonsten dauert es derzeit länger in Würzburg und zwar rauswärts die B27 Richtung Pfalz. 10 Minuten und reinwärts das gleiche. Nochmal 10 Minuten. Hier wird ja auch gerade umgebaut. Deshalb Geduld mitbringen. Und die Blitzer, auch hier haben wir einiges aktiv im Moment. Pfalz-Hüchheim, Herrenstraße, Güntersleben in der Tüngersheimer Straße, Retzstadt Richtung Gramschatz, Höchberg auf Höhe FX-Boards, außerdem Würzburg die Semmelstraße und die Leistenstraße stadtauswärts kurz vor dem Schöllhammer Weg in der Parkbucht. Hier sind 30 erlaubt. War schon eine ganze Menge, vielleicht aber noch nicht alles. Und wenn das so ist und euch noch was begegnet, dann lasst uns gerne wissen. Wir geben es gleich weiter. Ihr ruft einfach an über die 0800 30 80 700.
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16: Und einem meiner Lieblingsklassiker, Crowded House für euren Montag.

0: Bon Jovi macht uns heiß an diesem Montagnachmittag mit Charivari. Wobei, ich glaube, heiß wird es den meisten von uns schon sein. Temperaturen weit jenseits der 30-Grad-Marke. Ja, die Hitze hat uns wieder ordentlich im Griff inzwischen. Kein Wunder, dass die Freibäder in der Region auch am Wochenende wieder ordentlich voll waren. Denn für viele ist es einfach der perfekte Ort, um sich abzukühlen. Während wir also lustig planschen, sorgen die Bademeister dafür, dass alles sicher abläuft. Und im Geisberg Baden-Pfalz-Hüchheim ist das Rui Peter besser. Da ist er der Schwimmmeister. Wann gehst du eigentlich mal ins Wasser?
1: Ja, am liebsten, wenn keiner da ist. Nein, Scherz beiseite. Ab und an gehe ich dann noch während dem Badebetrieb mal rein und dann staunen sich die Leute. Der Bademeister ist im Wasser. Als wäre das ganz, ganz was Neues.
0: Ja, sieht man aber auch nicht oft, oder? Den ganzen Tag im Freibad für viele auch ein Traum im Sommer. Aber du bist ja auch aus dem Grund dort. Welche Sätze sagst du denn oft?
1: Oh, da gibt es mehrere Sätze, die wir am Tag oft genug sagen. Nicht auf der Trennleine sitzen, einzeln rutschen, nicht von der Seite reinspringen.
0: Oh ja, ich glaube, die kennen wir alle. Die haben wir alle schon mal gehört. Genießt den Sommer, vielleicht schafft ihr es heute auch noch ins Freibad. Welche geöffnet sind, das erfahrt ihr auf meinscharivari.de. Viel Spaß!

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20: Von Wetter können wir gar nicht mehr reden. Hitze ist es einfach. 36 Grad in Würzburg an der Talavera, sowie bei euch in Kitzingen. Und so wird es auch weitergehen die nächsten Tage. Es bleibt sonnig bis Freitag. An den Temperaturen tut sich erstmal wenig. Später kühlt es dann aber ab. Zum Beispiel auch nachts 21 bis 18 Grad heute. Dazu auch teilweise mal ein paar Gewitter. Und auch die werden uns die nächsten Tage immer mal wieder begleiten.
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21: Mit Schari Goller. Es ist geschafft. Die A3 ist fertig. 6 Jahre lang hat der 6-spurige Ausbau des Abschnitts zwischen dem Autobahnkreuz Biebelried und Fürth Erlangen die Nerven der Autofahrer strapaziert.
22: Jetzt heißt es wieder freie Fahrt. Heute Mittag ist die Strecke von rund 76 Kilometern offiziell durch Staatsminister Christian Bernreiter und Bundesverkehrsminister Steffen Bilger freigegeben worden. Dabei wurde das Projekt vergleichsweise zügig umgesetzt. Autobahnausbauten in dieser Größenordnung haben in der Vergangenheit teils 20 Jahre in Anspruch genommen. Der Abschnitt ist eine der wichtigsten Verkehrsadern Nordbayerns. Durch den Ausbau sollen unter anderem Staus reduziert werden. Katrin Haffinger, Nachrichtenredaktion.
21: Wegen zweier Konzerte am Würzburger Residenzplatz müssen Autofahrer ab dieser Woche mehr Zeit einplanen. Schon ab morgen ist der Platz wegen der Aufbauarbeiten gesperrt. Von Freitag bis Sonntag kommen rund um den Residenzplatz weitere Straßensperrungen und Umleitungen dazu. Davon sind auch mehrere Buslinien betroffen. Am Freitag treten Roy Bianco und die Abruzzati Boys auf und am Samstag Fastboy. 3 tote Schafe und ein beschädigter Zaun beschäftigen aktuell die Polizei in Randersacker. Ein 48-jähriger Schäfer hatte die Tiere gestern auf seiner Weide entdeckt. Möglicherweise hat ein freilaufender Hund die Herde aufgeschreckt. Die Polizei sucht nun nach Zeugen und bittet auch um Hinweise. Trickst die Bahn bei ihren Supersparpreisen? Verbraucherschützer haben Verbindungen von 7 bis 19 Uhr zwischen mehreren Großstädten untersucht. Das Ergebnis? Zu diesen üblichen Reisezeiten ist das günstigste Angebot oft nicht verfügbar. Die Verbraucherzentrale kritisiert auch die vielen verschiedenen Tarife und dass Fahrten am Wochenende deutlich mehr kosten als unter der Woche.
20: Dankeschön, Shari Goller. Alles gibt's nochmal zum Nachlesen im Netz.
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20: 15.32 Uhr an diesem Montag, der ja der erste offizielle Ferientag ist. Und das merken wir auch beim Verkehr. Die A3 Frankfurt Richtung Würzburg erstmal. Zwischen Tunneleinhausung West und Tunneleinhausung Ost. Standstreifen blockiert. Dann weiter zwischen Rohrbrunn und Marktheidenfeld. Defekter PKW. Rechte Spur blockiert. Hier kann es dementsprechend natürlich auch immer mal zu Verzögerungen kommen. Ansonsten zwischen Marktheidenfeld und Wertheim vereinzelt Werkzeug auf der Fahrbahn. Also auch hier besondere Vorsicht. Und die Gegenrichtung Würzburg Richtung Frankfurt zwischen Rohrbrunn und Weibersbrunn. Fahrzeugteile auf der Fahrbahn. Dann Hinweis aus Würzburg, B27, das ist die Brücke auf der Nordtangente. Die ist im Moment ja komplett gesperrt. Das heißt, das Ganze läuft am Ortseingang ein bisschen anders ab. Und ihr könnt euch das nochmal genau anschauen auf meinscharivari.de in den Nachrichten aus Mainfranken. Führt jetzt aber schon mal dazu, dass es in beiden Richtungen eine Viertelstunde mehr ist für euch, wenn ihr reinkommt von Pfalz-Hürchheim aus und auch wenn ihr rausfahrt Richtung Pfalz-Hürchheim. Also da auf jeden Fall Geduld mit einplanen. Apropos Pfalz-Hürchheim, Herrenstraße, hier haben wir einen Blitzer. Außerdem in Güntersleben, Tüngersheimer Straße, Retzstadt Richtung Ramschatz stehen sie auch, sowie in Höchberg auf Höhe FX Sports. In Würzburg stehen sie in der Semmelstraße und in der Leistenstraße stadtauswärts kurz vor dem Schöllhammerweg. Hier sind 30 erlaubt.

Der Montagnachmittag mit Rod Stewart hier bei Charivari. Und der größte mobile Wasserzirkus Europas, der ist im Moment in Würzburg zu Gast auf der Talavera. Vielleicht wart ihr schon dort. Seit letzter Woche gibt es nämlich beim Zirkus Charles Knie eine bunte Show zu erleben. Und wie die genau aussieht, das hat Tessa Treutlern aus dem Charivari-Team rausgefunden. Sie hat sich nämlich eine Aufführung einfach mal angeschaut.

0: das erste Mal, dass ich in einem Zirkus war und ich war von der Show wirklich begeistert. Ich fand die Akrobatik besonders beeindruckend, auf dem Trapez, Artisten, die auf einem Katapult durch die Luft geschleudert wurden, aber auch musikalisch wurde einiges geboten und da war mein Highlight wirklich die vielen modernen Lieder, die gesungen wurden. Eine kleine Hundeshow gab es auch, die wirklich süße Tricks vorgeführt haben und einmal sind Papageien ganz dicht über unseren Köpfen durch die Manege geflogen. Es war also eine wirklich tolle Show, die da geboten wurde.
1: Ja, Wahnsinn. Und wer diese Show noch erleben will, der hat heute die allerletzte Gelegenheit, denn um 16 Uhr seht ihr jetzt noch die Vorstellung. Also, wenn ihr gerade in der Nähe seid, dann nochmal reinrutschen.

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10: Sonnenhut heute, Sonnencreme, Sonnenbrille, alles mit Sonne ist gut, denn davon haben wir jede Menge. 36 Grad, die wir jetzt im Moment messen bei euch in Geiselwind und in Würzburg. Am Berliner Ring beispielsweise, dazu bleibt es jetzt erstmal so sonnig. Heute Nacht haben wir vereinzelte Gewitter bei 21 bis 18 Grad und wir werden uns auch über die Woche hinweg weiter begleiten bis zum Freitag. Trotzdem bleibt es insgesamt sehr sonnig.
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13: Ich bin Oliver Urbanker. Das Deutschlandticket wird im kommenden Jahr wohl teurer. Nach Berechnungen von Fachleuten des Tagesspiegels könnte der Preis um rund 3,40 Euro auf mehr als gut 66 Euro im Monat steigen. Grundlage ist ein Index, den die Verkehrsminister beschlossen haben, um den Streit um den Preis zu beenden. Als das Deutschlandticket 2023 eingeführt wurde, kostete es noch 49 Euro. Für Vermieter und Eigentümer könnte es künftig teuer werden, wenn sie weiter auf eine Gasheizung setzen. Der Spiegel berichtet über eine Berechnung des Beratungsinstituts Prognos. Ab 2029 müssten Vermieter demnach für eine 80 Quadratmeter große Wohnung, die mittelmäßig gedämmt ist, mit jährlichen Kosten von 330 Euro rechnen. Tendenz steigend. Grund dafür ist das neue Gebäudemodernisierungsgesetz. Ein offener Brief von Juristinnen und Juristen, die ein AfD-Verbot fordern, bekommt immer mehr Zuspruch. Nach Angaben des Vereins Republikanische Anwältinnen und Anwälte hat das Mitte Juli veröffentlichte Schreiben mittlerweile über 1000 Unterstützerinnen und Unterstützer und damit doppelt so viele wie noch vor 2 Wochen. Einen Antrag auf ein Parteiverbot beim Bundesverfassungsgericht können Bundestag, Bundesrat oder Bundesregierung stellen. Hacker haben Bitcoins im Millionenwert gestohlen. Laut einem vom Angriff betroffenen kanadischen Speicherunternehmen beläuft sich der Schaden auf umgerechnet 75 Millionen Euro. Die digitale Währung befand sich auf tausenden Wallets, die als besonders gesichert galten, bis Hacker eine Software-Schwachstelle gefunden haben. In diesem Jahr wurden bislang mehr als 840 Millionen Euro an Kryptowährung gestohlen. Der walisische Fußballverband stellt sich als erster nationaler Verband offen gegen Gianni Infantino. Wales hat seine Unterstützung für dessen geplante Wiederwahl als FIFA-Präsident zurückgezogen, schriftlich und öffentlich. Auch Serbien fordert inzwischen eine neue FIFA-Führung. Gewählt wird im kommenden Jahr.
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14: Gute Nachrichten nach der Havarie an der Kitzinger Schleuse. Das Kreuzfahrtschiff River Aria ist wieder auf dem Main unterwegs. Die Schäden nach der Kollision mit der Schleusenmauer konnten repariert werden. Weil dabei allerdings der Dieseltank beschädigt wurde, musste das Schiff mehrere Tage lang in Kitzingen bleiben. Nach einer sexuellen Belästigung vor einer Würzburger Bar sucht die Polizei nun nach dem Täter. Der Mann soll gestern Morgen gegen 5 Uhr eine 45-Jährige in der Juliuspromenade von hinten angegangen haben. Er wird als etwa 35 Jahre alt, 1,75 Meter groß und kräftig beschrieben. Hinweise nimmt die Polizei entgegen.
15: Dankeschön, Shari Golla. Alles dazu könnt ihr auch nochmal nachlesen auf unserer Website.
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15: Kurz nach 4 und es geht auf die Autobahn auf die A3 Frankfurt Richtung Würzburg zwischen Bessenbach-Walderschaff und Weibersbrunn. Gegenstände auf der Fahrbahn, Reifenteile nämlich zwischen Bessenbach-Walderschaff und Weibersbrunn. So, das ist nochmal die gleiche Meldung, die braucht man nicht nochmal. Aber zwischen Ruppon und Marktheidenfeld haben wir einen defekten PKW. Hier ist die rechte Spur blockiert. Außerdem Gegenstände auf der Fahrbahn, vereinzelt Werkzeug, wenn ihr zwischen Marktheidenfeld und Wertheim-Lenkfurt unterwegs seid. Und noch eine Meldung von der A7 Würzburg Richtung Ulm, die Einfahrt Wörnitz. Hier liegen mehrere Holzbretter auf dem Beschleunigungsstreifen. Ansonsten sind wir dann schon bei den Blitzern. Die stehen in Würzburg im Rennweger Ring auf Höhe Siebold-Gymnasium. Der ist ganz frisch. Außerdem Pfalz-Höchheim-Herrenstraße, Retzstadt Richtung Ramstadt und Höchberg Höhe FX-Bots.
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15: Schönen Nachmittag.

0: Bella Napoli, was für ein absoluter Sommerhit. Roy Bianco und die Abruzzati Boys hier bei Charivari. Am Freitag sind sie ja live zu sehen auf dem Würzburger Residenzplatz. 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
1: Ich möchte so gern zu Roy Bianco und ich habe gerade Bella Napoli gehört und habe das gestern schon den ganzen Mittag getrillert. Bitte, bitte, bitte nehmt mich, weil meine Tochter extra von München kommt und wir sind schon 11 Personen, aber meine Tochter möchte auch mit. Die möchte auch mit und die hat gerade ein Baby. Das wäre der erste Abruzzantis-Ausflug. Wir sind Fans, waren schon auf jedem Konzert. Bitte, bitte, bitte. Dankeschön. Es gibt auch einen Sekt, wenn ihr mich nimmt. Okay, das war Erpressung. Bis dann.
0: Das überlegen wir uns, liebe Brigitte. 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
13: Schauen wir doch nochmal aufs Thermometer und vergewissern uns, dass es auch wirklich heiß ist, falls ihr es noch nicht gemerkt habt. Ich helfe euch auf die Sprünge. 36 Grad sind es jetzt im Moment, beispielsweise in Würzburg an der Löwenbrücke, aber auch bei euch in Hettstadt. Ja, und dementsprechend geht es auch weiter die nächsten Tage. Es bleibt sonnig bis einschließlich Freitag. Ab und zu auch mal mit Gewitter. Die haben wir heute Nacht auch vereinzelt. Das Ganze bei 21 bis 18 Grad.
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14: Mit Schari Goller. Ein Streit auf dem Parkplatz eines Gemüsegroßmarkts in Albertshofen im Landkreis Kitzingen beschäftigt jetzt die Ermittler. Ein 45-jähriger Mitarbeiter des Marktes soll bereits am Freitagabend einen 62-jährigen Kunden angegriffen haben, möglicherweise mit der Zange eines Multitools. Die Polizei konnte den Mann noch vor Ort festnehmen. Ein Richter erließ Haftbefehl wegen des dringenden Verdachts des versuchten Totschlags. Allerdings ist vieles noch unklar, warum der Streit eskalierte, ob sich die beiden Männer kannten und ob die Zange zum Zustechen oder Schlagen benutzt wurde, wird derzeit ermittelt. Wer in den nächsten Tagen viele Polizeiautos an der staatlichen Realschule in Dettelbach sieht, muss sich keine Sorgen machen. Die Polizei nutzt die Sommerferien für eine Übung. Heute und im Laufe der Woche werden verschiedene Einsatztaktiken trainiert. Aus Sicherheitsgründen nennt die Polizei aber keine weiteren Details und bittet auch darum, das Schulgelände während der Übung zu meiden. Erfolg für zwei Ruderer aus Würzburg bei der Europameisterschaft. Patrick Erdmann vom Akademischen Ruderclub Würzburg hat gemeinsam mit Johannes Ursprung im Männerzweier Gold geholt. Fabian Kress vom gleichen Verein sicherte sich im Leichtgewicht Einer die Silbermedaille. Insgesamt belegt das deutsche Team im Medaillenspiegel Platz 2. Die nächste Herausforderung wartet ab dem 21. August bei der Weltmeisterschaft in Amsterdam. Wegen des USA-Iran-Konflikts ist Tanken im Juli wieder deutlich teurer geworden. Laut ADAC war vor allem Diesel der Preistreiber an den Zapfsäulen. Ausgewertet wurde die Preisentwicklung vom 5. bis zum 31. Juli. Das Ergebnis? Es ging um fast 30 Cent je Liter nach oben. Mehr als 2,20 Euro kostet der Treibstoff aktuell. E10 verteuerte sich um rund 15 Cent pro Liter.
13: Ja, ich glaube, das haben die Autofahrer alle schon gemerkt. Dankeschön, Shari Goller. Alle Nachrichten aus der Region könnt ihr nochmal nachlesen in der Charivari-App.
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13: Um 16.32 Uhr, hallo auf die Straßen und es liegen Reifenteile auf der A3 Frankfurt Richtung Würzburg zwischen Bessenbach-Walterschaff und Weibersbrunn, also bitte Vorsicht. Außerdem zwischen Rohrbrunn und Marktheidenfeld, Gefahr durch defekten Pkw, die rechte Spur ist blockiert. Und dann haben wir auch noch zwischen Marktheidenfeld und Wertheim-Lenkfurt vereinzelt Werkzeug auf der Fahrbahn. Auch hier bitte vorsichtig sein, ansonsten ist es jetzt erstmal ruhig. Für alle, die sich fragen, warum es in Würzburg derweil so lang dauert, da ist die Sommeroffensive der Stadt zugange. Das heißt, hier ist eine Baustelle, beispielsweise an der B27, rauswärts Richtung Pfalz-Hürchheim und auch rheinwärts. Und das führt im Moment in beiden Richtungen zu 10 Minuten Verzögerung. Ansonsten sehe ich hier bei mir im System auch noch einen Stau in Marge-Zürchheim. Durch Marge-Zürchheim hier sind es 20 Minuten und zwar weg von der Hettstatter Steige reinwärts Richtung... Halt einmal, jetzt bin ich mal verrutscht hier. Also in Marge-Zürchheim den Main hoch Richtung Erlabrunn. So, hier sind es 20 Minuten Verzögerung. Das auf jeden Fall berücksichtigen. Und ansonsten haben wir noch ein paar Blitzer im Programm. Und zwar Pfalz-Hürchheim, die Herrenstraße, Retzstadt Richtung Gramschatz, Höchberg auf Höhe FX-Boards und dann Würzburg, der Rennweger Ring auf Höhe vom Siebold-Gymnasium. Hier überall Fuß vom Gas. Und wenn euch noch was auffällt, dann gerne reinmelden. Wie immer per WhatsApp die Nummer auf meinscharivari.de. Und jetzt erstmal gut ankommen.

0: Einen schönen Nachmittag mit Charivari und den Klassikern unserer Zeit. So langsam geht's Richtung Feierabend. Vielleicht geht er noch ein bisschen einkaufen im Supermarkt. Und was sehen wir da schon wieder? Lebkuchen in den Regalen. Ich meine, draußen hat es 36 Grad, drinnen bimmeln schon die Glöckchen. Ist es wirklich kaum zu glauben. Aber Katharina Pfriem hat uns das bestätigt.
1: Wir haben in unserem Edeka-Markt in Volkach normale Lebkuchen, Elisen-Lebkuchen, Pfeffernüsse, Mini-Elisen-Lebkuchen, Lebkuchenherzen, Sterne und Brezeln.
0: Ach, sogar die Auswahl ist da. Wunderbar. Also alle, die gern so eine Pfeffernuss in ihren Aperol eintunken wollen, die dürfen sich freuen. Die anderen, die ignorieren die Lebkuchen am besten so ein bisschen, könnten die Sommerstimmung ja vielleicht ruinieren. Aber interessant, warum sind die da in den Regalen? Na klar, weil die Nachfrage da ist. Das heißt, es gibt auf jeden Fall Leute, die das kaufen. Kann ja jeder machen, wie er will zum Glück. Hier gibt es die Klassiker unserer Zeit, Bryan Adams zum Beispiel. Einen schönen Montagnachmittag.

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14: Mit 36 Grad im Moment bei euch im Messen in Kastell und auch in Würzburg, beispielsweise an der Neubaukirche. Dazu ist es sonnig. Nachts haben wir dann vereinzelte Gewitter. Das Ganze bei 21 bis 18 Grad. Morgen bis Freitag geht es sonnig weiter. Teils auch hier nochmal Gewitter, aber der Sommer bleibt uns auf jeden Fall noch eine Weile erhalten.
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16: Ich bin Oliver Urbanker. Deutschlands Sicherheitsbehörden warnen vor einer wachsenden Cyberbedrohung durch immer bessere KI-Modelle. Das Bundesamt für Verfassungsschutz erklärt gegenüber dem Handelsblatt, Angriffe seien dadurch leichter, im großen Stil möglich, die Einstiegshürden für Kriminelle niedriger. Gleichzeitig betonen die Behörden aber auch, dass KI bei der Abwehr von Angriffen helfen kann. Der Protest gegen das geplante Aus der abschlagsfreien Rente mit 63 wächst. Nach den ostdeutschen CDU-Ministerpräsidenten hat sich auch die saarländische Regierungschefin Rehlinger gegen die Pläne gestellt. Es widerspreche dem Respekt vor der Lebensleistung von Menschen, so die SPD-Politikerin gegenüber der Funke Mediengruppe. Um jährlich tausende Arbeitskräfte zu erhalten, will die Bundesregierung die Möglichkeit streichen, nach 45 Beitragsjahren mit 63 abschlagsfrei in Rente zu gehen. Wegen des historischen Niedrigwassers am Rhein lädt Bundesverkehrsminister Bilger am Donnerstag zu einer Fachkonferenz ein. Wer an dem kurzfristig anberaumten Treffen in Bonn teilnehmen wird, ist allerdings noch nicht klar. Die niedrigen Pegelstände im Rhein schränken unter anderem den Gütertransport per Schiff erheblich ein. Nach dem islamischen Terroranschlag am Rande des Christopher Street Day in Berlin werden Gefährder in der Hauptstadt strenger überwacht. Innensenatorin Spranger hat mitgeteilt, dass auf Antrag der Berliner Polizei jetzt 4 Gefährder Fußfesseln tragen. Sie begrüße es, dass das zuständige Gericht sich der politischen Einschätzung der Lage damit angeschlossen habe. Alle Bundesländer haben diese Woche gleichzeitig Sommerferien und viele zieht's auch dieses Jahr wieder nach Italien. Aber An vielen privat betriebenen Strandbädern dort, und das trifft auf mehr als die Hälfte zu, wird man nur gegen Bezahlung ans Meer gelassen, wogegen die Behörden jetzt in mehreren Regionen vorgehen. Zum Beispiel in Ostia, dem Strandbad Roms, werden 2 kommerzielle Badebetriebe abgerissen. An ihrer Stelle soll ein für alle kostenloser öffentlicher Strand entstehen.
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4: Schreck für einen Schäfer in Randersacker. 3 seiner Tiere sind zwischen Samstag und gestern auf einer Weide nahe des Eulwegs verendet. Die Polizei vermutet, dass ein freilaufender Hund die Tiere in Panik versetzt haben könnte. Dabei wurde offenbar auch ein Teil des Zauns beschädigt. Die Ermittlungen laufen. Zeugen werden gebeten, sich bei den Beamten zu melden. Basketballfans in Würzburg können sich auf einige Topspiele freuen. Die Fitness First Würzburg Baskets starten ihre neue Bundesliga-Saison am 25. September zu Hause gegen Oldenburg. Nach dem spielfreien ersten Spieltag warten in der Tech-Arena unter anderem Duelle gegen Bonn, Bayern München und Meister Alba Berlin. Anfang Februar findet dann das Derby gegen Bamberg statt.
14: Dankeschön, Shari Golla. Wir schauen noch auf die Straßen.
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14: Da hat sich der Dschungel etwas gelichtet, jetzt um kurz nach 5. Wir haben auf der A3 Frankfurt Richtung Würzburg zwischen Robbrunn und Marktheidenfeld noch einen blockierten Standstreifen mit Pannenauto drauf. Ansonsten aber jetzt erstmal ruhig. Wir schauen noch runter von den Autobahnen zu euch nach Marge-Zürchheim. Hier gibt es eine lange Schlange, halbe Stunde Verzögerung, wenn ihr Richtung Erlabrunn unterwegs seid. Das Ganze geht bis auf die Zeller Straße raus. Also hier ist es auf jeden Fall Geduld vonnöten. Ansonsten schauen wir noch auf die Blitzer in der Region. Sind nur noch 2 in Würzburg. Rennweger Ring, Höhe Siebold Gymnasium und frisch Würzburg am Hubland, 30er-Zone Richtung Fachhochschule. Und von da aus schauen wir natürlich zu euch, denn wenn ihr noch was habt, dann gerne reinmelden. Das geht immer über die 0800 30 80 700 und wir geben das Ganze dann gleich durch.
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14: und Johnny Hates Jazz, das sind die 80er.

0: Die Klassiker unserer Zeit. Am Montagnachmittag, an dem ihr schon langsam wahrscheinlich Feierabend habt. Es gibt tatsächlich eine neue Studie von Logitech. Und da geht es auch um die Arbeit, ums Büro. Und es sagen viele, sie sind genervt einfach von ihren Kollegen, weil es da eben so laut ist. 2100 Personen haben da mitgemacht. Ja, und wir wollten tatsächlich ein bisschen positiv bleiben und haben euch mal eine ganz andere Frage gestellt. Was mögt ihr denn an euren Kollegen, wenn sie gerade nicht laut sind?
1: Also ich schätze an meinen Kollegen sehr, dass wir ein super Team sind. Wir arbeiten immer Hand in Hand.
2: War eine gute Atmosphäre. Wir haben öfters zusammen gefrühstückt und hatten eine gute Zeit. Ja, konnte mal seine Sorgen und Ängste loswerden, über die Probleme reden.
3: Klar, wenn jemand Geburtstag hat, gibt es immer einen Kuchen oder irgendwie Geschenke zu Weihnachten, zu Ostern.
4: Ich mag auch am liebsten, dass man nicht nur auf der Arbeit freundschaftlich miteinander umgeht, sondern auch im Feierabend. Auch eben, dass man schön zusammenarbeitet, auch mal einen Spaß macht und die harten Tage zusammen durchsteht.
3: Ohne tolle Kollegen macht die Arbeit noch halb so viel Spaß.
0: Ja, ich glaube, das können wir auf jeden Fall so stehen lassen. Und wenn wir das hören, ja, dann macht es doch schon wieder Spaß, wenn wir morgen wieder auf die Arbeit gehen dürfen. So schön kann es sein. Die Klassiker unserer Zeit mit Peter Gabriel hier bei Charivari. Schönen Montag.

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8: Und da haben wir uns inzwischen nach oben gehangelt auf satte 37 Grad in der Region. Ich glaube, das ist das Maximum, das wir heute rausholen können, sowohl in Würzburg auf der Talavera als auch bei euch in Lohr. Aber es wird so weitergehen die nächsten Tage, morgen bis Freitag insgesamt sonnig. Die Temperaturen werden so ein bisschen runtergehen. Teils wird es auch Gewitter geben, das geht heute Nacht schon los, vereinzelt bei 21 bis 18 Grad.
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9: Mit Schari Golla. Freie Fahrt auf sechs Spuren. Nach sechs Jahren Bauzeit ist der Ausbau der A3 zwischen dem Autobahnkreuz Biebelried und Fürth-Erlangen abgeschlossen. Wo sich jahrelang Baustellen und Baufahrzeuge aneinanderreihten, rollt der Verkehr jetzt wieder auf voller Breite. Der Abschnitt wurde heute offiziell freigegeben. Die wichtigste Verkehrsader mit bis zu 90.000 Fahrzeugen täglich soll damit leistungsfähiger und sicherer werden. Neben den sechs Spuren wurden auch Brücken erneuert, Anschlussstellen modernisiert und Lärmschutzwände gebaut. Viel Arbeit für die Feuerwehren im Landkreis Kitzingen. Gleich mehrere Brände haben am Wochenende Einsätze ausgelöst. In Main-Bernheim könnten weggeworfene Zigaretten einen Baumbrand verursacht haben. Die Polizei ermittelt. Dazu kamen weitere Einsätze wegen brennender Mülltonnen in Marktbreit, eines Laubhaufens in Dettelbach und einer Böschung in Sickershausen. Die meisten Feuer konnten schnell wieder gelöscht werden. 10 Tage feiern, rund 100.000 Besucher und kaum Zwischenfälle. In Lohr wird zufrieden auf die Spessart-Festwoche zurückgeblickt. Besonders der Keiler Festzug und der Showabend lockte viele Menschen auf die Mainlände. Auch die Schausteller ziehen trotz sommerlicher Temperaturen ein positives Fazit. Polizei und Rettungskräfte hatten vor allem mit kleineren Einsätzen wie hitzebedingten Beschwerden und Insektenstichen zu tun. Hacker haben Bitcoins im Millionenwert geklaut. Laut einem vom Angriff betroffenen kanadischen Speicherunternehmen beläuft sich der Schaden auf umgerechnet 75 Millionen Euro. Die digitale Währung befand sich auf tausenden Wallets, die als besonders gesichert galten, bis Hacker eine Software-Schwachstelle fanden. In diesem Jahr wurden bislang mehr als 840 Millionen Euro an Kryptowährung gestohlen.
8: Vielen Dank, Shari Golla. Die Infos aus der Region lest ihr auch nach auf meinscharivari.de.
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8: Den gibt's für euch um 17.32 Uhr. Hallo Autofahrer, und es geht auf die A3 Frankfurt Richtung Würzburg. Zwischen Robrunn und Marktheidenfeld blockiert der Standstreifen mit Pannenauto drauf. Und wir schauen auf die A3 Nürnberg Richtung Frankfurt. Zwischen Würzburg-Randersacker und Würzburg-Heidingsfeld Reifenteile auf der Fahrbahn mit Pannen-LKW. Der Standstreifen ist blockiert. Die Blitze in der Region stehen in Kreuzwertheim Richtung Altfeld. Der ist ganz neu auf Höhe der Autobahnauffahrt. 50 sind hier erlaubt. Und außerdem zwei in Würzburg. Einmal Hubland, 30er-Zone und Rennwegerring auf Höhe vom Siebold-Gymnasium.
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0: Das sind die Simple Minds und die bringen uns gut so langsam rein in den Feierabend. Die Arbeit ist vorbei, hier mit Charivari. Und ihr könnt euch so langsam überlegen, was ihr im Urlaub macht. Denn wenn ihr im Moment noch am Arbeiten seid, dann kann es ja gut sein, dass der die nächsten Wochen noch aktiv wird, der gute Urlaub. Und dann freuen wir uns natürlich, wenn wir unterwegs sind. Kommt ja auch immer drauf an, wen man mitnimmt, ne? Ich meine, in der Regel gehen wir mit der Familie oder zumindest mal mit dem Partner. Geht ihr auch mit Freunden? Wir haben mal gefragt, ist das eine gute Idee, mit den Freunden in den Urlaub zu fahren?
1: Machen wir seit über 10 Jahren regelmäßig einmal im Jahr.
2: Wenn es gute Freunde sind und man sich mit ihnen versteht, dann ja. Ansonsten kann es auch in die Hose gehen.
3: Eindeutig nein. Die Zeit im Jahr, wo man mal Urlaub hat, ich glaube, das sollte man auch mal Urlaub von Familie und Freunden machen.
4: Ich finde es eine gute Idee, weil man einfach nochmal als Gruppe nochmal zusammenwächst.
5: 4 Tage geht immer.
0: Ja, 4 Tage, glaube ich, hält jeder die besten Freunde aus im Urlaub. Ich finde es eine schöne Idee auf jeden Fall, muss aber auch sagen, ich habe auch schon länger unterwegs gewesen mal mit einem Freund, ein halbes Jahr tatsächlich. Und da muss ich auch sagen, danach ist man vielleicht kein Freund mehr, denn dann kennt man tatsächlich alle Marotten. Aber macht ja nichts, kann jeder tun, wie er will. Wir haben für euch die Klassiker unserer Zeit, zum Beispiel Rick Astley. Schönen Montag.

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20: Ja, gutes Wetter nach wie vor natürlich. Wir haben weit über 30 Grad, um genau zu sein, 37 in Würzburg, zum Beispiel bei euch am CCW oder in Helmstadt. Ansonsten bleibt es auch so sonnig die nächsten Tage. Ab und zu auch mal mit Gewitter, das kriegen wir heute Nacht schon, das Ganze bei mindestens 18 Grad.
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22: Ich bin Oliver Urbanke. Im Rhein fehlt Wasser und zwar jede Menge. Am Wochenende sind historische Tiefstände gemessen worden. Viele Frachtschiffe können deshalb zurzeit kaum Ladung mitnehmen. Darum lädt Bundesverkehrsminister Bilger jetzt für Donnerstag zu einer Fachkonferenz in Bonn ein. Der Rhein ist extrem wichtig für den Warentransport in Europa. Jährlich werden hier Millionen Tonnen von Kohle, Getreide, Flüssiggas und vielem mehr befördert. Nach dem krachend gescheiterten Investorendeal droht die Europäische Fußballunion UEFA FIFA-Boss Infantino mit rechtlichen Schritten. Medienberichten zufolge hat die UEFA den Weltverbandspräsidenten aufgefordert, sämtliches Material im Zusammenhang mit dem Vorhaben nicht zu vernichten. Entsprechende Schreiben gingen unter anderem auch an Joshua Kushner, den Bruder von Trumps Schwiegersohn Jared Kushner. Er hätte eine Schlüsselrolle bei dem Projekt einnehmen sollen. Wegen des Angriffs der USA auf den Iran ist Tanken im Juli wieder deutlich teurer geworden. Laut ADAC war vor allem Diesel der Preistreiber an den Zapfsäulen. Ausgewertet wurde die Preisentwicklung vom 5. bis zum 31. Juli. Ergebnis? Es ging um fast 30 Cent je Liter hoch. Mehr als 2,20 Euro kostet der Treibstoff aktuell. E10 verteuerte sich im gleichen Zeitraum um 15 Cent pro Liter. In Griechenland versucht die Feuerwehr weiter, die schweren Waldbrände einzudämmen. Westlich der griechischen Hauptstadt Athen sind bereits mehr als 10.000 Hektar Wald abgebrannt. Beim Absturz eines Löschflugzeugs sind außerdem 2 Menschen ums Leben gekommen. In Spanien hat sich die Lage dagegen deutlich entspannt und auch in Frankreich bleibt sie stabil, obwohl einige neue Feuer dazugekommen sind. Sorge auf Bauernhöfen in Baden-Württemberg. Bei Rindern wurde ein unbekanntes Virus festgestellt. Es stammt aus einer Virengruppe, die vor allem in Afrika, Asien und Australien vorkommt. Forschende beobachten, ob das Virus Missbildungen bei Jungtieren verursacht. Aufgetreten ist es auch in der Schweiz und in Frankreich. Ersten Kenntnissen nach besteht für den Menschen dabei kein relevantes Infektionsrisiko.
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0: Mehr Blaulicht als sonst gibt es in dieser Woche rund um die staatliche Realschule in Dettelbach. Grund ist eine Polizeiübung während der Sommerferien. Trainiert wird heute und an anderen Tagen in dieser Woche tagsüber. Welche Szenarien wirklich geübt werden, verrät die Polizei aus Sicherheitsgründen nicht. Sie bittet aber darum, den Bereich der Schule zu meiden. Wegen Bauarbeiten fallen am Kitzinger Bahnhof vorübergehend Parkplätze weg. Rund ein Dutzend Stellplätze wird bis Ende September als Lagerfläche für die Baustelle genutzt. Der Bahnhofsvorplatz wird derzeit umgestaltet. Geplant sind unter anderem ein zentraler Busparkplatz und neue Fahrradstellplätze.
4: Vielen Dank, Shari Goller. Alle Details könnt ihr nachlesen bei uns auf der Webseite.
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4: 18 Uhr und 2 Minuten und es geht auf die A3 Nürnberg Richtung Frankfurt zwischen Würzburg-Randersacker und Würzburg-Heidingsfeld. Gegenstände auf der Fahrbahn, Reifenteile nämlich, inklusive Pannen-LKW, der blockiert gerade den Standstreifen. Und die Gegenrichtung Frankfurt Richtung Würzburg zwischen Robbrunn und Marktheidenfeld, nochmal ein blockierter Standstreifen, diesmal zur Abwechslung mit Pannenauto. Ansonsten die größten Staus in der Region, das ist im Moment vor allem einer, und zwar wenn ihr unterwegs seid Richtung Margetshöchheim und von da aus dann Richtung Zell. Hier sind es Erlabrunn, meine ich, Entschuldigung, dann sind es auf jeden Fall schon mal 43 Minuten mehr, zeigt mir hier unser System an. Meine Empfehlung auf jeden Fall außen herumfahren, wenn es geht. Den Grund wissen wir noch nicht so genau, wir sind aber auf jeden Fall dran. Aber hier auf jeden Fall Margetshöchheim Richtung Erlabrunn dauert es wesentlich länger. Die Blitze in der Region, Kreuz Wertheim Richtung Altfeld auf Höhe Autobahnauffahrt 50 erlaubt, Würzburg-Hubland 30 erlaubt Richtung Fachhochschule und Würzburg nochmal Rennweger Ring auf Höhe vom Siebold-Gymnasium. Wenn euch noch was auffällt, dann immer her damit. Meldet es rein, zum Beispiel per WhatsApp.
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4: Und dem Pet Shop Boys. Schönen Abend.

0: Das sind die Klassiker unserer Zeit. Für euren Feierabend an diesem schönen Montag mit Charivari. Wenn wir 3000 Follower erreichen, dann spielen wir im Volkacher Freibad und zwar im Becken. So hat es das Symphonische Blasorchester Volkach versprochen und sie haben geliefert. Gestern konnten wir die Musiker im Wasser bestaunen. Schön, wie wir es im Hintergrund sogar noch plätschern hören. Also hat offensichtlich gut funktioniert und dabei war vollkommen egal, dass sie ihr Ziel eigentlich gar nicht erreicht haben, Laura Englert vom SBO.
1: Auch wenn es mit den 3000 Followern nicht so ganz geklappt hat, der Termin stand bei uns fest in den Kalendern, deswegen haben wir es jetzt trotzdem durchgezogen und es hat richtig viel Spaß gemacht und es war richtig witzig. Wir waren ganz alleine im Freibad und konnten im Nichtschwimmerbecken ein bisschen Marsch spielen. Es war halt anstelle von Morgen-Yoga einfach so der Morgenmarsch. Ich glaube, es sind dadurch alle richtig gut in den Tag gestartet. Danke an alle Follower und wenn ihr nichts verpassen wollt vom SBO Volkach, wir wurden nämlich richtig kreativ im Wasser, dann folgt uns rein, es folgen nämlich richtig witzige Videos und danke an Radio Charivari für die Unterstützung bei der Followerjagd.
0: Na, aber das haben wir doch sehr gern gemacht und wenn ihr das Ergebnis sehen wollt, dann schaut gerne in unsere Instagram-Story, dort könnt ihr das alles nochmal begutachten und vielleicht klappt es ja jetzt noch mit den 3000 Followern.

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7: Es ist warm in Mainfranken und daran wird sich auch so schnell nichts ändern. Außer heute Nacht, da ist es noch mal ein bisschen kühler zumindest mit mindestens 18 Grad, aber morgen geht es dann auch schon wieder weiter. Jetzt gerade sind es auch noch 36, beispielsweise am Alten Kran in Würzburg und bei euch in Eusenheim, und das wird auch diese ganze Woche so bleiben. Ab und zu sind ein paar Gewitter dabei, heute Nacht wie auch dann die nächsten Tage.
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8: Mit Schari Gorla. Ein Streit auf einem Parkplatz eines Gemüsegroßmarkts in Albertshofen hat jetzt ein juristisches Nachspiel. Ein 45-Jähriger soll bereits am Freitagabend einen 62-jährigen Kunden mit der Zange eines Multitools angegriffen haben. Die Polizei nahm den Mitarbeiter noch vor Ort fest. Gegen ihn wurde inzwischen Haftbefehl wegen des dringenden Verdachts des versuchten Totschlags erlassen. Wie es zu der Auseinandersetzung kam, ist weiterhin Gegenstand der Ermittlungen. Wer in dieser Woche, vor allem aber auch am Wochenende, mit dem Auto durch die Würzburger Innenstadt will, muss mit Einschränkungen rechnen. Grund sind zwei Konzerte auf dem Residenzplatz. Bereits ab morgen ist der Platz zum Parken gesperrt. Von Freitag bis Sonntag folgen weitere Sperrungen rund um den Veranstaltungsbereich. Auch Busse fahren teilweise anders. Auf der Bühne stehen am Freitag Roy Bianco und die Abronzati Boys und am Samstag Fastboy. Gold und Silber für Würzburger Ruderer. Bei der Europameisterschaft in Italien hat Patrick Erdmann vom Akademischen Ruderclub Würzburg den Titel im Männerzweier gewonnen. Sein Vereinskollege Fabio Gress holte im Leichtgewicht einer Silber. Die deutschen Ruderer sammelten insgesamt 12 Medaillen und landeten damit auf Platz 2 der Nationenwertung. Wegen des historischen Niedrigwassers am Rhein lädt Bundesverkehrsminister Bilger am Donnerstag zu einer Fachkonferenz ein. Wer an dem kurzfristig anberaumten Treffen in Bonn teilnehmen wird, ist allerdings noch unklar. Die niedrigen Pegelstände im Rhein schränken den Gütertransport per Schiff erheblich ein.
7: Vielen Dank, Schari Goller. 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
7: Kurz nach halb sieben haben wir es und einen blockierten Standstreifen auf der A3 Nürnberg Richtung Frankfurt zwischen Würzburg-Rannersacker und Würzburg-Heidingsfeld mit Pannen-LKW drauf. Und die A7 Würzburg Richtung Ulm zwischen Würzburg-Estenfeld und Kreuz-Biebelried. Gegenstände auf der Fahrbahn linke Spur, derzeit blockiert sowie der Standstreifen. Hier also bitte besondere Vorsicht, da kann es natürlich auch mal länger dauern. Apropos länger dauern, unser Paradebeispiel ist immer noch aktiv, und zwar Margit-Züchheim Richtung Erlabrunn. Im Moment steht hier bei mir 20 Minuten Verzögerung. In jedem Fall ist es eine lange Schlange, wenn es geht, einen großen Bogen außen rum machen. Hier staut sich's auf 2 bis 3 Kilometern. Und außerdem die Blitze in der Region, die stehen in Kreuzwertheim Richtung Altfeld auf Höhe der Autobahnauffahrt. 50 sind erlaubt. Und in Würzburg haben wir einen am Hubland Richtung FH 30 erlaubt und im Rennweger Ring auf Höhe vom Siebold-Gymnasium. Fuß vom Gas. Solltet ihr noch was gesehen haben, dann immer reinmelden. Wir geben es dann gleich durch über die 0800 30 80 700.

0: Der Feierabend mit Loi Get Lucky hier bei Charivari an diesem schönen Montagabend. Und ich glaube, viele von uns waren am Wochenende im Freibad. Da war ja auch einiges los in der Region. Klar, das Wetter ist total heiß. Die Temperaturen sind weit über 30 Grad. Und dementsprechend viel war auch los für die Bademeister in der Region. Die sorgen dafür, dass alles sicher abläuft. Und im Geißbergbad in Pfalzücham ist das Rui Peter besser. Er ist der Schwimmmeister. Wann gehst du eigentlich mal ins Wasser?
1: Ja, am liebsten, wenn keiner da ist. Nein, Scherz beiseite. Ab und an gehe ich dann noch während dem Badebetrieb mal rein und dann staunen sich die Leute. Der Bademeister ist im Wasser. Als wäre das ganz, ganz was Neues.
0: Naja, zugegebenermaßen, so oft sehen wir das nicht. Und wenn, dann ist meistens was passiert, Gott bewahre. Den ganzen Tag im Freibad sein ist, glaube ich, für viele ein Traum im Sommer. Aber du bist ja auch aus einem Grund dort, nämlich aufzupassen. Und dementsprechend viele Sätze sagst du ja auch am Tag. Welche sind das?
1: Oh, da gibt es mehrere Sätze, die wir am Tag oft genug sagen. Nicht auf der Trennleine sitzen, einzeln rutschen, nicht von der Seite reinspringen.
0: Ja, witzig, oder? Weil die kennen wir, glaube ich, alle. Haben wir alle schon mal gehört? Vielleicht hört ihr die auch gerade. Ihr könnt den Sommer noch genießen in den Freibädern in der Region. Vielleicht heute noch. Und wenn nicht, dann morgen. Das Wetter bleibt erstmal so gut wie jetzt.

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8: Sonnig ist es in Mainfranken auch jetzt am Abend noch und die Temperaturen sind auch dementsprechend. Wir sind noch weit über 30 Grad, nämlich bei 36 bei euch in Teilheim und in Würzburg an der Marienkapelle. Es geht so weiter die nächsten Tage. Zwischendurch mogeln sich mal ein paar Gewitter rein. Das wird heute Nacht auch schon der Fall sein bei mindestens 18 Grad.
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9: Ich bin Moritz Einzel. Die Debatte über die Rente mit 63 geht weiter. Nach den ostdeutschen Ministerpräsidenten hat sich jetzt auch die saarländische Ministerpräsidentin Rehlinger von der SPD gegen die Abschaffung positioniert. Sie lehne den aktuellen Vorschlag ab, weil er dem Respekt vor der Lebensleistung von Menschen widerspreche, sagte Rehlinger den Funke-Zeitungen. Ihr CDU-Amtskollege Günther aus Schleswig-Holstein verteidigte dagegen den Vorschlag der Rentenkommission, die abschlagsfreie Frührente abzuschaffen. Der Donauausbau zwischen Deggendorf und Vilshofen soll im Herbst starten. Vorbereitungen laufen bereits. Bei einem Besuch bei Osterhofen hat sich der neue Verkehrsminister Bilger über das Projekt informiert. Mehr von Oliver Urbanke.
10: Bilger betont die Bedeutung des Milliardenprojekts, gerade auch angesichts des aktuellen Niedrigwassers. Durch den Donauausbau soll zum Beispiel die Abladetiefe für Güterschiffe um 20 cm verbessert werden. Die für Schiffe wichtige Abladetiefe von 2,50 m werde dann an rund 200 statt bisher 144 Tagen im Jahr zur Verfügung stehen. Schwerpunktmäßig dient der Donauausbau aber dem Schutz vor Hochwasser.
9: In Griechenland versucht die Feuerwehr weiterhin, die schweren Waldbrände einzudämmen. Westlich der griechischen Hauptstadt Athen sind bereits mehr als 10.000 Hektar Wald zerstört. Beim Absturz eines Löschflugzeugs starben 2 Menschen. In Spanien hat sich die Lage dagegen deutlich entspannt und auch in Frankreich bleibt die Situation trotz einiger neuer Feuer stabil. Ausreißerinnen-Coup bei der Tour de France der Frauen. Die norwegische Radsportlerin Sigrid Hogseth hat eine lange Solofahrt auf der 3. Etappe von Genf nach Poligny mit dem Sieg gekrönt. Sie setzte sich vor ihrer Verfolgerin Lotte Kopecky aus Belgien durch und übernahm damit auch das gelbe Trikot der Gesamtführenden.
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11: In den Sommerferien wird Bahnfahren in der Region etwas schwieriger. Wegen mehrerer Baustellen fallen auf verschiedenen Strecken Züge aus oder werden durch Busse ersetzt. Betroffen sind unter anderem die Linien RE54, RE55 und ab dem 12. August auch die RE7 zwischen Schweinfurt und Würzburg. Die Einschränkungen dauern je nach Strecke bis Ende August. Im Landkreis Kitzingen werden in diesem Monat häufiger amerikanische Militärhubschrauber zu sehen sein. Bis Ende August führt die US Army Übungen durch. Dabei landen vor allem im Raum Iphofen auch häufiger Hubschrauber, sowohl tagsüber als auch nachts. Die Bevölkerung wird aufgerufen, sich von den übenden Truppen fernzuhalten.
8: Vielen Dank für diese Nachrichten. 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
8: Kurz nach 7 haben wir es und es geht auf die A3 Nürnberg Richtung Frankfurt zwischen Würzburg-Randersacker und Würzburg-Heidingsfeld. Blockierter Standstreifen mit Pannen-LKW drauf und auf der A7 Würzburg Richtung Ulm haben wir zwischen Würzburg-Estenfeld und Kreuz-Biebelried Gegenstände auf der Fahrbahn. Zudem sind die linke Spur und der Standstreifen blockiert. Bitte Vorsicht. Es gab einen Auffahrunfall und zwar Mainfrankenpark B8 beidseitig. Hier auf jeden Fall Vorsicht und ansonsten noch die Blitze in der Region. Kreuz-Wertheim Richtung Altfeld, Höhe Autobahnauffahrt 50 erlaubt und 30 sind erlaubt in Würzburg am Hubland Richtung FH.
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8: Schönen Montag.

0: Was für ein schöner Feierabend bei diesem tollen Wetter mit den Klassikern unserer Zeit und Charivari natürlich eurem Radio von hier. Ich hoffe, euch geht's gut soweit und ihr sitzt auf der Terrasse bei einem schönen Stück Lebkuchen und einem Aperol Spritz. Moment, Lebkuchen klingt komisch. Ja, so komisch ist es auch wieder nicht. Wenn ihr in letzter Zeit mal im Supermarkt unterwegs wart, dann habt ihr schon lange entdeckt, dass es da drin schon schneit quasi im Supermarkt und die Glöckchen bimmeln. Denn ja, tatsächlich, es gibt alles Mögliche zur Auswahl, hat uns auch Katharina Pfriem erzählt.
1: Wir haben in unserem Edeka-Markt in Volkach normale Lebkuchen, Elisen-Lebkuchen, Pfeffernüsse, Mini-Elisen-Lebkuchen, Lebkuchenherzen, Sterne und Brezeln.
0: Ja, die Auswahl ist da, ne? Eine Pfeffernuss im Aperol oder dann auch im Gläschen Wein. Wer es machen will, der darf es gerne tun. Die anderen, glaube ich, die ignorieren die Lebkuchen am besten, weil so ein bisschen können die ja schon die Sommerstimmung ruinieren, glaube ich. Also zumindest finde ich es immer ziemlich komisch, wenn ich mit kurzen Hosen und Sonnenbrille dran vorbeilaufe. Aber gut, kann natürlich jeder machen, wie er will.

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5: Sonnenbrille ist weiter Pflicht die nächsten Tage. Es wird warm, über 30 Grad auf jeden Fall. Im Moment haben wir die auch, 34 zum Beispiel in Würzburg an der Neubaukirche, genauso wie bei euch in Brixenstadt. Und heute Nacht kühlt es ein bisschen ab auf mindestens 18 Grad. Allerdings stehen dann auch wieder ein paar einzelne Gewitter ins Haus.
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5: Hier gibt's für euch um gleich 7:30. Hallo auf die Straßen. Die A3 Nürnberg Richtung Frankfurt ist dabei zwischen Würzburg-Randersacker und Würzburg-Heidingsfeld. Standstreifen blockiert mit Pannen-LKW drauf. Auf der A7 Würzburg Richtung Ulm zwischen Würzburg-Estenfeld und Kreuzbibelried. Gegenstände auf der Fahrbahn, linke Spur und Standstreifen blockiert. Ansonsten noch am Mainfrankenpark die Auffahrt B8 beidseitig. Drei Fahrzeuge in einen Unfall verwickelt. Hier also bitte vorsichtig sein. Und die Blitzer in der Region haben wir auch für euch. Und zwar in Kreuzwertheim Richtung Altfeld auf Höhe der Autobahnauffahrt. Hier sind 50 erlaubt.

0: Die Klassiker unserer Zeit hier bei Charivari. Und jetzt haben wir Feierabend, glücklicherweise. Das heißt, wir können jetzt ganz in Ruhe unseren Gedanken nachhängen. Zum Beispiel schon mal den nächsten Urlaub planen, falls ihr noch nicht unterwegs wart. Meistens sind wir unterwegs mit unseren Kindern, mit der Familie quasi. Aber manchmal sind es ja auch die Freunde. Ist das eine gute Idee mit den Freunden in den Urlaub? Wir haben euch gefragt.
1: Machen wir seit über 10 Jahren regelmäßig einmal im Jahr.
2: Wenn es gute Freunde sind und man sich mit ihnen versteht, dann ja. Ansonsten kann es auch in die Hose gehen.
3: Eindeutig nein. Die Zeit im Jahr, wo man mal Urlaub hat, ich glaube, das sollte man auch mal Urlaub von Familie und Freunden machen.
4: Ich finde es eine gute Idee, weil man einfach nochmal als Gruppe nochmal zusammenwächst.
5: 4 Tage geht immer.
0: Ja, 4 Tage, glaube ich, hält man es aus mit den Freunden. Vielleicht auch länger. Ich glaube, es kommt wirklich drauf an. Ich war auch schon länger unterwegs, mal mit einem Freund. Ein halbes Jahr tatsächlich. Und danach, ja, weiß ich nicht, ob man sich dann noch so in die Augen schauen kann. Man kennt dann irgendwann jede Marotte. Aber ich glaube, für so einen gewöhnlichen Urlaub eine Woche ist das eine gute Idee. Könnt ihr euch jetzt mal überlegen. Hier gibt's weiter die Klassiker unserer Zeit und gleich sogar die 80er ab 8. Einen schönen Abend.

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3: Ja, ich hoffe, wir alle können ganz gut schlafen heute Nacht. Die Temperaturen sind im Moment noch ziemlich hoch mit 34 Grad bei euch in Hettstadt und in Würzburg auf dem Marktplatz. Aber es wird noch so ein bisschen runtergehen. 21 bis 18 können wir erwarten. Dazu auch vereinzelte Gewitter. Und wir werden uns auch die nächsten Tage immer mal wieder begleiten. Morgen bis Freitag ist es insgesamt aber sehr sonnig.
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4: Ich bin Moritz Einzel.
5: Immer weniger Wasser in Europas größter Wasserstraße. Das Rekordniedrigwasser des Rheins hat in Nordrhein-Westfalen seinen tiefsten Stand wahrscheinlich noch gar nicht erreicht. Das zuständige Wasserstraßen- und Schifffahrtsamt prognostiziert für Donnerstag und Freitag noch drastischere Tiefstände für Köln, Düsseldorf und Duisburg. In Rumänien könnte das Niedrigwasser eine Energiekrise auslösen. Um genug Kühlwasser für ein Atomkraftwerk zu haben, sprengte die Armee einen Felsen in der Donau. TikTok, Instagram oder Snapchat gehören für viele Kinder längst zum Alltag, oft auch dann, wenn eigentlich Hausaufgaben oder Schlaf dran wären. Eine neue Studie der Universität in Mailand zeigt, jetzt zu viel Zeit in sozialen Medien kann sich tatsächlich auch auf die Schulnoten auswirken. Claudia Wächter berichtet.
6: Zu viel Scrollen macht dumm, hören Jugendliche vermutlich häufiger. Und nun sagen auch die Forschenden, wer schon früh, also etwa mit 12, ein Social-Media-Konto hat, ist in der Schule schlechter und bleibt sogar häufiger sitzen. Im Vergleich zu denjenigen, die erst mit 14 oder 15 loslegen. Allerdings, es gibt eine Ausnahme. Im Fach Englisch, da sind alle gleich gut, ganz unabhängig vom eigenen Account auf TikTok und Co.
5: Ein neues Virus ist nach Europa eingeschleppt worden und breitet sich nun bei Rindern in Süddeutschland aus. Betroffene Tiere haben Fieber und Durchfall, Milchkühe geben weniger Milch. Offenbar handelt es sich um ein neues Virus aus einer Gruppe, die vor allem in Afrika, Asien und Australien vorkommt. Hoffnung auf neue Gespräche zwischen den USA und dem Iran zur Beilegung des Krieges haben dem DAX ein Rekordhoch beschert. Der Leitindex überwand erstmals die Marke von 26.000 Punkten. Zum Handelsschluss stand ein Plus von 1,45% zu Buche. Der DAX wurde dabei auch von Kursgewinnen der Schwergewichte SAP und Deutsche Telekom gestützt.
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Du wirst ganz nass. Schon spät, komm. 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Du hast ihn verloren, als ich dir den Weg zeigen musste. Wer hat verloren? Du dich? Ich mich? Oder? Oder wir auch?

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Niemand wird.

Newsflash! In den letzten Monaten ist die Zahl der vermissten Personen dramatisch angestiegen. Die jüngste Veröffentlichung der lokalen Polizeibehörde berichtet von einem weiteren tragischen Fall. Es handelt sich um ein 19-jähriges Mädchen, das zuletzt vor 14 Tagen gesehen wurde. Die Polizei schließt die Möglichkeit nicht aus, dass es sich hier um ein Verbrechen handelt.

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17: Ich bin Moritz Einzel. Das Niedrigwasser am Rhein macht der Schifffahrt zu schaffen und es hat seinen tiefsten Stand noch gar nicht erreicht, schätzen Experten. Laut Prognose des Wasserstraßen- und Schifffahrtsamtes Rhein werden am Donnerstag und Freitag noch drastischere Pegelstände für Köln, Düsseldorf und Duisburg erwartet. Für Donnerstag lädt Verkehrsminister Bilger zu einer Fachkonferenz zum Thema Niedrigwasser ein. Den vierten Tag in Folge kämpft die griechische Feuerwehr gegen mehrere große Wald- und Buschbrände westlich der griechischen Hauptstadt Athen. Und auch im Nordwesten der USA haben Feuer immense Schäden angerichtet. Dort wüten drei gewaltige Brände rund um die Stadt Spokane. Die Behörden sprechen von der schlimmsten Naturkatastrophe in der Geschichte der Region. Nach dem gescheiterten WM-Investorendeal wächst der Druck auf FIFA-Präsident Infantino. Die Fußballverbände aus Wales, Schweden und Serbien haben ihm die Unterstützung für seine Wiederwahl entzogen. Auch die englische FA bereitet ein entsprechendes Schreiben vor, berichtet Sky News. Mehr von Oliver Obanke.
18: Im März will sich Infantino wieder wählen lassen, doch jetzt drohen ihm die Fälle davon zu schwimmen. Auch die UEFA will nicht einfach zur Tagesordnung übergehen. Laut Medienberichten droht die Europäische Fußballunion Infantino mit rechtlichen Schritten. In einem Schreiben wurde der FIFA-Chef aufgefordert, sämtliches Material im Zusammenhang mit dem Investorenvorhaben nicht zu vernichten. Infantino wollte WM-Anteile an private Geldgeber verkaufen.
17: Ein polnischer Freiwasserschwimmer ist von Schweden bis nach Polen durch die Ostsee geschwommen. Für die 160 Kilometer lange Strecke brauchte er 55 Stunden. Der 31-Jährige startete am Freitag in Schweden und ging am Sonntagabend völlig erschöpft in Polen an Land. Während der mehr als 2 Tage und 2 Nächte berührte der Extremsportler das Begleitboot nicht, ging nirgends an Land und ruhte sich auch nicht aus.
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20: Guten Abend, liebe Klassikfreunde aus Würzburg, Gemünden, Kitzingen, Karlstadt, Lohr, Marktheidenfeld, Ochsenfurt und wo auch immer in jeder schönen Ecke Mainfrankens. Es begrüßt Sie auch heute Abend ganz herzlich Ihr Blagoj Apostolow. Radio Opera, 5-mal in der Woche, Sonntag bis Donnerstag um 21 Uhr hier auf Charivari. Und nun viel Spaß mit der heutigen Sendung. Radio Opera bringt heute für Sie eine weitere Sendung gewidmet dem deutschen Barockkomponisten Reinhard Kaiser. Ich unterhalte mich mit Thomas Ihlenfeld, Leiter der Kapelle Orlandi Bremen, Theor Bist, Mitherausgeber der Reinhard Kaiser Werkausgabe. Ich traf Thomas Ihlenfeld während meines Besuches in Teuchern, der Geburtsstadt von Reinhard Kaiser. Wir hören ferner heute auch Ausschnitte aus Kaisers Oper Der geliebte Adonis, eine Aufnahme mit der Kapelle Orlandi Bremen unter der Leitung von Thomas Ihlenfeld. Und wir beginnen selbstverständlich mit Musik. Wir hören die Ouvertüre.

0: Der geliebte Adonis, Oper von Reinhard Kaiser, wir hörten soeben die Ouvertüre. Die Gesamtaufnahme der Einspielung mit der Capella Orlandi Bremen unter der Leitung von Thomas Ihlenfeld, aus welcher wir heute ausgewählte Ausschnitte hören, ist auf Kompaktdisk beim Label CPO erschienen. Und nun im Gespräch mit Thomas Ihlenfeld, einem versierten Fachmann in Sache barocke Musik und bestens vertraut mit dem Werk von Reinhard Kaiser. Herr Ihlenfeld, erstmals herzlichen Dank, dass Sie sich Zeit nehmen für Radio Opera, einige Ideen hier laut zu geben über Reinhard Kaiser und über seine Zeit, über seine Bühnenzeit, weil er war ja ein besessener Bühnenumgestalter. Seine Dekorationen und seine Verfassung für die Bühne ist berühmt, war sehr üppig mit großen Maschinerien. Und immerhin glaube ich, dass nicht alles wiedergefunden ist von dem, was er gemacht hat. Einiges ist verloren gegangen. Sie sind Theorbenspieler. Ein Instrument, das ich besonders mag, durch die Bandbreite, durch den angenehmen, umarmenden Klang. Gut, auch bei der Theorbe gibt es verschiedene Instrumente. Dadurch haben Sie auch Bezug zu diesen Zeiten, wo diese Musik geschaffen worden ist. Was ist das Spezifische für die Musik von Reinhard Kaiser?
1: Also der erste Zugang war für mich, mich dem Werk Kaisers zu nähern, war, dass ich die wenigen Sachen, die ich zunächst kannte, für mich spielbar waren, dass für mich interessant waren, dass ich sie also sozusagen auch selber aufzuführen. Dann hat mich einfach sehr gewundert, dass ein Komponist, der zu seiner Zeit über alle Maße berühmt war, in der heutigen Zeit eigentlich nicht bekannt ist. Also es ist immer derselbe Witz, den man hört, dass man sagt, du meinst Roland Kaiser, und ich sage, nein, ich meine Reinhard Kaiser. Und das ist also ein sehr unbekannter Mensch. Das hat mich einfach so ein bisschen auf die Fährte gebracht. Ich habe vorher mich mit einem Komponisten, mit Paul Hindemith, beschäftigt, von dem ich auch weiß, dass er sozusagen zu seiner Zeit wirklich top war und heutzutage eigentlich ein bisschen in der Versenkung verschwunden. Das ist zunächst einmal interessant, was steckt dahinter. Und dann kommt man natürlich auch dazu, herauszufinden, was wirklich dahinter steckt. Das ist die Musikgeschichtsschreibung, die zeitgenössische Geschichtsschreibung durch Johann Mattheson, aber auch natürlich die spätere Händel-Biografik, die im Kaiser eigentlich stets in ein etwas schlechtes Licht gesetzt hat. Und dann ging es eigentlich erstmal los, sich um die Quellen zu kümmern. Und dann habe ich vor 1995 angefangen, mich mit der ersten Oper, Der Sieg der fruchtbaren Pomona, eine kleine sogenannte Operette, ein einaktiges Stück, zu befassen. Und habe einfach gemerkt, dass es einfach erstens unglaublich kluge und unglaublich sinnliche Musik ist. Sehr auf den Wortinhalt strebend. Niemals irgendwie ausladend im Sinne von Sachen zwei- oder dreimal zu erzählen, wie man es bei anderen Komponisten ja durchaus hat. Ich komme gerade von einer Probe mit der Johannespassion, wo man auch merkt, es werden Sachen dann auch manchmal bei Bach und Händel auch zweimal gesagt, die vorher mal, das ist bei Kaisers Sache nicht. Kaiser hat es immer sehr, sehr knapp und sehr, sehr, sehr, sehr, sehr kurz gehalten, weil er so viele Ideen hatte, dass er dann zu einer nächsten kam und eigentlich für einen neuen Gedanken auch eine neue musikalische Umsetzung hatte. Und das ist nach wie vor, ich habe jetzt von den 21 überlieferten Opern habe ich 6 aufgeführt selber und noch 2, 3 in der Schublade, die ich irgendwann mal aufführen möchte, und mehrere andere auch gehört, und es bleibt immer noch spannend, muss ich wirklich sagen.
0: Im Gespräch mit Thomas Ihlenfeld, dem Leiter der Capella Orlandi Bremen. Wir wollen uns heute mit dem Werk von Reinhard Kaiser beschäftigen und hören auch Ausschnitte aus seiner Oper Der geliebte Adonis. Hören wir nun die Auftrittsarie Der Venus, angenehmste Westenwinde. Es singt Marietta Zumbelt, es begleitet die Capella Orlandi Bremen unter der Leitung von Thomas Ihlenfeld.

0: Die wunderschöne, zauberhafte Musik von Reinhard Kaiser, dem bedeutenden deutschen Barockkomponisten. Wir hören heute kurze Ausschnitte aus seiner Oper Der geliebte Adonis. Soeben war es eben die Auftrittsarie der Venus, angenehmste Westenwinde, gesungen von Marietta Zumbühlt und begleitet von der Capella Orlandi Bremen. Mit dem Leiter der Capella Orlandi Bremen, Thomas Ihlenfeld, unterhalte ich mich heute. Ich war zu Gast in Teuchern beim Arbeitskreis Reinhard Kaiser und dort hatte ich die Gelegenheit, Thomas Ihlenfeld kennenzulernen und mich mit ihm zu unterhalten. Wenn ich jetzt vergleiche, man tut das wollens, non wollens mit der Musik seiner Kollegen von derselben Zeit, aber auch später, er ist ja älter als Händel. Bei Händel finde ich viele Themen, Motive, die von Kaiser stammen könnten. Was unterscheidet diese händelsche Musik, die so einen Riesenerfolg gehabt hat und immer noch hat, von der von Kaiser? Was hat er denn nicht gemacht, der Kaiser, um genau so berühmt zu werden? Vielleicht liegt das gar nicht an der musikalischen Konzeption, sondern an der Art und Weise, sich zu vermarkten.
1: Kaiser ist nur 11 Jahre älter als Bach. Also man kann sich das mal ganz gut merken. Es sind genau Bachs Lebensdaten -11 vorne und hinten, 1674 bis 1739. Was ist anders? Kaiser ist ein Komponist, der deutschen Sprache mit kleinen Einschränkungen treu geblieben ist. Also er hat eine deutschsprachige Oper geschrieben. Das war in Hamburg angesagt, das war in Hamburg gefordert. Die Hamburger Oper ist ja also durch ihren Gründer Gerhard Schott ein Kind des 30-jährigen Krieges, ein Kind der deutschen Sprachgesellschaften, die eben gesagt hat, die deutsche Sprache muss gereinigt werden, so von ausländischen Einflüssen, aber die deutsche Sprache muss vor allen Dingen gepflegt werden. Und die Hamburger Oper ist seit ihrer Gründung in 1678 eine Pflege der deutschsprachigen Oper. Und das hat erst Kaiser eigentlich, als er denn mal Direktor war, 1703, mit einer Oper, nämlich mit der Oper Claudius, durchbrochen, indem er in diesen rein deutschen Text italienische Arien eingeflochten hat. Was ist anders als Händel? Es ist nicht anders als Händel. Händel hat sehr viel von ihm übernommen, in einem Maße, das heutzutage sicherlich Roni Plack und ähnliche Plattformen auf den Plan rufen würde. Also er hat sie in einer sehr, sehr, sehr viel von ihm übernommen. Man muss auch sagen, er hat die Qualität erkannt, das ist eben auch Händels Verdienst, Qualität erkannt und die Qualität auch übernommen und teilweise eben ausgebaut und ausgewalzt, kann man sagen, also sagen wir durchsequenziert, größer, noch von der Form her eher so ein bisschen in die Breite gemacht, aber von der Substanz her nicht. Er konnte das machen, weil er in Hamburg als Lehrling, als Lehrender, als Mitspieler, als Cembalist, als Violinist sehr, sehr viele Kaiser Opern und Mattheson-Opern natürlich auch, mitmusiziert hat und danach weggegangen ist und seine ersten großen Erfolge in Italien hatte, in einem Raum, wo sozusagen das war ja noch keine globalisierte Welt, wo sozusagen die eine Welt von der anderen eigentlich noch nichts wusste. Und dort hat er seine ersten italienischen Opern geschrieben und ist damit sehr, sehr groß, sehr, sehr gut aufgefallen und hat sehr großen Erfolg gehabt. Was eigentlich so die Verpflanzung der Hamburger Oper, also der Operverein der Oper Reinhard Kaisers, nach Italien eben bewirkt hat. Es ist eine andere, wenn Sie Opern aus der Monteverdi-Nachfolge, italienische Opern hören, dann merken Sie, da ist eigentlich nach Monteverdis Tod nicht so richtig viel passiert, eine grundsätzliche Art, vor allen Dingen was Orchestrierung, was Instrumentierung angeht. Und da kam die Hamburger Oper mit ihrer unglaublich farbenreichen, vor allem Reinhard Kaiser mit seiner unglaublich farbenreichen Instrumentierung. Und das hat Händel mit nach Italien genommen und ist damit sehr populär geworden. Und dann ist er nach England gegangen, wo er eben auch mit seinen verschiedenen Theaterakademien ein richtiger Theaterunternehmer geworden ist. Eigentlich nicht besonders erfolgreich, muss man sagen. Also er hat zwar ganz viele Kompanien gegründet, 2 oder 3, ich glaube 3, die aber alle der Reihe nach pleite gegangen sind, weil das ist ja so, ich glaube, Wolf Liebermann hat das mal gesagt, ein Opernhaus ist eigentlich von Anfang an pleite. Also das ist eigentlich, mit einem Opernhaus kann man eigentlich kein Geld verdienen. Und dann ist Händel in seiner Zeit sehr, sehr berühmt geworden, aber Das hat Substanz, ja, das liegt in der Substanz des Komponisten, das will ich gar nicht in Abrede stellen, aber es gab auch andere zu seiner Zeit. Es gab Bononcini, die in England auch gewirkt haben. Es ist danach gleich sehr schnell anschließend die Händelpflege in England durch die Handel Society, die sozusagen und zunächst durch die Arnold Edition, also sein Werk ist sehr schnell ediert worden, in England sehr verbreitet worden. Und es ist eigentlich dann darauf aufsetzend, die englische Händel-Gesellschaft, dann kam eben Friedrich Grüsander, der also sein ganzes Vermögen und sein ganzes Leben diesem Komponisten gewidmet hat, also als Biograf, aber eben vor allen Dingen auch als Sammler, als Käufer von Notenmaterial und sozusagen es überhaupt ermöglicht haben, dass wir weiter über Händel sprechen können. Und dieses Glück hatte Kaiser nur sehr bedingt, weil es dadurch, dass er in Hamburg geblieben ist und das Opernarchiv, ein Opernarchiv zunächst nicht bestanden hat und es danach auch immer drohte, unter die Räder zu geraten. Und spätestens nachdem die Oper geschlossen wurde, 1738, und ein Jahr später auch auf Abbruch verkauft wurde, hat sich um den Nachlass und diesen ganzen Krempel, der da irgendwo noch lag, hat sich niemand gekümmert. Es war ja auch die Frage, wem gehört es? Das war ja ein Haus, das sozusagen, das Haus hatte ein Grundstück, das gehörte jemand, und es gab ein Haus, das gehörte jemand, und es gab einen Pächter dieses Hauses. Es waren also sehr merkwürdige Eigentumsverhältnisse. Wem gehört eine Oper, wenn sie abgespielt ist? Wer darf auf die Partitur zurückgreifen? Da gab es auch große Streitigkeiten. Und es hat einfach diese Pflege nicht gegeben, bis eben der berühmte Georg Pölchau kam, aber das ist eben schon 1800 gewesen, der ja, von dem wir ja auch ganz, ganz viel Bach-Überlieferung verlangen, ein musikbegeisterter Mensch, der eben also sehr, sehr gut betucht war und es sich leisten konnte, rumzufahren und Nachlässe zu kaufen und eben auch auf die Art und Weise ganz viel bis auf die heutige Zeit eben zu überliefern. Und erst dann kann man ja, wenn man die Quellen hat, kann es ja zu einer Art Pflege kommen. Wir würden über Bach nicht reden können, wenn es einen Pölchau nicht gegeben hätte. Wir wüssten also gerade mal von den großen Passionen, aber in der Breite wüssten wir eigentlich.

0: Es ist noch nicht alles wiedergefunden, was über Kaiser geschrieben worden ist und vielleicht auch von ihm. Gibt es Chancen, reelle Chancen, noch weiter zu finden und wo sollte man suchen?
1: Also ich denke, es gibt noch gute Chancen. Also es ist einfach, man muss einfach mal die Waffenungleichheit sehen, wenn wir die verschiedenen Komponisten betrachten. Wir haben in Halle ein Händel-Institut mit einigen festen Angestellten, die sich sehr um das Händel-Erbe bemühen. Wir haben in Leipzig das Bach-Archiv, das mit sehr, sehr vielen Mitarbeitern arbeitet und forscht und forscht und forscht. Und wir haben mittlerweile auch Telemannspflege in Magdeburg, ist auch sozusagen gesichert. Das heißt, es gibt sehr, sehr viele Menschen, die suchen nach verlorenen Sachen von Bach, Händel und Telemann. Und wenn ein kleines Blatt gefunden wird, ist das die ganz große Sensation. Bei Kaiser ist es eben einfach anders. Es wird einfach nicht so hoch aufgehängt. Wenn man jetzt eine Oper rekonstruieren kann, was mir gelungen ist mit zwei Quellen, ist das eigentlich, interessiert es eigentlich noch keinen so richtig. Man muss sagen, ja, schön, haben wir jetzt noch eine Oper. Das ist nicht so im Bewusstsein der Leute, dass das etwas Wertvolles ist. Es wird ja heute, geht alles über den Namen. Also ich meine, wenn ich jetzt ein Werk finde und sage, dieses Werk ist hervorragend und es ist aber anonym, dann bleibt es quasi unterm Deckel, wenn ich sage, es ist mittelmäßig, aber es ist vielleicht ein Frühwerk von Händel. Dieses Schicksal dieser armen Johannespassion von Händel, die Händel zu, ab und allen möglichen anderen Komponisten wieder zu und abgeschrieben wurde, zeigt das ja. Es gibt also, das Stück ist wertvoll, wenn man es mit einem berühmten Namen verbinden kann, und es ist irgendwie uninteressant, wenn es wirklich ein anonymes Werk ist, unabhängig der Werkqualität. Und ich glaube, dass es eine ganze Reihe von Archiven noch gibt, die noch nicht durchgeforstet worden sind. Es gibt das niedersächsische Archiv in Wolfenbüttel, das habe ich noch nicht besichtigt, muss ich gestehen. Da fehlt einfach im Katalog 3 Meter Musikalien, die mit der Wolfenbüttler Hofkapelle zusammenhängen und mit dem Wolfenbüttler Theater möglicherweise zusammenhängen. Das gilt es zu untersuchen. Da muss man sich dann einfach mal sozusagen eingraben und das durchforsten. Und da gibt es eine ganze Reihe von Archiven, die Sachen möglicherweise aufbewahren. Ich habe durch Zufall eine Handschrift bekommen aus meiner holsteinischen Heimat, schleswigschen Heimat. Da gibt es eine Ariensammlung in einem kleinen Schloss. Und durch so Verbindung durfte ich mir das mal kopieren. Da hat jemand einfach eine Ariensammlung mit Arien der Hamburger Oper, also aus der späteren Zeit, aus den 1720er Jahren, ist ein bisschen Kaiser drin, ist sehr viel Händel drin, Telemann drin, die einzigen wenigen Arien aus Omphale und Sachen von Kunzen, also aus der späten Zeit der Hamburger Oper. Und ich denke, da gibt es noch mehr solche Sachen. Orte, Archive von Adeligen im Holsteinischen, wo Kaiser eigentlich immer, wohin Kaiser sich zurückziehen konnte. Ich glaube, das muss man einfach mal ein bisschen mehr erforschen. Also ich glaube nicht, dass jetzt noch das Ende der Fahnenstange erreicht ist.
0: Das hoffen wir. Kommen wir jetzt zum optischen Aspekt. Oper ist ja nicht nur Konzert, es heißt ja prima la musica, aber es gibt Texte, es gibt Libretti, die sind oft kritisiert worden als zu schwach oder was weiß ich. Auf jeden Fall, Oper ist ein gesungener Text. Und Oper ist auch Regie. Oper braucht eine Bühne, braucht ein Bühnenbild, braucht Kostüme und vor allem die Regie, die als solche noch keine feste Definition hat. Ich kenne keine feste Definition, was Regie ist. In diesem Fall kann man noch lange warten, bis man sie hat. Aber wie haben denn die Vorstellungen ausgesehen zu Zeiten von Reinhard Kaiser?
1: Also zunächst mal muss man sagen, der Abend war lang. Also heute in Halle Götterdämmerung gespielt und das ist mit 5¾ Stunden. Es wird ja als sehr lang empfunden, auch ein Werk, was ja interessanterweise nie gekürzt wird. Wenn man eine Barockoper heute aufführt, kürzt man sie selbstverständlich. Das wird überhaupt gar nicht nachgefragt. Das ist nur die Frage, wie viel, was übrig bleibt. In ihrer Zeit waren sie ähnlich lang wie Wagner Opern. Es gibt ja von den Uffenbachs, es gibt ja die Reisebeschreibung, dass man sagt, ich bin abends in die Oper gegangen und bin spätnachmittags in die Oper gegangen und um 22 Uhr oder so war Schluss. Also es waren, wenn es eine dreiaktige Oper war, gab es eben zwei Pausen und es gab selbstverständlich in der Pause Intermezzi, vielleicht nicht immer, aber wir wissen von Pimpinone, also einige Werke sind ja auf uns gekommen, wo wir sagen, das sind Sachen, die in der Pause in der Oper stattgefunden haben. Wir wissen, wie eine barocke Bühne ausgesehen hat. Also es handelt sich ja um eine Kulissenbühne. Eine Kulissenbühne muss man sich vorstellen, dass sozusagen auf der Spielfläche, in die Spielfläche von den Seiten Kulissen Rahmen reingeschoben wurden, die das Bühnenbild verändert haben. Die waren unterschiedlich in Anzahl und unterschiedlich in der Größe. Die Hamburg Oper hatte 15 Kulissenpaare. Also die Hamburg Oper hatte eine Bühnentiefe von 20 Metern, war eingeteilt eigentlich in drei Spielflächen. Also die vordere Spielfläche, was heute so eine normale Opernbühne wäre, so sagen wir bis Ende der Drehscheibe auf einer modernen Bühne, das wäre so die vordere Spielfläche. Da hatte die Hamburger Oper 7 Kulissenpaare. Diese wurden von links und rechts reingeschoben. Und es ist eine Technik, die es möglich machte, in sehr, sehr kurzer Zeit einen Bildwechsel zu machen. Also wir haben ja heutzutage natürlich moderne Bühnentechnik, wir haben Licht, was damals kaum eine Rolle spielte. Wir haben natürlich alle möglichen hydraulischen Möglichkeiten. Was wir aber nach wie vor, glaube ich, relativ konkurrenzlos ist die Geschwindigkeit, mit der sich ein Bild ändern konnte, weil es sozusagen über eine zentrale Steuerung, über einen zentralen Wellenbaum, der teilweise mit einem Gewicht, mit einem großen Stein in einen Schacht runtergeschleudert wurde, sozusagen innerhalb von kürzester Zeit sich ändern konnte. Und wir wissen, dass es schnell gehen muss, weil in den Regieanweisungen, die wir finden, heißt es irgendwie, und in einem Nu ändert sich der Schauplatz von einem Paradies in eine öde Gegend. Oder so. Und wir wissen das auch noch zu Mozart-Zeiten, dass man genau sagen kann, innerhalb dieser zwei Takte findet die Verwandlung statt. Das heißt, das muss sehr, sehr schnell gegangen sein. Also das wissen wir. Wir wissen, wie die Kulissen ausgesehen haben, die links und rechts von den Seiten reingeschoben wurden. Wir wissen, dass es in pro Kulisse, das wird jetzt irgendwie sehr kompliziert, pro Kulisse in Hamburg 4 Bilder gab, 4 sogenannte Freifahrten. Das kann man daran sehen, dass pro Akt 4 Bilder das Maximum sind. Also wir haben ja die alten Libretti und in den Libretti sind ja die Anzahl der Verwandlungen, die Anzahl der Bühnenbilder sozusagen angegeben. Und wir finden in einer dreiaktigen Oper also 3x4 Bilder. Und in einer fünfaktigen Oper tatsächlich 5x4 Bilder, bis zu 20 Bilder, die wir auf der Vorderbühne, also in dem zu spielenden Teil, ändern können. Wir haben die Soffitten, die von oben kommen, sind ähnlich, werden ähnlich gesteuert, werden parallel gesteuert möglicherweise zu den Kulissen. Die Anzahl der Soffitten wird nicht ganz so hoch sein, weil man, also der Himmel ist dann doch universeller zu verwenden. Das wissen wir. Wir wissen von Maschinen, die große Maschine, also die Machina, wo der Deus Ex Machina immer rauskommt, der am Ende Sachen, die völlig hoffnungslos verworren sind, dann doch irgendwie klärt. Wir wissen, dass Hamburg das natürlich hatte, und zwar schon 1678, als die Oper gegründet wurde. Die allerersten Opern waren ja biblischen Inhalts, also die Teileopern. Und da wissen wir, dass Jehova aus einer Wolke kam und sozusagen gesprochen. Also das gab es schon. Es gab die verschiedenen Versenkungen, die gab es auch schon in unterschiedlicher Tiefe. Also es gibt so ein bisschen technische Probleme, wie die Unterbühne gestaltet ist, wie viel Versenkung ich machen kann. Wir haben im Theater in Drottningholm, ist es eine Bühnenmaschine, die im späten 18. Jahrhundert eingebaut, die es möglich macht, auf der großen Spielfläche, in der Mitte der großen Spielfläche eine Versenkung zu haben. Das wäre in Hamburg wahrscheinlich nicht möglich gewesen, weil darunter eben diese Technik für die Kulissenverwandlung ist. Also das wissen wir. Wir wissen, wie die Bühne aussah. Wir wissen von Feuerwerk auf der Bühne, von Feuer auf der Bühne, was natürlich, da das ganze Haus aus Holz gebaut war, für die Sicherheit zuständigen Leuten sicherlich den Angstschweiß auf die Stirn getrieben hat. Wir wissen von Effektmaschinen, also von Donnermaschinen. Es gibt verschiedene Arten von Donnermaschinen. Also Drottningholm ist ja noch erhalten. Das ist eine riesige Kiste direkt über dem Portal, wo Steine, große, schwere Feldsteine drin sind, und die Kiste wird gekippt und dann donnert das. Wir wissen von anderen Donnermaschinen, das ist quasi wie so eine Art Göbel mit großen Rädern, die so über irgendeinen Holzboden, in der Oberbühne dreschen. Wir wissen von Windmaschine ist die wir heute noch im Theater haben. Das ist mit dieser Trommel mit Segeltuch bespannt. Das ist ja eigentlich wird heute noch teilweise verwendet. Wir wissen von so Regeneffekten, so auch so Schächten mit kleinen Blechen drin. Also da gab's eine ganze Reihe von Sachen. Wasserfall, der imitiert wurde mit einer Endlosschleife, einer bemalten Leinwand im Hintergrund. Diese Sachen wissen wir. Wir wissen natürlich, wie die Kostüme ausgesehen haben, dank der vielen Libretti, die mit einer Titelkupfer versehen sind. Also das können wir schon mal so sagen. Jetzt ist natürlich die Frage der Regie. Der Personenführung, da wird es natürlich spannend. Also da würde ich schon sagen, es gibt verschiedene Untersuchungen eben über die Art des Spielens auf der Hamburger Oper, wir müssen uns das, glaube ich, anders vorstellen, als es in der französischen Oper war. Also wir müssen dieses, was heutzutage ja in der historischen Aufführungspraxis teilweise eben auch im Theaterbereich imitiert wird oder nachgemacht wird, nachempfunden wird, dieses sehr von der Gebärdensprache, sehr von stehenden Figuren ausgehend, sehr viel mit den Händen arbeiten, diese Art Metasprache, die zu einer Art von, also für mich ist das ein bisschen formelhaft, ehrlich gesagt, wegführt. Und da glaube ich, dass es in Hamburg anders war. Wir haben in Hamburg immer wieder Hinweise auf eine Natürlichkeit, die sich auf der Bühne ausleben soll. Natürlichkeit ist natürlich ein dehnbarer Begriff, da versteht jeder was anderes drunter. Aber so, es wurde ein Satz gesagt, wenn ein Sänger auf die Bühne kommt und eine Liebesarie singt, dann muss er als ein Liebender erscheinen und nicht als ein Dichter. Also es muss lebendiges Leben sein. Wir haben auf den Libretti teilweise auch Szenen, die in einer französischen Oper unmöglich wären. Also es wird auf der Bühne weder geliebt, noch gestorben, noch gemordet. Und das ist in der Hamburger Oper schon so. Der sterbende Cato ist ein ganz berühmtes Bild. Das ist einfach ein Librettotext. Da ist die Szene, wo dieser Mensch ermordet wird, ist deutlich. Man sieht, wie ihm der Dolch in die Brust gerammt wird. Wir sehen, wie Leute auf ihn sozusagen zustürmen, auf die Szene zustürmen und das also auch kommentieren. Das ist eine größere Handgreiflichkeit. In der französischen Oper fanden viele Sachen ja hinter dem Vorhang statt. Es wurde darüber berichtet, dass irgendwas Schlimmes passiert ist und dass irgendwas passiert ist, aber es passierte nicht direkt sichtbar. Das war in Hamburg anders. Es waren nicht nur, was sie immer wieder gern gesagt wird, die Geschmacklosigkeiten, dass die Massen von Rinderblut, die verspritzt wurden in irgendwelchen Störtebecker-Oper oder Hamburger Jahrmarkt, das sind so Auswüchse gewesen, das hat es eben auch gegeben. Aber die Mehrzeit der Opern waren ja sehr, sehr poetisch, sehr, sehr tiefe, gute Erzählungen. Und die Qualität der Libretti war nicht schlecht. Die war im Gegenteil sehr gut. Also es gab Ausrutscher, es gab, wie es immer so schön heißt, kleinere Lichter, die Libretti geschrieben haben. Aber vor allen Dingen Christian Heinrich Postel und Barthold Feind waren ganz großartige Librettisten. Und die Stoffe lesen sich heute immer noch sehr gut. Also dieses Verdikt, das von Gottsched ausgehend, also immer so gesagt wurde, ja, die Musik war ja irgendwie ganz nett, aber die Texte waren einfach abgeschmackt. Das ist einfach eine Frage des Geschmackswandels, der am Ende des 18. Jahrhunderts stattgefunden hat. Und da fiel natürlich vieles dann irgendwie durch den Rost durch.

0: Radio Opera ist heute zu Gast in Teuchern beim Arbeitskreis Reinhard Kaiser. Ich unterhalte mich mit dem Leiter der Capella Orlandi Bremen, Thomas Ihlenfeld, mit welcher auch die Aufnahme Reinhard Kaisers Oper Der geliebte Adonis entstanden ist und aus welcher wir heute kurze Tonmitschnitte hören.
1: Wie sehen Sie die Zukunft der barocken Oper? Ich bin überhaupt froh, dass wir dazu gekommen sind, solche Vorstellungen, diesen wunderschönen, sogenannten historischen, treuen Klang zu ermöglichen und auch zu verbreiten, weil am Endeffekt ist alles auch leider mit einer Vermarktung verbunden, aber man mag immer mehr diesen Klang. Hat die barocke Oper eine Zukunft?
2: Ja, das will ich doch hoffen. Also ich glaube schon. Ich glaube, ich bin was als Musiker natürlich dieser historischen Aufführungspraxis natürlich verpflichtet. Das ist ganz klar. Aber eigentlich nicht als Selbstzweck, sondern ich merke, dass ich bestimmte Inhalte nicht verstehe. Ich spiele über viele Sachen hinweg, wenn ich jetzt nicht, sagen wir mal, mit dem alten Instrumentarium arbeite. Das ist eine Sache von Klangbalance zwischen Sängern und Instrumentalisten. Und es ist vor allen Dingen, dass, wenn man jetzt sagen soll, was ist Barock, und wenn man jetzt sagt, ich gebe dir jetzt drei Worte dafür, beschreibe bitte, was ist Barock, dann ist es für mich nicht der besondere Geigenbogen und die tiefer gelegte Geige, sondern es ist für mich der Textbezug. Der Textbezug ist das A und O. Dass man sagt, also wie Sie schon sagen, das Prima la Parole, das gilt bei Kaiser noch. Sie werden ja auch von Kaiser, anders als bei Händel, wo das schon wirklich im Schwimmen ist, Händels Wiederverwendungsmanie führt ja dazu, dass er teilweise Texte, also in seiner Brooks-Passion, das ist ganz, ganz eindeutig, Texte, die er mal für eine andere Oper geschrieben hat, jetzt mit einem neuen Text versieht. Und man sagt, also da ist diese Verknüpfung von Text und Musik ist nicht so da. Ich glaube, dass die Barockoper dann interessant ist, wie jede Oper interessant ist, wenn die Geschichte interessant ist, die Geschichte, die erzählt wird. Und wenn man diese Sinnensreize, die Klangreize, aber auch die optischen Reize und sozusagen in den Dienst dieser Geschichte stellt. Wenn ich eine Geschichte auf die Bühne stelle, aber sozusagen nur den Subtext inszeniere, was ja häufig leider passiert, dann ist Barockoper genauso uninteressant wie eine Mozartoper. Also dann wird einen das nicht interessieren. Es muss der Text interessant sein, und wenn man einen Komponisten wie Kaiser hat, dann wird man sagen, die Musik dient dem Text, die Musik tut alles dafür, dass dieser Text, dass die in ihm weilenden Affekte und Stimmungen, dass die rüberkommen. Und es sind ja immer dieselben Stereotypen. Es ist ja nicht so, dass man sagt, das ist eine alte Geschichte. Es geht um Liebe, um Verrat, um Dummheit, um Klugheit, um Schönheit, um Glanz. Das ist ein Menschheitsthema, das zu allen Zeiten durch Musik und durch textierte Musik abgebildet wurde. Mhm. Und deswegen glaube ich, dass das durchaus Erfolg hat. Ich glaube, also ich habe jetzt das Glück gehabt, in einer komischen Oper in Stefan Herrheims Xerxes-Inszenierung mitspielen zu dürfen. Eine sehr kluge, mit barocken Mitteln arbeitende, mit der barocken Bühne arbeitende, sehr auf den Text inszenierte Inszenierung. Also wirklich fantastisch. Ohne verstaubt zu sein, ohne jetzt sich, also sozusagen dieses La Polar-mäßige, was mich bei vielen Barock-Inszenierungen wirklich stört, das hat er, was Gott vermieden. Und es gibt so einen Satz von Joachim Herz, der sagt, wir müssen für immer dieselbe Musik und immer denselben Text immer neue Bilder finden. Wir müssen es an die Leute rantragen. Es muss rankommen. Da finde ich manche Sachen, also die sehr auf diese barocke Gestik abheben, frustra, also sinnlos ein bisschen, weil die Sprache ja nicht verstanden wird. Wenn ich eine Sprache benutze, ist es ja ein Verständigungsmedium. Und wenn jemand eine Geste macht und der andere diese Geste nicht versteht, dann kommt kein Austausch zustande. Und wenn ich auf der Bühne ein ganz ausgefeiltes System von Handabspreizung und Kopfstellung vorgeführt bekomme und ich aber das nur, sagen wir, drollig finde oder merkwürdig oder verhaltensauffällig oder was auch immer, dann nützt es nichts. Also da muss man ungefähr wissen, was das Publikum verstehen kann. Aber das geht viel weiter, als man meint. Also ich habe öfter den Fall gehabt, auch mit Regisseuren, dass gesagt wird, diese alte Sprache versteht kein Mensch. Das ist teilweise, sind etwas gedrechselte Wendungen. Und ich habe in der szenischen Aufführung immer wieder gemerkt, wenn es nur richtig inszeniert wird, wenn nur auf den Text inszeniert wird, die Leute lachen an den richtigen Stellen und weinen an den richtigen Stellen. Es ist nicht so, dass es an denen vorbeirauscht. Und das ist für mich auch ein Plädoyer dafür, gerade in Deutschland die deutschsprachige Oper zu pflegen, nicht aus Nationalismus, sondern weil man einfach näher an die Leute, an die Menschen rankommt. Jede Sprachnuance wird verstanden. Wenn ich Italienisch habe, die Leute können heutzutage eben nicht alle Italienisch und mit Subtiteln und kann man, das ist ja nur Notbehelf. Aber wenn ich ein deutsches Publikum, eine deutsche Oper vorführe, dann kann ich als Sänger durch Verfärbung der Stimme, durch leichte Nuancen, all das erreichen, was man im Sprechtheater eben auch machen kann. Und da ist Reinhard Kaiser natürlich der gefundene Komponist. Der zu findende Komponist.
1: Den werden wir wieder finden. Den haben wir zum Teil wieder gefunden, aber es geht weiter. Sie sind eine unerschöpfliche Quelle des Wissens. Das ruht natürlich auch auf Ihren eigenen Erfahrungen als Musiker. Und nicht nur als Musiker, sondern auch als ein Mensch, der sich mit der Musik auch vom optischen Aspekt her beschäftigt. Ein paar Worte über Sie, über das, was Sie jetzt tun, wo kann man Sie hören, wo kann man Sie erleben, weil unsere Zuhörerinnen und Zuhörer werden uns diese Frage stellen.
2: Also wir haben natürlich jedes Jahr einige Konzerte geplant, die wir mit Musik Reinhard Kaisers machen. Zunächst werden wir bei den Händel-Festspielen im Juni einen Kantatenband vorstellen, den ich mit einem Kollegen aus Halle zusammen herausgegeben habe, der bei dem Ortsverlag raus ist. Auch eine sehr wichtige Sache, die das Wiederbeleben der kaiserschen Komposition natürlich befördern kann, dass die Sachen zugänglich sind. Und das war unser Anliegen eben auch, dass wir nicht nur Opern herausbringen in Neuausgaben, da gibt es schon etwas, sondern dass wir eben auch das Kantatenwerk, was eben schneller zu musizieren ist, weil man weniger Leute braucht und wo immer eine Frage ist, wo gibt es deutschsprachige Kantaten, abgesehen von Händels deutschen Arien und von Telemann ist ja auch noch nicht alles gedruckt. Also das wird der Band ist beim Ortus Verlag erschienen. Sehr, sehr schön, muss ich wirklich sagen. Also von der Machart sehr schön, von unserer Arbeit natürlich auch, ist ja klar. Und das, den werden wir bei den Händel-Festspielen vorstellen. Natürlich auch mit einem ganz kleinen Seitenhieb auf den Ausleiher Händel, der natürlich immer Sachen sich also auch bedient hat. Wir werden natürlich auch in diesem Jahr wieder in Teuchern sein im Juli. Wir sind hier in Teuchern eigentlich jedes Jahr haben wir ein Konzert. Wir haben mittlerweile hier an diesem kleinen Ort fast das gesamte Kammermusikschaffen Kaisers wieder uraufgeführt. Ich hoffe, dass unsere nächste CD mit Musik Reinhard Kaisers demnächst mal erscheint. Wir haben vor drei Jahren fast schon bei dem Label, also bei CPO, für das Label CPO, haben wir Kaisers Pomona aufgenommen, Sieg der fruchtbaren Pomona. Ich hoffe, dass Sie mal rauskommt. Das ist momentan offensichtlich auf dem CD-Sektor eine Schwierigkeit und es ist fertig produziert und es soll wohl demnächst erscheinen.
1: Wir freuen uns darüber. Ihr Ensemble arbeitet in Bremen oder in Halle meistens?
2: Nee, wir sind eigentlich, also vom Namen her Kapelle Orlandi Bremen, sind wir in Bremen beheimatet. Wir proben, wir haben einen Probenort in der Prignitz, weil wir dort ein größeres Haus haben, wo wir sehr schön proben können und die Leute kommen aber doch aus verschiedenen Gegenden Deutschlands. Das sind einfach Musiker, die sich im Laufe der Zeit gefunden haben, mit denen ich sehr, sehr gern zusammenarbeite. Und wir sind eine eingeschworene Gemeinschaft. Und ich habe zwei Geigerinnen, die kommen ursprünglich aus Tschechien, wohnen jetzt auch in Berlin. Und also es ist eine Gruppe, ein fester Kern, ohne den eigentlich nichts läuft. Und nach Bedarf ist die Gruppe größer oder kleiner.
1: Wir leben in der Zeit des Internets, wo man mit Lichtgeschwindigkeit zu den gesuchten Quellen kommt. Wenn irgendjemand noch etwas mehr über Sie und über Ihr Ensemble wissen möchte, verraten Sie uns Ihre Webseite.
2: Ich habe keine. Das ist ganz
1: peinlich. Ich finde es gar nicht peinlich. Ich finde es interessant, weil durch konstruktive Arbeit sind Sie nicht dazu gekommen, so etwas zu tun. Wenn es auch so läuft, finde ich hervorragend. Ich komme sehr gut ohne elektronische Bücher. Für mich ist ein Buch in der Hand, auf Zellulose gedruckt, ja, viel, viel, viel wichtiger. Und das hat auch moralische Werte. Ich darf Sie bitten, zum Schluss dieses so interessanten Gesprächs einen Gruß an die Zuhörerinnen und Zuhörer von Radio Opera zu richten.
2: Ja, ich grüße alle Hörer von Radio Opera und ich würde mich sehr freuen, wenn ich Ihre Neugier geweckt habe auf das Werk dieses unglaublichen Komponisten und wenn Sie sich durch verschiedene, entweder durch das selber Musizieren oder das Anhören von seinen Werken in Form von Konzerten oder eben auch von Tonträgern, sich diesem Werk öffnen würden und sich diesem Werk nähern würden. Es lohnt sich wirklich.
1: Herzlichen Dank. Ich hoffe, das war nicht zum letzten Mal. Bis zum nächsten Mal freue ich mich auf ein Wiedersehen, auch mit Ihrer Musik, auf ein Wiederhören. Ja. Danke.
0: Soweit mein Gespräch mit Thomas Ihlenfeld, Leiter der Capella Orlandi Bremen, Theorbist, Mitherausgeber der Reinhard Kaiser Werkausgabe. Und auf seine Musik können wir uns noch eine Weile hier während dieser Sendung freuen. Wir hören das Finale der Oper Der geliebte Adonis von Reinhard Kaiser mit der Capella Orlandi und mit ihren Solisten unter der Leitung von Thomas Ihlenfeld. Musik.

Radio Opera war heute zu Gast beim Arbeitskreis Reinhard Kaiser in Teuchern, der Geburtsstadt des bedeutenden deutschen barocken Komponisten. Sie hörten mein Gespräch mit dem Leiter der Capella Orlandi Bremen, Thomas Ihlenfeld, sowie Ausschnitte aus seiner Aufnahme »Der geliebte Adonis« von Reinhard Kaiser. Wir hörten die Stimmen von Marietta zum Bild, Ralf Popken, Susanne Rieden, Mona Spegele, Jan Kobo, Knut Schoch, Raimonds Spagis. Die Capella Orlandi Bremen wurde von Thomas Ihlenfeld geleitet. 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Bis zum nächsten Mal, alles Gute, Ihr Blagoj Apostolov.

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1: In der Nacht ist es unterschiedlich bewölkt, vereinzelt sind Schauer und Gewitter unterwegs. Die Temperaturen sinken auf 21 bis 18 Grad. Aktuell in Eisingen im Landkreis Würzburg, da haben wir noch 26 Grad und in Würzburg am Dom noch knapp 30 Grad. Der Charivari-Wettertrend. Morgen starten wir zunächst mit Wolken und einzelnen Schauern und Gewittern in den Tag. Bis zur Mittagszeit setzt sich dann aber wieder die Sonne durch. Die Höchstwerte 35 bis 38 Grad und von Mittwoch bis ins Wochenende gibt es häufig sonniges Hochsommerwetter. Nachmittags und abends bekommen wir vereinzelte Schauer und Gewitter. Die Temperaturen liegen am Mittwoch noch mal so um die 35 Grad. Ab Donnerstag schwächt sich das Ganze dann ab.
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2: Ich bin Hendrik Daum. Der Widerstand gegen das geplante Ende der Rente mit 63 wächst. Die ostdeutschen Ministerpräsidenten, die gegen die Abschaffung sind, bekommen jetzt Unterstützung aus dem Saarland. Es gehe um den Respekt vor der Lebensleistung der Menschen, sagte Regierungschefin Rehlinger von der SPD den Funke-Zeitungen. Ihr CDU-Amtskollege Günther aus Schleswig-Holstein hält im ZDF dagegen.
3: Ich halte es für keine gute Idee, das Rentenpaket jetzt aufzuschnüren. Das ist eine wichtige und überfällige Reform. Wir haben dieses Thema viel zu lange vor uns hergeschoben.
2: Günther gab aber zu, dass das Rentenpaket mit Einschnitten verbunden sei. Das Rentensystem funktioniere aber so wie bis jetzt dauerhaft nicht mehr. Immer weniger Wasser in Europas größter Wasserstraße. Das Rekordniedrigwasser des Rheins hat in Nordrhein-Westfalen seinen tiefsten Stand wahrscheinlich noch gar nicht erreicht. Das zuständige Wasserstraßen- und Schifffahrtsamt prognostiziert für Donnerstag und Freitag noch drastischere Tiefstände für Köln, Düsseldorf und Duisburg. In Rumänien könnte das Niedrigwasser eine Energiekrise auslösen. Um genug Kühlwasser für ein Atomkraftwerk zu haben, sprengte die Armee einen Felsen in der Donau. Ein neues Virus ist nach Europa eingeschleppt worden und breitet sich jetzt bei Rindern in Süddeutschland aus. Betroffene Tiere haben Fieber und Durchfall, Milchkühe geben weniger Milch. Offenbar handelt es sich um ein neues Virus aus einer Gruppe, die vor allem in Afrika, Asien und Australien vorkommt. Wegen des USA-Iran-Konflikts ist Tanken im Juli wieder deutlich teurer geworden. Laut ADAC war vor allem Diesel der Preistreiber an den Zapfsäulen. Ausgewertet wurde die Preisentwicklung vom 5. bis zum 31. Juli. Ergebnis? Es ging um fast 30 Cent je Liter hoch. Mehr als 2,20 Euro kostet der Treibstoff aktuell. E10 verteuerte sich um rund 15 Cent pro Liter.
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1: Die A3 in Nürnberg Richtung Frankfurt zwischen Würzburg-Randersacker und Würzburg-Heidingsfeld ist die rechte Spur gesperrt. Hier steht ein Pannenlastwagen. Tja, und dann haben wir, ja, im Landkreis Main-Spessart, Langenbrotzelden-Ruppertshütten, zwischen Ruppertshütten und dem Pumpspeicherkraftwerk Vollsperrung wegen Bauarbeiten bis einschließlich 14. August. Umleitung über Gemünden, Rieneckburg, Sinn, Fellen und Rengersbrunn. Dann haben wir die B27 in Würzburg, die Brücke auf der Nordtangente. Die ist für die Sommerferien komplett gesperrt. Statt einwärts muss der Verkehr an der Fall-Zürcherheimer Straße abfahren und durch die Innenstadt ausweichen. Statt auswärts könnt ihr an der Abfahrt zur Fall-Zürcherheimer Straße herunter und auf der anderen Seite gleich wieder auf die B27 auffahren. Die A3 Würzburg Richtung Nürnberg zwischen Würzburg-Randersacker und Rottendorf ist die rechte Spur wegen Bergungsarbeiten gesperrt. Ja, und wenn euch noch etwas auffällt, dann ruft uns einfach kostenfrei an, die 0800 30 80 700 oder schickt uns eine WhatsApp ins Studio. Die Nummer gibt's auf www.meincharivari.de.
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1: Willkommen in der neuen Woche, willkommen am Montagabend. Ich hoffe, ihr hattet einen guten Start in dieselbe, sprich in die Woche. Und dann lassen wir doch den ersten Tag, den Montag, gleich ganz gechillt mit REO Speedwagon ausklingen. Das heißt, wir beginnen diese Sendung mit diesen und Can't Fight This Feeling.

Chris Rea, I can hear your heartbeat. Ja, und ich kann auch lesen, dass es hier die ersten Grüße gibt. Die Susanne, die grüßt nämlich und möchte ja gerne ihre Freundin, die Kirsten, grüßen und alle, die sie kennen. Und wenn ihr auch Grüße habt, dann macht ihr das. Dann schickt uns einfach eine WhatsApp hier ins Studio. Die Nummer gibt's auf www.meincharivari.de oder ruft kostenfrei hier an, die 0800 30 80 700.

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4: Heute Nacht ist es unterschiedlich bewölkt, vereinzelt sind Schauer und Gewitter unterwegs. Die Temperaturen sinken auf 21 bis 18 Grad. Aktuell in Marktbreit im Landkreis Kitzingen noch 26 Grad und in Würzburg am Dom noch knapp 29 Grad. Der Charivari-Wettertrend. Morgen, da starten wir zunächst mit Wolken und einzelnen Schauern in den Tag. Bis zur Mittagszeit setzt sich dann aber wieder die Sonne durch und die Höchstwerte erreichen 35 bis 38 Grad. Von Mittwoch bis ins Wochenende erwartet uns häufig sonniges Hochsommerwetter. Nachmittags und abends bekommen wir vereinzelt Schauer und Gewitter. Die Temperaturen, die liegen am Mittwoch nochmal so um die 35. Ab Donnerstag schwächt sich das Ganze dann etwas ab.
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4: Ja, und da hätten wir nach wie vor die A3 Nürnberg Richtung Frankfurt. Zwischen Würzburg-Randersacker und Würzburg-Heidingsfeld ist die rechte Spur gesperrt. Hier steht ein Pannenlastwagen und das wird noch etwa so bis Mitternacht andauern, die Situation. Dann haben wir Landkreis Main-Spessart. Da gibt es also zwischen Ruppertzitten und dem Pumpspeicherkraftwerk, Vollsperrung wegen Bauarbeiten. Und was haben wir sonst noch? Die A3 Würzburg Richtung Nürnberg. Zwischen Würzburg-Randersacker und Rottendorf ist die rechte Spur wegen Bergungsarbeiten gesperrt. Und die A3 Würzburg Richtung Nürnberg zwischen Kitzingen-Schwarzau und Wiesenheit ein Pannenauto. Der Standstreifen ist blockiert. Ja, wenn ihr noch etwas bemerkt, dann ruft uns einfach kostenfrei an auf der 0800 30 80 700. 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

Cyndi Lauper war das hier, Orange True Colors. Vorher gab es Tom O'Dell mit Another Love und gleich hören wir Supertramp mit Breakfast in America. Vorher haben wir allerdings hier von der Nicola Grüße, die möchte den Ben grüßen, ihm eine gute Nacht wünschen und noch Grüße an alle, die sie kennen. Und dann haben wir hier noch von der Tanja Grüße, die möchte ja ihre beste Freundin, die Ricarda, grüßen. So, und wenn ihr auch wollt, dann dürft ihr auch, ihr wisst ja, ihr müsst euch nur melden, entweder ja, per WhatsApp, die Nummer gibt es auf www.meinscharivari.de oder ihr ruft uns gleich kostenfrei im Studio an, die 0800 30 80 7.

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13: Heute Nacht ist es unterschiedlich bewölkt. Vereinzelt sind Schauer und Gewitter unterwegs. Die Temperaturen sinken auf 21 bis 18 Grad. Aktuell in Hafenlohe, da haben wir noch 23 Grad. Und in Würzburg an der Talavera noch 28 Grad. Der Charivari-Wettertrend. Morgen starten wir erstmal in den Tag mit Wolken, einzelnen Schauern und Gewittern. Aber in der zweiten Tageshälfte setzt sich wieder die Sonne durch. Die Höchstwerte erreichen dann 35 bis 38 Grad. Und von Mittwoch bis ins Wochenende gibt's häufig sonniges Hochsommerwetter. Nachmittags und abends, da gibt es vereinzelt Schauer und Gewitter. Die Temperaturen liegen am Mittwoch noch einmal um die 35 Grad. Ab Donnerstag schwächt sich dann die Hitze ab.
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14: Ich bin Hendrik Daum. Immer weniger Wasser. In Europas größter Wasserstraße, das Rekordniedrigwasser des Rheins, hat in Nordrhein-Westfalen seinen tiefsten Stand wahrscheinlich noch gar nicht erreicht. Das zuständige Wasserstraßen- und Schifffahrtsamt prognostiziert für Donnerstag und Freitag noch drastischere Tiefstände für Köln, Düsseldorf und Duisburg. Und in Rumänien könnte das Niedrigwasser eine Energiekrise auslösen. Um genug Kühlwasser für ein Atomkraftwerk zu haben, sprengte die Armee einen Felsen in der Donau. Der Widerstand gegen das geplante Ende der Rente mit 63 wächst. Die ostdeutschen Ministerpräsidenten, die gegen die Abschaffung sind, bekommen jetzt Unterstützung aus dem Saarland. Es gehe um den Respekt vor der Lebensleistung der Menschen, sagte Regierungschefin Rehlinger von der SPD den Funke-Zeitungen. Ihr CDU-Amtskollege Günther aus Schleswig-Holstein hält im ZDF dagegen.
15: Ich halte es für keine gute Idee, das Rentenpaket jetzt aufzuschnüren. Das ist eine wichtige und überfällige Reform. Wir haben dieses Thema viel zu lange vor uns hergeschoben.
14: Günther gab zu, dass das Rentenpaket mit Einschnitten verbunden sei. Das Rentensystem aber funktioniere so wie jetzt dauerhaft nicht mehr. Wegen des USA-Iran-Konflikts ist Tanken im Juli wieder deutlich teurer geworden. Laut ADAC war vor allem Diesel der Preistreiber an den Zapfsäulen. Ausgewertet wurde die Preisentwicklung vom 5. bis zum 31. Juli. Ergebnis? Es ging um fast 30 Cent je Liter hoch. Mehr als 2,20 Euro kostet der Treibstoff aktuell. Schülerinnen und Schüler mit Social-Media-Accounts sind wohl schlechter in der Schule. Zu diesem Schluss kommt eine Studie aus Italien, für die mehr als 5000 Jugendliche befragt wurden. Diejenigen, die bereits in der 6., 7. oder 8. Klasse ein Social-Media-Konto hatten, schnitten in den Tests im Schnitt schlechter ab als diejenigen, die mindestens bis zur 9. Klasse mit einem Konto gewartet hatten.
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13: Die A3, Nürnberg Richtung Frankfurt, zwischen Würzburg-Randersacker und Würzburg-Heilingsfeld ist die rechte Spur gesperrt. Hier steht ein Pannenlastwagen und das dauert noch etwa bis Mitternacht. Ja, dann haben wir Landkreis Main-Spessart, Langenbrotzelten-Ruppertshütten, zwischen Ruppertshütten und dem Pumpenspeicherkraftwerk, Vollsperrung wegen Bauarbeiten bis einschließlich 14. August. Dann haben wir die B27 in Würzburg, die Brücke auf der Nordtangente, die ist für die Sommerferien komplett gesperrt. Stadteinwärts muss der Verkehr an der Verzürchheimer Straße abfahren und durch die Innenstadt ausweichen. Stadtauswärts könnt ihr an der Abfahrt zur Verzürchheimer Straße herunter und auf der anderen Seite wieder auffahren. Und dann haben wir noch die A3 Würzburg Richtung Nürnberg. Zwischen Würzburg-Randersacker und Rottnow ist die rechte Spur gesperrt wegen Bergungsarbeiten. Und nochmal die A3 Würzburg Richtung Nürnberg. Zwischen Kitzingen-Schwarzach und Wiesenheit ein Pannenauto. Der Standstreifen ist blockiert. Ja, ist richtig was los. Wenn ihr noch etwas bemerkt, dann ruft uns einfach kostenfrei an auf unserer Blitz- und Verkehrshotline der 0800 30 80 700 oder schickt uns eine WhatsApp ins Studio. Die Nummer gibt's auf www.meinscharivari.de.
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13: Es geht in die zweite Stunde und die eröffnen wir mit Bonnie Tyler, hier schon zu hören, mit Total Eclipse of the Heart.

Patti Smith, ja, auf Radio Charivari, am Radio von hier. Und Because the Nights. Ja, vorher gab es übrigens mit Black Wonderful Life und jetzt, ja, rund wird das wundervolle Leben mit einem Blick, ja, auf unseren, ja, auf unser Kalenderblatt ab. Ja, schauen wir doch mal, was sind denn heute für Tage oder beziehungsweise welche Tage wurden denn heute begangen oder werden heute noch begangen. Da hätten wir beispielsweise Tag der Wassermelone ist heute unter anderem, ja. Der große Tag für die große Frucht, ja, und gehört zu den beliebtesten Früchten im Sommer und ja, eigentlich in jedes Picknick, ne, also. Jetzt lebe die Wassermelone, ja. Yeah. Dann haben wir heute noch Reinige deine Böden-Tag. Ja, das ist für den Montag, da geht die Woche gleich anstrengend los. Der Reinige deinen Böden-Tag wurde im Jahr 1962 von der US-amerikanischen Firma Holloway House ins Leben gerufen. Wusste ich nicht, aber ihr wisst ja, ne, was man hier lernt, kann man einpacken, mit nach Hause nehmen. Ja, und dann haben wir noch den Nimm-dir-ein-paar-Nüsse-Tag. Ja, die Botschaft der Nimm dir ein paar Nüsse Tages ist deutlich, also nehmt euch ein paar Nüsse und gönnt euch einen kleinen Snack zwischendurch. Nüsse sind nicht nur lecker, sondern auch gesund und nahrhaft. Das hätte ich jetzt aber auch so gewusst. Namenstage haben wir heute unter anderem von Leon, Nikodemus, August, Lydia, Marvin, Benno, Bernhard und das Ganze am 215. Tag der 32. Kalenderwoche im Sternzeichen Löwe und hören tun wir jetzt Teddy Swims und Lose Control.

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14: In der Nacht ist es unterschiedlich bewölkt. Vereinzelt sind Schauer und Gewitter unterwegs. Die Temperaturen sinken auf 21 bis 18 Grad. Ja, und aktuell in Hettstadt im Landkreis Würzburg, da haben wir noch 24 Grad. Und in Würzburg an der Adalberokirche noch etwas über 28 Grad. Der Charivari-Wettertrend. Morgen starten wir zunächst mal mit Wolken, einzelnen Schauern und Gewittern in den Tag. Aber bis zur Mittagszeit setzt sich dann wieder die Sonne durch. Die Höchstwerte erreichen 35 bis 38 Grad. Mittwoch bis ins Wochenende gibt es häufig sonniges Hochsommerwetter. Nachmittags und abends bekommen wir vereinzelt Schauer und Gewitter. Die Temperaturen liegen am Mittwoch nochmal bei 35 Grad. Ab Donnerstag schwächt sich die Hitze dann etwas ab.
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14: Ja, nach wie vor hätten wir hier noch einige Meldungen, unter anderem die A3 Nürnberg Richtung Frankfurt zwischen Würzburg-Randersacker und Würzburg-Heidingsfeld ist nach wie vor die rechte Spur gesperrt. Hier steht ein Pannenlastwagen. Ja, es soll noch dauern, etwa bis Mitternacht, vielleicht auch etwas länger. Dann haben wir im Landkreis Main-Spessart, Langenprozell, Ruppertshütten, ja, zwischen Ruppertshütten und dem Pumpspeicherkraftwerk Vollsperrung wegen Bauarbeiten bis einschließlich 14. August. Dann hätten wir die B27. Und zwar hätten wir da Würzburg, die Brücke auf der Nordtangente. Die ist für die Sommerferien komplett gesperrt. Statt einwärts muss der Verkehr an der Verzöckheimer Straße abfahren. Und statt auswärts kann man dann die Verzöckheimer Straße herunter und auf der anderen Seite wieder auf die B27 auffahren. Dann haben wir die A3 Würzburg Richtung Nürnberg. Zwischen Würzburg-Randersack und Rottendorf ist die rechte Spur wegen Bergungsarbeiten gesperrt. Ja, und wenn ihr noch etwas bemerkt, dann ruft uns einfach kostenfrei an, die 0800 30 80 700. Mit Tom Böttcher und das hier ist Eric Carmen und Hungry Eyes. Ja, und während wir schon uns mal auf die hungrigen Augen vorbereiten, haben wir vom Andreas noch Grüße. Der möchte nämlich die Jana grüßen und ihr eine gute Nacht wünschen. Ja, und wenn ihr auch noch wollt, müsst ihr euch ranhalten, schnell eine WhatsApp schicken. Die Nummer gibt's auf www.meinscharivari.de oder kostenfrei die 0800 30 80 700.

Die Pretenders, I'll Stand By You auf Radio Charivari, eurem Radio von hier. Ja, Blick auf die Uhr. Wir haben 23:46 Uhr. Für mich wird es langsam wieder Zeit, mich zurückzuziehen. Allerdings nicht, ohne euch vorher zu verraten, was es bis Mitternacht noch zu hören gibt. Da haben wir noch ein paar Takte Scorpions mit Send Me an Angel, Ed Sheeran mit Happier und Cook Robin mit The Promise You Made. Ja, und damit ziehe ich mich zurück. Die letzten Grüße für heute kommen vom Gerhard. Er möchte die Margarita grüßen und seine zwei Arbeitskolleginnen, den Steve und den Walter. Ja, und wenn ihr wollt, dann dürft ihr morgen wieder ab 22 Uhr gibt es dann die Kuschelklassiker hier auf Radio Charivari am Dienstagabend. Bis dahin habt eine gute Zeit.

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11: In der Nacht ist es unterschiedlich bewölkt. Vereinzelt sind Schauer und Gewitter unterwegs. Die Temperaturen sinken auf 21 bis 18 Grad. Aktuell in Maidbronn im Landkreis Würzburg, da hat es noch 25 Grad. Und in Würzburg am Bürgerbräugelände noch knapp 28 Grad. Der Charivari-Wettertrend. Morgen starten wir zunächst mal mit Wolken, einzelnen Schauern und Gewittern in den Tag. Ab der zweiten Tageshälfte setzt sich dann wieder die Sonne durch. Die Höchstwerte erreichen 35 bis 38 Grad. Ja, und am Mittwoch bis ins Wochenende, da erwarten uns häufig sonniges Hochsommerwetter. Nachmittags und abends bekommen wir vereinzelt Schauer und Gewitter. Die Temperaturen, die legen am Mittwoch noch einmal so um die 35 Grad, aber ab Donnerstag schwächt sich die Hitze dann ab.
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12: Ich bin Hendrik Daum. Der neue Unionsfraktionschef Thorsten Frei hält es für falsch, schon jetzt festzulegen, dass der nächste Bundespräsident zwingend eine Frau sein muss. Er sagt, eine Frau im Amt sei wünschenswert, aber nicht unumstößlich. Entscheidend sei eine überzeugende Persönlichkeit, die die Gesellschaft zusammenhalte. Frei will die Entscheidung erst im Herbst nach den Landtagswahlen treffen, wenn klar ist, wie die Bundesversammlung zusammengesetzt ist. Der Widerstand gegen das geplante Ende der Rente mit 63 wächst. Die ostdeutschen Ministerpräsidenten, die gegen die Abschaffung sind, bekommen jetzt Unterstützung aus dem Saarland. Es gehe um den Respekt vor der Lebensleistung der Menschen, sagte Regierungschefin Rehlinger von der SPD den Funke-Zeitungen. Ihr CDU-Amtskollege Günther aus Schleswig-Holstein hält im ZDF dagegen.
13: Ich halte es für keine gute Idee, das Rentenpaket jetzt aufzuschnüren. Das ist eine wichtige und überfällige Reform. Wir haben dieses Thema viel zu lange vor uns hergeschoben.
12: Günther gab zu, dass das Rentenpaket mit Einschnitten verbunden sei. Das Rentensystem aber funktioniere so wie jetzt dauerhaft nicht mehr. Der Landkreis Starnberg erlässt eine sofortige Haushaltssperre. Das Landratsamt begründet den Schritt damit, dass die Ausgaben im Bereich Jugendhilfe unerwartet gestiegen sind. Die Rede ist von Mehrausgaben von 4,5 Millionen Euro. Landrat Frei kritisiert, dass der Bund den Kommunen immer mehr Aufgaben im sozialen Bereich aufbürde, ohne sich finanziell daran zu beteiligen. Wegen des USA-Iran-Konflikts ist Tanken im Juli wieder deutlich teurer geworden. Laut ADAC war vor allem Diesel der Preistreiber an den Zapfsäulen. Ausgewertet wurde die Preisentwicklung vom 5. bis zum 31. Juli. Ergebnis? Es ging um fast 30 Cent je Liter hoch. Mehr als 2,20 Euro kostet der Treibstoff aktuell.
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14: Ich bin Hendrik Daum. TikTok, Instagram oder Snapchat gehören für viele Kinder längst zum Alltag. Oft auch dann, wenn eigentlich Hausaufgaben oder Schlaf dran wären. Eine neue Studie der Universität in Mailand zeigt jetzt, zu viel Zeit in sozialen Medien kann sich tatsächlich negativ auch auf die Schulnoten auswirken. Claudia Wächter mit den Einzelheiten.
15: Zu viel Scrollen macht dumm, hören Jugendliche vermutlich häufiger. Und nun sagen auch die Forschenden, wer schon früh, also etwa mit 12, ein Social-Media-Konto hat, ist in der Schule schlechter und bleibt sogar häufiger sitzen. Im Vergleich zu denjenigen, die erst mit 14 oder 15 loslegen. Allerdings, es gibt eine Ausnahme. Im Fach Englisch, da sind alle gleich gut, ganz unabhängig vom eigenen Account auf TikTok und Co.
14: Der neue Unionsfraktionschef Thorsten Frey hält es für falsch, schon jetzt festzulegen, dass der nächste Bundespräsident zwingend eine Frau sein muss. Er sagt, eine Frau im Amt sei zwar wünschenswert, aber nicht unumstößlich. Entscheidend sei eine überzeugende Persönlichkeit, die die Gesellschaft zusammenhalte. Frey will die Entscheidung erst im Herbst nach den Landtagswahlen treffen, wenn klar ist, wie die Bundesversammlung zusammengesetzt ist. Das wird wohl die niedrigste Ernte im Freistaat seit der Wiedervereinigung. Trockenheit, Hitze und auch Krankheiten machen den Zuckerrüben bei uns in Bayern zu schaffen. Die Ernte dürfte um ein Drittel schlechter ausfallen als im letzten Jahr, so der Verband Süddeutscher Zuckerrübenanbauer in Ochsenfurt in Unterfranken. Während die Getreidefelder bei uns in Bayern schon abgeerntet sind, ist der Hochsommer für Zuckerrüben noch wichtig, da Masse und Zucker wachsen. Weil es aber zu heiß ist, wachsen die Pflanzen jetzt nicht mehr. FIFA-Boss Infantino muss wohl um sein Amt fürchten. Nach den gescheiterten Investorenplänen sprach DFB-Sportdirektor Rettig von einem irreparablen Vertrauensverlust. Man sehe, dass Herr Infantino sich mittlerweile mit Menschen umgeben habe, die von außerhalb des Fußballs kommen, sagte er. Als erste nationale Fußballverbände haben England und Wales ihre Unterstützung für eine Wiederwahl Infantinos zurückgezogen.
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8: Ich bin Hendrik Daum. Die Pegelstände des Rheins in Nordrhein-Westfalen sinken weiter. Experten rechnen für Donnerstag und Freitag mit neuen Tiefstständen infolge der Trockenheit und Hitze. Der Bundesverband der deutschen Binnenschifffahrt spricht von einem erheblichen Mehraufwand und höheren Kosten. Viele Schiffe, heißt es, seien mit weniger als einem Viertel der sonst üblichen Ladung unterwegs. Der tödliche Anschlag beim Berliner CSD wirft immer noch Fragen auf, unter anderem zum genauen Ablauf. Der Innenausschuss des Bundestags berät heute über den islamistisch motivierten Terroranschlag. Bundesinnenminister Dobrindt soll über den Stand der Ermittlungen informieren, wie Claudia Wächter berichtet.
9: Was ist da schiefgelaufen, fragt sich nicht nur die queere Community. Die Behörden hatten schließlich den mutmaßlichen Täter auf dem Schirm. Er wurde auch überwacht, war aber auf freiem Fuß, weil ein Urteil noch nicht rechtskräftig war. Bei der Terrorfahrt mit einem Auto war eine Frau gestorben. Viele Menschen wurden verletzt. Der Attentäter selbst konnte zunächst fliehen, wurde dann aber später von Polizisten erschossen.
8: Der Landkreis Starnberg erlässt eine sofortige Haushaltssperre. Das Landratsamt begründet den Schritt damit, dass die Ausgaben im Bereich Jugendhilfe unerwartet gestiegen sind. Die Rede ist von Mehrausgaben von 4,5 Millionen Euro. Landrat Frei kritisiert, dass der Bund den Kommunen immer mehr Aufgaben im sozialen Bereich aufbürde, ohne sich finanziell daran zu beteiligen. FIFA-Boss Infantino muss wohl um sein Amt fürchten. Nach den gescheiterten Investorenplänen sprach DFB-Sportdirektor Rettig von einem irreparablen Vertrauensverlust. Man sehe, dass Herr Infantino sich mittlerweile mit Menschen umgeben habe, die von außerhalb des Fußballs kommen, sagte er. Als erste nationale Fußballverbände haben England und Wales ihre Unterstützung für eine Wiederwahl Infantinos zurückgezogen.
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